0: 45 Beitragsjahren nähern sich Union und SPD an. Nach der SPD spricht sich nun auch Unionsfraktionschef Frei für eine Härtefallregelung aus. Es sei bei der Abschaffung der Rente mit 63 in jedem Fall angezeigt, sagte der CDU-Politiker der Funke Mediengruppe.
1: Die Abschaffung der Frührente ist einer der Kernpunkte der geplanten Rentenreform. Der parlamentarische Geschäftsführer der SPD-Fraktion Dirk Wiese hatte Ausnahmen für Schwerarbeit nach österreichischem Vorbild vorgeschlagen. Da ist eine vorzeitige Rente für Menschen möglich, die unter schwerer körperlicher oder psychischer Belastung gearbeitet haben. Auch Unionsfraktionschef Thorsten Frei spricht nun von Übergangslösungen. Tine Klimach, Berlin.
0: Bundesverkehrsminister Bilger erhöht den Druck auf die Topmanager der Deutschen Bahn. Wegen der anhaltenden Pünktlichkeitskrise und der Kritik an Millionenzahlungen kündigte er in der Bild am Sonntag Konsequenzen bei den Vorstandsgehältern an. Unterstützung bekommt Bilger vom Fahrgastverband Pro Bahn.
2: Bonuszahlungen sollen künftig davon abhängen, ob die vom Bund vorgegebenen Ziele erreicht werden. Auch innerhalb der schwarz-roten Koalition und in den Ländern stößt der Vorstoß auf Zustimmung. Der Ehrenvorsitzende des Fahrgastverbands Proban Naumann begrüßt zwar die Pläne, er fordert aber auch den Bund auf, der Bahn ausreichend Finanzmittel zur Verfügung zu stellen und deren Verwendung zu kontrollieren. Die Deutsche Bahn äußerte sich auf Nachfrage nicht dazu. David Riemer, Berlin.
0: Das Pentagon hat Vertreter der US-Rüstungsindustrie dazu aufgefordert, die Produktion und Lieferung von Waffen rasch zu steigern. Pentagon-Sprecher Parnell bestätigte der deutschen Presseagentur die Echtheit des Dokuments. Es fällt in eine Zeit, in der Experten und US-Medien zuletzt immer wieder auf schwindende Waffenreserven im US-Militär als Folge des Iran-Kriegs hingewiesen hatten. US-Präsident Trump wies das zurück. Der erste FC Nürnberg hat einen Traumstart in der zweiten Fußball-Bundesliga hingelegt. Die Franken gewannen 3:0 gegen Dynamo Dresden. Außerdem holte sich Energie Cottbus mit 3:1 einen Sieg gegen Hannover 96. Der FC St. Pauli und die Sportvereinigung Greuther Fürth trennten sich mit 1:1.
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4: Nach einer sehr milden und wolkenlosen Nacht bei Abkühlung auf 18 bis 21 Grad starten wir in eine heiße Woche. Es wird dann nochmal richtig aufgedreht in Richtung Hochsommer. Der Montag startet zumindest sehr sonnig bei Temperaturen bis 33 Grad.
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6: Derzeit liegen uns keine Meldungen vor. Allen unterwegs eine gute Fahrt.

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3: Ich bin Tanja Wagner. Im Streit um die Abschaffung der Frührente nach 45 Beitragsjahren nähern sich Union und SPD an. Nach der SPD spricht sich nun auch Unionsfraktionschef Frei für eine Härtefallregelung aus. Es sei bei der Abschaffung der Rente mit 63 in jedem Fall angezeigt, sagte der CDU-Politiker der Funke Mediengruppe.
4: Der parlamentarische Geschäftsführer der SPD-Fraktion Dirk Wiese hatte Ausnahmen für Schwerarbeit nach österreichischem Vorbild vorgeschlagen. Da ist eine vorzeitige Rente für Menschen möglich, die unter schwerer körperlicher oder psychischer Belastung gearbeitet haben. Auch Unionsfraktionschef Thorsten Frei spricht nun von Übergangslösungen. Noch ist nichts entschieden. Die Koalition plant, die Rentenreform nach der Sommerpause in den Bundestag einzubringen. Tine Klimach, Berlin.
3: Eine Studie des Londoner International Institutes for Strategic Studies stellt Europa kein gutes Zeugnis bei der Bekämpfung russischer Drohnenangriffe aus. Die europäischen Staaten seien derzeit nicht einmal in der Lage, die Angriffe durch Drohnen eindeutig Russland zuzuordnen, heißt es in dem Papier der Londoner Denkfabrik.
5: Laut Studie sei es sehr wahrscheinlich, dass Russland eine Kampagne gegen Europa gestartet habe. Die Experten kritisieren, Europas Anti-Drohnen-Architektur sei noch nicht auf der Höhe der Bedrohung. In den Ländern werde zu stark national gedacht, statt die Information europaweit zusammenzuführen. Untersucht wurden insgesamt fast 150 Fälle zwischen August 2024 und Anfang dieses Jahres in 12 NATO-Staaten sowie in Irland. David Riemer, Berlin.
3: Der neue Bundesverkehrsminister Bilger erhöht den Druck auf die Führungsebene der Deutschen Bahn. Der CDU-Politiker kündigte in der Bild am Sonntag Konsequenzen bei Vorstandsgehältern an. Es wird sich konkret auf die Bonuszahlung von Bahnmanagern auswirken, wenn die Ziele, die der Bund vorgibt, nicht eingehalten werden, sagte Bilger. Ich finde, da haben die Bahnkunden und Steuerzahler einen Anspruch darauf, dass wirklich der Erfolg gemessen wird. In der zweiten Fußball-Bundesliga feierte Energie Cottbus mit 3:1 gegen Hannover eine erfolgreiche Zweitliga-Rückkehr. Der FC Nürnberg gewann ebenfalls gegen Dresden mit 3:0. Greuther Fürth spielte unentschieden auswärts gegen St. Pauli. Beide Mannschaften trennten sich 1:1.
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6: Nach einer sehr milden und wolkenlosen Nacht bei Abkühlung auf 18 bis 21 Grad starten wir in eine heiße Woche. Es wird nun nochmal richtig aufgedreht in Richtung Hochsommer. Der Montag startet zumindest sehr sonnig bei Temperaturen bis 33 Grad.
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8: Die A7 Richtung Füssenreute zwischen Bad Grünenbach und Raststätte Allgäuer Tor West. Vorsicht, totes Tier auf der Fahrbahn. 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

0: Es ist 4 Uhr.
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2: Ich bin Tanja Wagner. Im Koalitionsstreit um die Abschaffung der Rente mit 63 nähern sich Union und SPD an. Nach den Sozialdemokraten plädiert nun auch Unionsfraktionschef Frei für eine soziale Abfederung. Eine Härtefallregelung bei der Abschaffung der Rente mit 63 ist in jedem Fall angezeigt, sagte er der Funke Mediengruppe. Die Abschaffung der Frührente ohne Abschläge nach 45 Beitragsjahren ist einer der Kernpunkte der geplanten Rentenreform. Es gibt aber im Bundestag und auch bei den Sozialverbänden erhebliche Widerstände. Bundesverkehrsminister Bilger erhöht den Druck auf die Topmanager der Deutschen Bahn. Wegen der anhaltenden Pünktlichkeitsrisiken und Kritik an Millionenzahlungen kündigte er in der Bild am Sonntag Konsequenzen bei den Vorstandsgehältern an. Unterstützung bekommt Bilger vom Fahrgastverband Pro Bahn.
3: Bonuszahlungen sollen künftig davon abhängen, ob die vom Bund vorgegebenen Ziele erreicht werden. Auch innerhalb der schwarz-roten Koalition und in den Ländern stößt der Vorstoß auf Zustimmung. Der Ehrenvorsitzende des Fahrgastverbands Probahn Naumann begrüßt zwar die Pläne, er fordert aber auch den Bund auf, der Bahn ausreichend Finanzmittel zur Verfügung zu stellen und deren Verwendung zu kontrollieren. Die Deutsche Bahn äußerte sich auf Nachfrage nicht dazu. David Riemer, Berlin.
2: Im brasilianischen Amazonasgebiet wird so wenig Regenwald abgeholzt wie seit einem Jahrzehnt nicht mehr. Zwischen August und Juli dieses Jahres verschwanden rund 2.900 Quadratkilometer Wald, 36% weniger als im Jahr davor.
4: Brasiliens Präsident Lula hatte bei seinem Amtsantritt Anfang 2023 angekündigt, den Umwelt- und Klimaschutz stärken zu wollen. Bis 2030 soll die Abholzung auf Null sinken. Experten hatten zuletzt auch einen Rückgang der Waldbrände im Amazonasgebiet gemeldet. Rund 3,1 Millionen Hektar waren demnach im vergangenen Jahr von Bränden betroffen. Rund 80% weniger als im Vorjahr. Tine Klimach, Nachrichtenredaktion.
2: In der zweiten Fußball-Bundesliga feierte Energie Cottbus mit 3:1 gegen Hannover eine erfolgreiche Zweitligarückkehr. Der FC Nürnberg gewann ebenfalls gegen Dresden mit 3:0. Greuther Fürth spielte unentschieden auswärts gegen St. Pauli. Beide Mannschaften trennten sich 1:1.
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5: Nach einer sehr milden und wolkenlosen Nacht bei Abkühlung auf 18 bis 21 Grad starten wir in eine heiße Woche. Es wird nun nochmal richtig aufgedreht in Richtung Hochsommer. Der Montag startet zumindest sehr sonnig bei Temperaturen bis 33 Grad.
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6: Derzeit liegen uns keine Meldungen vor. Allen unterwegs eine gute Fahrt.
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2: Ich bin Tanja Wagner. Im Streit um die Abschaffung der Frührente nach 45 Beitragsjahren nähern sich Union und SPD an. Nach der SPD spricht sich nun auch Unionsfraktionschef Frei für eine Härtefallregelung aus. Es sei bei der Abschaffung der Rente mit 63 in jedem Fall angezeigt, sagte der CDU-Politiker der Funke Mediengruppe.
3: Die Abschaffung der Frührente ist einer der Kernpunkte der geplanten Rentenreform. Der parlamentarische Geschäftsführer der SPD-Fraktion Dirk Wiese hatte Ausnahmen für Schwerarbeit nach österreichischem Vorbild vorgeschlagen. Da ist eine vorzeitige Rente für Menschen möglich, die unter schwerer körperlicher oder psychischer Belastung gearbeitet haben. Auch Unionsfraktionschef Thorsten Frei spricht nun von Übergangslösungen. Tine Klimach, Berlin.
2: Bundesverkehrsminister Bilger erhöht den Druck auf die Topmanager der Deutschen Bahn. Wegen der anhaltenden Pünktlichkeitskrise und der Kritik an Millionenzahlungen kündigte er in der Bild am Sonntag Konsequenzen bei den Vorstandsgehältern an. Unterstützung bekommt Bilger vom Fahrgastverband Pro Bahn.
4: Bonuszahlungen sollen künftig davon abhängen, ob die vom Bund vorgegebenen Ziele erreicht werden. Auch innerhalb der schwarz-roten Koalition und in den Ländern stößt der Vorstoß auf Zustimmung. Der Ehrenvorsitzende des Fahrgastverbands Pro Bahn Naumann begrüßt zwar die Pläne, erfordert aber auch den Bund auf, der Bahn ausreichend Finanzmittel zur Verfügung zu stellen und deren Verwendung zu kontrollieren. Die Deutsche Bahn äußerte sich auf Nachfrage nicht dazu. David Riemer, Berlin.
2: Das Pentagon hat Vertreter der US-Rüstungsindustrie dazu aufgefordert, die Produktion und Lieferung von Waffen rasch zu steigern. Pentagon-Sprecher Parnell bestätigte der deutschen Presseagentur die Echtheit des Dokuments. Es fällt in eine Zeit, in der Experten und US-Medien zuletzt immer wieder auf schwindende Waffenreserven im US-Militär als Folge des Iran-Kriegs hingewiesen hatten. US-Präsident Trump wies das zurück. Der erste FC Nürnberg hat einen Traumstart in der zweiten Fußball-Bundesliga hingelegt. Die Franken gewannen 3:0 gegen Dynamo Dresden. Außerdem holte sich Energie Cottbus mit 3:1 einen Sieg gegen Hannover 96. Der FC St. Pauli und die Sportvereinigung Greuther Fürth trennten sich mit 1:1.
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1: Wunderschönen guten Morgen.
2: Hi. Es geht jetzt irgendwie doch schneller.
1: Ja, voll. Ich war gerade auch etwas überrascht über nach hinten beim Kaffee trinken. Da kommen schon die Nachrichten.
2: Ja.
1: Aber Montagmorgen darf man gerne ein bisschen in Verzug sein.
2: Ich glaube auch. Ich bin auch ein bisschen müde noch.
1: Ja, bei dir war ja Allgäuer Fest, wo hinkommt er. Hast du nicht bitzelt?
2: Ich war beide Tage.
1: Okay.
2: Freitag und Samstagabend.
1: Sehr gut, sehr gut.
2: Aber nicht auf irgendeiner Afterparty, was sehr gut war.
1: Gehabt. Es hat auch so gereicht.
2: Ja, dann reicht's auch. Nee, aber war cool. Also war richtig viel los. Aber das Wetter hat ja auch super mitgespielt.
1: Aber jetzt hast du ja Countdown.
2: Ja.
1: Jetzt hast du ja Countdown. Die Woche noch etwa viermal aufstehen und dann ist schon soweit bei dir. Du, bei mir war alles im Zeichen der Geburtstage. Und genauso geht's im August eigentlich weiter. Am Freitag Geburtstag von einem Kumpel gefeiert. Das war sensationell. Samstag war auch sensationell. Da haben wir den Geburtstag von meinem Dad nachgefeiert. Und dann abends in den Geburtstag meiner Tochter reingefeiert, den dann morgen gleich noch weitergefeiert haben. Und wie gesagt, gerade so geht's weiter. Am kommenden Freitag ist Party von zwei Bekannten von mir, wo ich ein bisschen Musik mache. Direkt wieder am Airport in Memmingen.
2: Cool.
1: Das ist eine geile Location.
2: Warte mal kurz.
1: Da landen und starten die Flugzeuge nebenan.
2: Am Freitagabend.
1: Freitagabend, da kann
2: Bis wie viel Uhr geht es?
1: Genau. Ich habe mir schon gedacht, ich werde euch beim Starten und Landen zuschauen tatsächlich.
2: Nein.
1: Kannst du mir, ja, hundertprozentig. Wann fliegt ihr?
2: Ja, morgens.
1: Am Freitag?
2: Nein, am Samstag.
1: Am Samstag? Nein, bist du wahnsinnig.
2: Ja, je nachdem, wie lange es geht.
1: Freitagabend fliegt ihr, habe ich gedacht.
2: Aber wie lange geht das am Samstag?
1: Na, nicht bis in die Puppen. Kann ich mir nicht vorstellen. Also vielleicht liege ich dann im Auto. Oder irgendwo,
2: also
1: da, wo ich aufgelegt habe.
2: Wir sind schon früh dort, nachts halt irgendwann.
1: Ja, wann seid ihr da? Wir können ja nur quatschen.
2: Ja, das machen wir.
1: Wir können ja nur quatschen. Und am Samstag ist dann auch gleich die Party von einem Kumpel von mir. Da kann ich dann eigentlich gleich rüberziehen. Ja,
2: rüberziehen.
1: Es ist... Wir ziehen los mit ganz großen Schritten. Wird fast der Heidi.
2: Kein Problem, das hat man so am Montagmorgen.
1: Das kriegen wir schon wieder weg.
2: Schau mal, ich habe meine Nägel jetzt urlaubsready gemacht.
1: Oh!
2: Schön, gell? Hellblau.
1: Voll.
2: Hellblau und kurz, damit da nichts abbricht und nichts, weißt
1: du? Das ist schön. Ich habe Nagel und Saukurz. Das ist...
2: Ja? Ich mag das mal vor dem Urlaub, brauche ich immer. Und ein Buch habe ich mir gekauft, eine
1: Lektüre. Oh, sehr gut. Was für eins?
2: Einen Thriller.
1: Was für ein?
2: Die Psychiaterin.
1: Aber nicht Fitzek, nee. Ich habe gerade noch Fitzek.
2: Nee, denken alle, wenn ich den Namen sage.
1: Ja, schon,
2: Buch,
1: gell,
2: aber
1: das hat schon die Tendenz.
2: Ist es nicht. Ich muss doch mal gucken.
1: Ich habe einen Fitzek, ich brauche jetzt wieder eins. Ich habe meine Schweden-Krimis durch.
2: Ja, das ist so ein Thriller und da gibt es auch mehrere Teile. Das finde ich mal ganz gut, weil wenn mir das gefällt, wie das geschrieben ist und so weiter, dann hat man die Möglichkeit, da praktisch noch
1: fortzusetzen,
2: weitere Bände zu kaufen.
1: Ja, fangen mit dem ersten Teil an. Das ist immer ein großer Vorteil.
2: Nee, ich habe jetzt einfach den mal gekauft.
1: Achso, den mittleren.
2: Das ist ein Spiegel-Bestseller auch. Und das Buch ist pink. Aber das war nicht mein Kaufgrund. Aber freut mich trotzdem.
1: Ja. Das glaubt jetzt auch keiner mehr.
2: Doch.
1: Es hat schon einen Ausschlag auch gegeben, oder? Ich meine, das erstmal hat es an dich angeleuchtet.
2: Ich habe nämlich gegoogelt. Bevor ich in die Buchhandlung bin, habe ich schon gegoogelt,
1: okay,
2: dass es alles schneller
1: dann
2: geht.
1: Dann war das im Prinzip noch ein Zusatzkaufargument.
2: Ja.
1: So. Zusatzkaufargument ist ja für mich immer Kaffee.
2: Ja, also dann gibt es jetzt Kaffee, für mich
1: super,
2: in dem Fall
1: dann
2: Tee.
1: Kaufe ich den noch
2: und
1: schnell.
2: Für euch gibt's Mark Amber mit Belong Together.

0: The one and only. Schönen guten Morgen am Montag. Rein geht's in die neue Woche. Es ist der 10. August, schon wieder 5.16 Uhr.
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2: Guten Morgen, ich bin Daniel Heinze von der katholischen Kirche. Menschen sind echte Schätze. Davon war Laurentius überzeugt, an den sich Christen heute erinnern. Laurentius war Diakon der christlichen Gemeinde in Rom und damit verantwortlich für das Geld in der Kirche und für die Hilfe für Bedürftige. Für Christen war das damals im Römischen Reich eine gefährliche Zeit. Der Kaiser ließ Laurentius einmal verhaften und forderte von ihm den Schatz der Gemeinde. In 3 Tagen solle er ihn übergeben. 3 Tage, in denen Laurentius das Geld an Leidende und Arme verteilte, so die Legende. Ja, und als die Frist um war und er den Schatz rausrücken sollte, präsentierte er dem Kaiser die beschenkten Menschen. Der Kaiser war stocksauer. Diese Menschen sind unser Schatz, unterstrich Laurentius. Das war kein mieser Trick oder so, sondern seine feste Überzeugung. Und dafür musste er sogar sein Leben lassen. Ich finde das eine tolle Haltung, Menschen als Schatz zu verstehen. Egal, wer sie sind, was sie leisten oder woher sie kommen.
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2: So, und gleich haben wir für euch auch Girl Power, und zwar von Holy Humberstone. To love somebody. Und Alpha Will ist mit dabei. Sounds like a melody.
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2: Gibt's gleich wieder. Es ist jetzt kurz vor 5:30. Schönen guten Morgen.
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2: Jawohl, da war heute Morgen, als ich zu unserem Treffpunkt der Fahrgemeinschaft gefahren bin, hat es ordentlich mal kurz stark geregnet, kurz vor Memmingen, da war ich kurz verwirrt und dann wieder trocken. Insgesamt muss man aber sagen, es geht doch, ja, es kam unerwartet, aber eigentlich geht es recht freundlich rein jetzt in die neue Woche, meistenteils sogar sonnig. Aber dann im Tagesverlauf ziehen Wolken auf, die bringen uns vereinzelt heute Regenschauer und Gewitter. Ansonsten sommerlich heiße Temperaturen weiterhin, 31 bis 34 Grad.
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8: So, keine Meldungen um 5:30. Gute Fahrt.
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8: 7 Superblitze übrig geblieben vom Wochenende. Könnt ihr natürlich alle nachlesen auf donau3fm.de oder auf eurer Donau 3FM App. Komm, wir gehen sie mal durch, wir haben Zeit. B30 Ravensburg Richtung Biberach, Arme Stadl in Oberhessendorf. Langenau Hindenburg Straße gegenüber der Eisdiele. B30 Biberach Richtung Ulm auf Höhe von Mettenberg. 120er Zone ist das. A7 Ulm nach Würzburg zwischen Oberkochen und Westhausen in der 80er Zone. Ulm Hasler Straße zwischen Aral-Tankstelle und Römerplatz blitzt beidseitig in der 30er Zone. Ulm Neue Mitte Höhe Rathaus, der blitzt immer noch beidseitig in der 20er Zone. Und Thomerdingen steht einer am Ortsausgang, wenn ihr Richtung Timmenhausen fahrt.
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1: Schönen guten Morgen.
2: Morgen.
1: Es geht rein in die neue Woche. Es ist der 10. August.
2: Jawohl, jawohl.
1: Und wir fragen uns alle, wie wird die Woche wohl so werden?
2: Toll, großartig, einwandfrei.
1: Da bin ich mir auch ganz, ganz sicher. Ja, schon allein beim Blick in die Sterne, den es gleich für euch gibt, ja, als Vorhersage sozusagen. Wer das aktuell ohnehin macht, der kann die ein oder andere Sternschnuppe erhaschen.
2: Mhm.
1: Ist tatsächlich passiert am vergangenen Samstag.
2: Hast du eine gesehen?
1: Jawohl.
2: Darfst nicht sagen, was du dir gewünscht hast.
1: Nee, sag ich auch nicht.
2: Das ist ganz wichtig.
1: Absolut.
2: Hast du auch ein Sternenbild gesehen?
1: Ja, ist meistens der große Wagen.
2: Ja, das ist auch das Einzige,
1: das was ist
2: ich
1: immer
2: sehe. Und ich glaube immer, dass ich einen kleinen Wagen auch sehe, bin mir aber nicht sicher, ob es ist oder nicht.
1: Ja, wer will schon einen kleinen Wagen? Ja. Ich kann keine
2: Ahnung. Kleinwagen.
1: Ja, ein Kleinwagen.
2: Ich?
1: Ja, wir nehmen einen. Ich habe am Himmelszelt den Mittelklasse-Wagen gesehen.
2: Ja?
1: Er ist links neben dem SUV.
2: Oh Mann, nee, Gott sei Dank lesen wir da nicht aus den Sternen, weil da wird nur Quatsch rauskommen.
1: Ich denke auch.
2: Wir überlassen es auch heute wieder den Profis. Gleich für euch um 15:15. Was haben wir denn dann? 15:15.

0: Michael Patrick Kelly, The One. Wunderschönen guten Morgen, Montag, rein geht's in eine neue Woche, 5:45 Uhr ist los gleich. Was ist jetzt los? Die Sternschnuppmaschine.
1: Richtig, die Perseiden. Sind es die Perseiden? Ich glaube
0: ja,
1: schon.
0: Ja, doch, Perseiden.
1: Perseiden, jahreszeitlich technisch wieder unterwegs. Mhm. Die ersten habe ich schon gesehen. Ich glaube, der Höhepunkt ist erst jetzt in dieser Woche.
0: Ja, ich glaube, Dienstag auf Mittwoch oder Mittwoch auf Donnerstag irgendwo.
1: Ja, aber es sind schon
0: wieder zu sehen.
1: Also, wir sind am Samstagabend am See gehockt in der Dünkelheit und haben da schon die ersten gesehen. Ja, also es werden vermehrt Sternschnuppen aufkommen, einfach mal nach oben gucken und richtig viele Wünsche schon mal bereit machen, weil da kommt echt was runter an Sternschnuppen.
0: Wer weiß. Das darf man dann aber nicht sagen.
1: Nein, das darf man natürlich nicht sagen, aber man kann sich ja jetzt schon eine Liste machen und dann einfach abhaken.
0: Oh, da ist eine. Ich hätte gerne die 5 Wünsche mehr.
1: Ja, drauf an, du musst halt konzentriert gucken. Wenn du von 22 Uhr bis in der Früh um 5 guckst, gut, 5 ist schon fast ein bisschen, 5 können auch klappen. Dann ist die Wahrscheinlichkeit, dass du deine komplette Wunschliste abhaken kannst, ja relativ hoch. Aber jetzt gucken wir mal sternetechnisch einfach so nach oben und der Himmel sagt uns nämlich, wie die Woche so wird.
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3: Der Himmel hält gerade eines seiner schönsten Sommerbilder bereit. Die Milchstraße zeigt sich in dunklen Nächten besonders eindrucksvoll und zieht sich als helles Band über den Himmel. Ein schöner Moment, um den Blick auch im Alltag einmal etwas weiter schweifen zu lassen. Passend dazu stehen Jupiter und Venus günstig zueinander. Das bringt Optimismus, Gelassenheit und die Fähigkeit, auch kleinen Dingen etwas Positives abzugewinnen. Der Mond sorgt im Verlauf der Woche für mehr innere Ruhe. Die Sterne erinnern uns diese Woche daran, nicht nur das Ziel zählt, sondern auch der verträumte Blick zwischendurch nach oben.

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2: Schönen Montagmorgen. Was haben wir denn gleich für euch? Sophie and the Giants. Shut up and dance. Und Katy Perry ist mit dabei. Watch it burn.
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2: Kriegt er gleich wieder. Nach den Donau 3 FM Nachrichten ist noch eine Minute bis sechs.
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2: Schönen guten Morgen, rein in die neue Woche am Montag.
1: Es ist 6 Uhr.
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8: Feuer auf Boot bei Konstanz und Juni und Juli in Westeuropa, so warm wie noch nie. Ich bin Regina Wysocki, guten Morgen. Auf dem Bodensee bei der Insel Mainau ist am Sonntag ein Sportboot in Brand geraten. Eine dreiköpfige Familie, die an Bord war, konnte von anderen Wassersportlern gerettet werden. Der Schiffsführer hatte erst selbst versucht, das Feuer zu löschen und dann einen Notruf abgesetzt. Die Familie kam vorsorglich ins Klinikum Konstanz, eine Rauchgasvergiftung bestätigte sich aber nicht. Als Ursache vermuten die Ermittler einen technischen Defekt. Schwaben schwitzt, aber nicht nur bei uns ist es sehr heiß. In den vergangenen beiden Monaten war es in Westeuropa so warm wie noch nie im Juni und Juli. Die Durchschnittstemperatur lag bei 21,6 Grad. Das sind rund 2,8 Grad über dem bisherigen Rekord von vor 4 Jahren. Donau 3FM-Reporter Thomas Bremser.
9: Seit Mai hat es schon 4 Hitzewellen gegeben. Das sei für Westeuropa außergewöhnlich viel, sagen die Experten. Und auch die extreme Trockenheit dauert schon seit Monaten an. Im Juli war es vor allem in Spanien, Frankreich, Deutschland, Österreich und Ungarn extrem trocken. Und ausgetrocknete Böden verstärken die Hitze nochmal. Der Wasserstand von Seine, Rhein und Donau war außergewöhnlich niedrig und auch die Meere haben sich so stark aufgehitzt wie noch nie in einem Juli.
8: In Deutschland gibt es immer mehr E-Scooter. Im vergangenen Jahr waren knapp 1,66 Millionen versichert. Das sind rund 320.000 mehr als vor einem Jahr und gut doppelt so viele wie 2022.
10: E-Scooter haben sich für viele Menschen als Verkehrsmittel für kurze Wege etabliert, so eine GdV-Sprecherin. Sie sind vergleichsweise günstig und brauchen wenig Platz. Die Zahl der Unfälle ist allerdings deutlich gestiegen. 2025 gab es etwa 16.500 E-Scooter-Unfälle mit Verletzten, 38 37 Menschen kamen dabei ums Leben. Im Vergleich zu 2022 hat sich die Zahl der Unfälle mit Personenschaden damit fast verdoppelt. Der GDV betont deshalb die Bedeutung klarer Regeln und eines rücksichtsvollen Miteinanders im Straßenverkehr. David Riemer, Nachrichtenredaktion.
8: Was für ein kurioser Notruf. In Ulm ist ein 24-Jähriger in der Nacht auf Sonntag rund 2 Meter tief in eine Baugrube gestürzt. Der Mann war gegen 2.15 Uhr in der Schwörhausgasse unterwegs und hatte laut Polizei einiges an Alkohol getrunken. Die Feuerwehr musste ihn aus der abgesperrten Baugrube bergen. Der 24-Jährige hat sich bei dem Sturz wie durch ein Wunder nicht verletzt, kam aber trotzdem vorsorglich ins Krankenhaus. Mehr Nachrichten gibt's dann wieder in einer halben Stunde und jederzeit auf donau3fm.de.
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11: Ja, da geht's größtenteils recht freundlich rein. In den Tagen mit viel Sonne im Laufe des Tages ziehen da aber immer mehr Wolken auf. Dazu sind dann vereinzelt Schauer und Gewitter möglich. Ansonsten bleibt's heute weiterhin sommerlich heiß. Die Frühwerte 14 bis 19 Grad, rauf geht's heute auf 31 bis 34 Grad.
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2: Und da haben wir aktuell nichts für euch auf den Straßen. Gute Fahrt.
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2: 7 super Blitzer noch übrig geblieben. Natürlich für euch immer, wie auch die aktuellen Meldungen von den Straßen in Schwaben nachzulesen auf donau3fm.de oder auf eurer Donau 3FM App. Einen haben wir zum Beispiel in Langenau in der Hindenburgstraße gegenüber der Eisdiele.
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2: Bin mir zu 100% sicher, dass das jeder schon mal gehabt hat. Da sitzt du am Schreibtisch, willst dich konzentrieren und plötzlich flattert das Augenlid. Es zuckt so. Manchmal geht es nur ein paar Sekunden, manchmal hört es aber den ganzen Tag nicht auf.
11: Ja, hatte ich auch schon. Und dann fragt man sich natürlich, Moment mal, was ist denn da jetzt los? Ist das jetzt gerade einfach vielleicht nur Stress oder steckt da mehr dahinter? Und wann sollte man dieses Zucken lieber ernst nehmen? Das alles gibt's gleich von unserem Donau 3 FM Schlaumeier Markus Österle.

0: Mich macht das ja ehrlich gesagt wahnsinnig. Ich bin ja tierisch aufregend drüber.
1: Er weiß einfach alles.
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0: Die gute Laune Morning Show 11 nach 6 an diesem Montag. Ja, ich könnte ausrasten. Man sitzt da und das Auge zuckt. Das liegt so oben dran. Ja? Gefühlt sieht das jeder, obwohl es meistens kaum jemand bemerkt.
3: Auch schon mal so gegangen. Da fühlt man sich immer wie so ein Zombie irgendwie.
0: Ja.
3: Aber was passiert da eigentlich überhaupt im Lied und warum fängt das so plötzlich an?
4: Wenn das Auge plötzlich zuckt, steckt meistens das Augenlid dahinter. Mediziner nennen dieses feine, unwillkürliche Muskelzucken Myokymie. Oft betrifft es nur ein Auge, besonders häufig das Unterlid. Und in den meisten Fällen ist es zwar lästig, aber harmlos. Ausgelöst werden kann das Zucken vor allem durch Stress, zu wenig Schlaf oder viel Koffein. Auch trockene oder überanstrengte Augen, Nikotin und Alkohol können eine Rolle spielen. Die kleinen Muskeln am Lid, die ziehen sich dann durch Nervensignale kurz und unkontrolliert zusammen. Das Zucken, das dauert häufig nur Sekunden oder Minuten, kann aber über Stunden oder sogar mehrere Tage immer mal wieder auftauchen. Häufig hilft schon, mehr zu schlafen, Stress zu reduzieren und Kaffee oder Energy Drinks etwas zurückzufahren. Meist verschwindet es dann von selbst. Zum Arzt sollte man gehen, wenn das Zucken über mehrere Wochen bleibt oder sich auf andere Teile des Gesichts ausbreitet. Auch wenn das Lid komplett zufällt, das Auge rot oder geschwollen ist und das Lid plötzlich hängt, sollte das auf jeden Fall vom Arzt oder der Ärztin abgeklärt werden. Kurz zusammengefasst, meist zuckt nicht das Auge selbst, sondern ein kleiner Muskel im Augenlid, oft ausgelöst durch Stress, Müdigkeit oder zu viel Koffein. Das ist normalerweise harmlos und verschwindet von allein. Bei anhaltenden oder zusätzlichen Beschwerden aber bitte Arzt oder Ärztin draufschauen lassen.
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0: Coldplay, Sky Full of Stars. Selten hat dieser Song so gut gepasst wie aktuell. Ja, Perseiden sind wieder unterwegs. Nochmal nachgeschaut in der Nacht vom 12. auf den 13. ist Mittwoch auf Donnerstag, oder? Wenn ich es richtig?
1: Ja.
0: Mittwoch auf Donnerstag. Da sind bis zu 30 Sternschnuppen pro Stunde unterwegs. Da darf die Liste der Wünsche auch gern mal ein bisschen länger sein.
1: Ja, zum Beispiel, naja gut, in Sachen Wetter, na, die einen wünschen sich vielleicht doch ein bisschen Regen, aber ansonsten für Sommerferien und so weiter bleiben da, glaube ich, keine Wünsche offen. Auch heute haben wir einen meist sonnigen Tag, es geht vor allem freundlich rein in den Tag. Dann ziehen immer mal wieder ein paar Wölkchen auf, die uns vereinzelt auch Regenschauer und Gewitter bringen. Ansonsten bleibt es weiterhin wirklich sommerlich heiß. Die Höchstwerte heute 31 bis 34 Grad.
0: Das ist unglaublich. Ich glaube, der Verbrauch an Sonnencreme so hoch wie noch nie.
1: Zumindest ja, bei mir persönlich tatsächlich.
0: Also, ja, stimmt natürlich. Und Wasser natürlich auch.
1: Creme.
0: Ich guck mal noch mal rüber. Auf den Straßen ist sowas von ruhig. Ja, wir haben aktuell lediglich 7 Superblitzer. Könnt ihr natürlich alle gern nachlesen im Web oder auf eurer Donau 3 FM App.
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0: Back.
1: After the Rain.
0: In der gute Laune Morning Show bei Donau 3 FM am Montag kurz vor 6:30.
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0: Schönen guten Morgen am Montag.
12: Es ist 6:30.
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14: Boot gerät bei Konstanz in Brand und Juni und Juli in Westeuropa so warm wie noch nie. Ich bin Regina Wissocki, guten Morgen. Feuer auf dem Bodensee. Bei der Insel Mainau ist gestern ein Sportboot in Brand geraten. Eine dreiköpfige Familie war an Bord. Der Schiffsführer hatte erst selbst versucht, das Feuer zu löschen und dann einen Notruf abgesetzt. Die Familie konnte von anderen Wassersportlern gerettet werden und kam vorsorglich ins Klinikum. Als Ursache für den Brand vermuten die Ermittler einen technischen Defekt. Schwaben schwitzt, aber nicht nur bei uns ist es sehr heiß. In den vergangenen beiden Monaten war es in Westeuropa so warm wie noch nie im Juni und Juli. Die Durchschnittstemperatur lag bei 21,6 Grad. Das sind rund 2,8 Grad über dem bisherigen Rekord von vor 4 Jahren. Donau 3 FM-Reporter Thomas Bremser.
15: Seit Mai hat es schon 4 Hitzewellen gegeben. Das sei für Westeuropa außergewöhnlich viel, sagen die Experten. Und auch die extreme Trockenheit dauert schon seit Monaten an. Im Juli war es vor allem in Spanien, Frankreich, Deutschland, Österreich und Ungarn extrem trocken. Und ausgetrocknete Böden verstärken die Hitze nochmal. Der Wasserstand von Seine, Rhein und Donau war außergewöhnlich niedrig und auch die Meere haben sich so stark aufgehitzt wie noch nie in einem Juli.
14: Ein 53-jähriger Mountainbiker ist bei Reutlingen lebensgefährlich verletzt worden. Der Mann war mit einem 26-jährigen Angehörigen auf einem Trail zwischen Reutlingen und Pfullingen unterwegs. Dabei verlor er die Kontrolle über sein Rad und stürzte. Feuerwehr und Bergwacht mussten den Schwerverletzten aus dem unwegsamen Gelände retten. Nach der Erstversorgung kam der 53-jährige in ein Krankenhaus. Die DHBW Heidenheim und die Stadt Heidenheim wollen enger zusammenarbeiten und mehr studentisches Leben in die Innenstadt bringen. Noch in diesem Semester soll es dazu ein Treffen mit Stadthochschule und Studentenvertretung geben. Außerdem vergibt die Stadt erstmals einen Preis für die beste Bachelorarbeit mit besonderem Bezug zu Heidenheim. Mehr Nachrichten gibt's dann wieder in einer halben Stunde und jederzeit auf donau3fm.de.
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16: Jawohl, der Start rein in die neue Woche. Recht freundlich, vielerorts mit Sonnenschein. Im Tagesverlauf ziehen immer mal wieder so ein paar Wolken auf, die hier und da auch Regen oder Gewitter bringen können. Ansonsten bleibt es wirklich sommerlich heiß. Die Höchstwerte 31 bis 34 Grad.
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0: Um kurz nach 19:30 noch nichts los auf den Straßen. Gute Fahrt.
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0: 7 Blitzer unterwegs in Schwaben. Könnt ihr in Ruhe nachlesen, bevor es zur Arbeit geht. Auf donau3fm.de oder natürlich auf eurer Donau 3 FM App. Es kommt gerade eine WhatsApp rein. Und dann klicke ich doch mal rauf. Die kommt... Ah, vom Andreas, sehr gut. Ja, ist tatsächlich ein neuer. Hab einen Blitzer für euch und zwar in Memmingerberg in der Industriestraße gegenüber vom Magnet Schulz. Da sind 50 erlaubt. Dankeschön, Andreas.
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0: Yes, die Freude bei Easy und mir ist riesengroß, denn eine der chaotischsten Freundesgruppen der Filmgeschichte, ihr kommt tatsächlich zurück.
18: Hey, wie geht's, Alter?
19: Mann, ich dachte, du wolltest Sport machen.
18: Wie meinst du das?
19: Du bist fett.
0: Jawohl, mehr als 13 Jahre nach Kindsköpfe 2 haben die Dreharbeiten zum dritten Teil begonnen.
16: Welche Stars da zurückkehren und was bisher schon über die Fortsetzung so bekannt ist, das alles gibt's gleich für euch um 10 nach halb 7.

0: Roxette, The Look zum Start in die neue Woche. Die gute Laune Morning Show bei 103 FM. Es ist 11:30 und ja, haha, sie kommen wieder. Die Kindsköpfe. Inzwischen sind sie natürlich ein bisschen älter geworden, aber vermutlich kein bisschen vernünftiger.
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3: Freunde der gepflegten Unterhaltung, ich freue mich so. Adam Sandler holt nämlich seine alte Chaos-Truppe zurück.
4: Weißt du noch, als wir immer hierher sind, wenn wir breit waren?
5: Was ist breit?
6: Wenn man ein Verlangen nach Eiscreme hat.
7: Ich will breit sein.
8: Ich will total breit sein.
9: Ich will auch Schokolade breit sein.
3: Leute, der dritte Kindsköpfe-Film ist offiziell in Produktion. Mehr als 13 Jahre nach dem zweiten Film haben jetzt die Dreharbeiten in New Jersey begonnen. Adam Sandler hat dazu ein erstes gemeinsames Bild der Besetzung veröffentlicht und geschrieben: Wir haben euch vermisst. Und tatsächlich, es sind fast alle bekannten Gesichter wieder mit dabei. Kevin James, Chris Rock, David Spade, Salma Hayek, Maya Rudolph und Maria Bello kehren zurück. Auch Rob Schneider ist wieder mit an Bord.
10: Oh, und das ist bestimmt deine Mutter.
11: Meine Frau.
10: Tut mir leid.
11: Mir nicht.
3: Er war zwar im ersten Film dabei, aber beim zweiten Teil hat er ja gefehlt. Inhaltlich ist bislang nur so die grobe Richtung bekannt. Die Kinder der Clique, die sind inzwischen erwachsen und die alten Freunde sind damit praktisch frei für ihr nächstes großes Abenteuer. Was genau da passiert, das hält Netflix aber noch geheim. Neu mit dabei sind unter anderem Julie Bowen, Bailey Madison und Comedian Dean Cole. Außerdem spielt Basketballlegende Shaquille O'Neal wieder. Mit.
12: Was macht der Schulbus hier?
13: Ich habe ihn geklaut.
12: Was? Put your hands in the air! And wave them like you just don't care! Say ho, ho!
3: Einen Veröffentlichungstermin gibt's aber bisher noch nicht. Klar ist nur, der Film erscheint bei Netflix. Und was auch klar ist, ja, ich glaube wirklich erwachsen werden diese Kindsköpfe wahrscheinlich nie, aber genau so ist recht.
14: Soll das ein Witz sein? Ihr seht ein Seil und einen See und ihr seid nicht völlig aus dem Häuschen?
15: Also ich bin völlig

0: Lopez und David Guetta, Save Me Tonight. In der Gute-Laune-Morning-Show geht schon wieder so heiß rein in die neue Woche.
1: Ja, das hält sich wirklich hartnäckig. Heute auch meist sonnig der Stadt rein in den Tag. Dann haben wir ein paar Wolken, die immer mal wieder durchziehen durch Schwaben, bringen vereinzelt auch Regenschauer und Gewitter. Aber wie gesagt, wirklich sommerlich heiß wird es heute wieder. 31 bis 34 Grad in der Spitze.
0: Gerade kommt eine Meldung rein für die B10, wenn ihr Richtung Dornstadt unterwegs seid. Da brennt ein Roller. Die Einsatzkräfte sind vor Ort. Macht da bitte dementsprechend Platz.
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0: ATC Around the World. Ganz eben, manchmal fragt man sich schon, wie sowas passieren kann. Regina Wisocki von den Donau 3 FM Nachrichten. Ein Mann ist am Wochenende in Ulm in eine Baugrube gefallen.
1: Ja, und das, obwohl die abgesperrt war. Warum das passiert ist und wie er wieder rausgekommen ist, das hört ihr gleich in den Donau 3 FM Nachrichten.
0: Es ist kurz vor sieben.
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1: Feuer auf Boot bei Konstanz und Juni und Juli in Westeuropa. So warm wie noch nie. Ich bin Regina Wisocki, guten Morgen. Auf dem Bodensee bei der Insel Mainau ist am Sonntag ein Sportboot in Brand geraten. Eine dreiköpfige Familie, die an Bord war, konnte von anderen Wassersportlern gerettet werden. Der Schiffsführer hatte erst selbst versucht, das Feuer zu löschen und dann einen Notruf abgesetzt. Die Familie kam vorsorglich ins Klinikum Konstanz, eine Rauchgasvergiftung bestätigte sich aber nicht. Als Ursache vermuten die Ermittler einen technischen Defekt. Schwaben schwitzt, aber nicht nur bei uns ist es sehr heiß. In den vergangenen beiden Monaten war es in Westeuropa so warm wie noch nie im Juni und Juli. Die Durchschnittstemperatur lag bei 21,6 Grad. Das sind rund 2,8 Grad über dem bisherigen Rekord von vor 4 Jahren. Donau 3 FM-Reporter Thomas Bremser.
14: Seit Mai hat es schon 4 Hitzewellen gegeben. Das sei für Westeuropa außergewöhnlich viel, sagen die Experten. Und auch die extreme Trockenheit dauert schon seit Monaten. An. Im Juli war es vor allem in Spanien, Frankreich, Deutschland, Österreich und Ungarn extrem trocken. Und ausgetrocknete Böden verstärken die Hitze nochmal. Der Wasserstand von Seine, Rhein und Donau war außergewöhnlich niedrig und auch die Meere haben sich so stark aufgehitzt wie noch nie in einem Juli.
1: In Deutschland gibt es immer mehr E-Scooter. Im vergangenen Jahr waren knapp 1,66 Millionen versichert. Das sind rund 320.000 mehr als vor einem Jahr und gut doppelt so viele wie 2022.
15: E-Scooter haben sich für viele Menschen als Verkehrsmittel für kurze Wege etabliert, so eine GdV-Sprecherin. Sie sind vergleichsweise günstig und brauchen wenig Platz. Die Zahl der Unfälle ist allerdings deutlich gestiegen. 2025 gab es etwa 16.500 E-Scooter-Unfälle mit Verletzten, 38 37 Menschen kamen dabei ums Leben. Im Vergleich zu 2022 hat sich die Zahl der Unfälle mit Personenschaden damit fast verdoppelt. Der GDV betont deshalb die Bedeutung klarer Regeln und eines rücksichtsvollen Miteinanders im Straßenverkehr. David Riemer, Nachrichtenredaktion.
16: Was für ein kurioser Notruf. In Ulm ist ein 24-Jähriger in der Nacht auf Sonntag rund 2 Meter tief in eine Baugrube gestürzt. Der Mann war gegen 2.15 Uhr in der Schwörhausgasse unterwegs und hatte laut Polizei einiges an Alkohol getrunken. Die Feuerwehr musste ihn aus der abgesperrten Baugrube bergen. Der 24-Jährige hat sich bei dem Sturz wie durch ein Wunder nicht verletzt, kam aber trotzdem vorsorglich ins Krankenhaus. Mehr Nachrichten gibt's dann wieder in einer halben Stunde und jederzeit auf donau3fm.de.
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17: Ja, das sieht auch heute wieder super aus. Wir starten größtenteils sehr, sehr freundlich rein in den Tag mit jeder Menge Sonne. Ansonsten im Tagesverlauf hier und da immer mal wieder Wolken unterwegs. Die haben auch teilweise was mit dabei. Regenschauer und Gewitter sind möglich, aber es bleibt weiterhin wirklich sommerlich heiß. Die Höchstwerte heute 31 bis 34 Grad.
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0: Kurz nach 7 immer noch aufpassen auf der B10 Richtung Dornstadt. Ein brennender Roller, da wird kräftig gelöscht, hoffe ich an dieser Stelle. Auf jeden Fall sind die Einsatzkräfte vor Ort. Macht da bitte dementsprechend Platz. Ansonsten ist es nur ruhig.
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0: Natürlich für alle zum Nachlesen, immer Web oder auf eurer Donau 3 FM App. Ein mobiler ist dazugekommen, heute Morgen schon in Memmingerberg in der Industriestraße gegenüber Magnet Schulz. Da sind 50 erlaubt.
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0: Das war jetzt schon eine lange Durststrecke, aber die ist jetzt rum, weil 3 Jahre lang haben wir. Also wir als Eberhofer-Fans auf Nachschub gewartet. Jetzt geht's endlich zurück nach Niederkaltenkirchen. Im 10. Kinofilm wartet auf Franz Eberhofer nicht nur ein neuer Mordfall, sondern auch wieder jede Menge privates Chaos.
17: Donau 3 FM-Reporter Thomas Heckmann durfte das Steckerlfisch-Fiasko schon vor dem Kinostart sehen, ob sich das Warten gelohnt hat und welcher überraschende Gast gleich am Anfang auftaucht. Das hört er gleich bei uns, und zwar um 10 nach 7.

0: 3 Jahre mussten wir warten.
1: Die gute Laune Morning Show, 10 nach 7. Ja, wir Fans vom Eberhofer. Aber jetzt geht's endlich zurück nach Niederkaltenkirchen im 10. Eberhofer Krimi. Steckerlfisch-Fiasko hat Franz gleich mehrere Baustellen. Er zieht in seinen Neubau ein. Susi will Bürgermeisterin werden. Und auf dem Golfplatz wird der örtliche Steckerlfischkönig tot aufgefunden.
2: Klingt schon wieder spannend, was super da los ist. Dodo 3FM-Reporter Thomas Heckmann hat da gar nicht lang geschnackert und durfte den Film schon mal vorm Kinostart ansehen.
3: Endlich ist er da. Als Eberhofer-Fan, der alle bisherigen 9 Filme gesehen hat und sogar schon mal selbst in Niederkaltenkirchen war, fiebert man dem 10. Teil natürlich entgegen. Und mein erster Eindruck war, man ist sofort wieder zu Hause. Der Film knüpft nahtlos an die bisherigen Geschichten an. Franz zieht zum Beispiel endlich in seinen Neubau ein. Man ist also direkt wieder mittendrin im bekannten Eberhofer-Kosmos.
1: Ja, so muss das sein. Klingt sofort wieder vertraut und genau das ist offenbar auch die größte Stärke des Films. Ganz neue Wege geht der 10. Teil nämlich nicht.
3: Naja, er will wohl gar nicht herausstechen, sondern ist ganz klar ein Fortsetzungsfilm, der sich nahtlos in die Reihe einfügt. Man sollte ihn eher als die nächste Episode einer Serie sehen. Dadurch wirkt die Handlung vielleicht manchmal etwas vorhersehbar und man ahnt schon, welchen Spruch der Franz gleich wieder raushaut. Unterm Strich würde ich ihn als solide bezeichnen. Er liefert genau das, was Fans lieben und erwarten.
2: Oh, ich finde das persönlich in Ordnung.
1: Wie bei AC/DC, du kriegst, was du erwartest.
2: Wer die bisherigen Filme kennt, bekommt also viel von dem, was eben einfach die Reihe seit Jahren schon ausmacht. Es gibt aber eine Überraschung.
3: Der Film ist ein absolutes Muss für jeden Eberhofer-Fan. Und mein Tipp für alle, die einen Eberhofer-Fan als Partner haben, geht einfach gemeinsam ins Kino und lasst euch anstecken. Mein Cliffhanger? Ganz am Anfang taucht ein Schauspieler auf, der gar nicht auf dem Plakat steht. Ich verrate nicht, wer der Steckerlfischkönig ist. Aber er wird von einem der bekanntesten bayerischen Schauspieler überhaupt gespielt. Bekannter als der Eberhofer.
1: Was?
2: Was? Also, wer das ist, das werden wir jetzt nicht verraten. Aber ich bin jetzt auch ganz... Ihr seht es dann im Steckerlfisch-Fiasko, wir natürlich auch, der neue Eberhofer-Film. Ab Donnerstag läuft er in den Kinos.
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0: Schönen guten Morgen am Montag. Die gute Laune Morning Show, 7:45. Neue Woche, altes Wetter.
1: Ja, es bleibt schön sommerlich. Perfekt natürlich für die Sommerferien. Heute starten wir auch rein mit Sonne. Es kommen schon noch ein paar Wolken. Zwischendrin haben die auch ein bisschen was mit dabei. Örtlich kann es regnen oder auch gewittern. Ansonsten, es bleibt Hochsommer. Also 31 bis 34 Grad. Ich glaube, da kommen wir auch heute wieder ins Schwitzen.
0: So, auf den Straßen. Ich schau mal rüber aufs Radar. Ich hätte fast gesagt, es füllt sich, aber selbst am Kreuz Neu-Ulm, ja, Neu-Ulm-Mitte, ist aktuell nur ganz, ganz wenig los. Da staut sich's nicht mal vor bis zur Adenauerbrücke. So muss das sein. Aktuell im Blitzerhammer ist ein Mobiler in Memminger Berg. Heute Morgen schon gemeldet, steht in der Industriestraße gegenüber vom Magnet Schulz. Da sind 50 erlaubt.
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2: Schönen Montagmorgen, noch knapp 2 Minuten bis 7:30.
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2: Schönen Montagmorgen.
1: Es ist 7:30.
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7: Boot gerät bei Konstanz in Brand und Juni und Juli in Westeuropa so warm wie noch nie. Ich bin Regina Wissocki, guten Morgen. Feuer auf dem Bodensee. Bei der Insel Mainau ist gestern ein Sportboot in Brand geraten. Eine dreiköpfige Familie war an Bord. Der Schiffsführer hatte erst selbst versucht, das Feuer zu löschen und dann einen Notruf abgesetzt. Die Familie konnte von anderen Wassersportlern gerettet werden und kam vorsorglich ins Klinikum. Als Ursache für den Brand vermuten die Ermittler einen technischen Defekt. Schwaben schwitzt, aber nicht nur bei uns ist es sehr heiß. In den vergangenen beiden Monaten war es in Westeuropa so warm wie noch nie im Juni und Juli. Die Durchschnittstemperatur lag bei 21,6 Grad. Das sind rund 2,8 Grad über dem bisherigen Rekord von vor 4 Jahren. Donau 3 FM-Reporter Thomas Bremser.
8: Seit Mai hatte schon 4 Hitzewellen gegeben. Das sei für Westeuropa außergewöhnlich viel, sagen die Experten. Und auch die extreme Trockenheit dauert schon seit Monaten an. Im Juli war es vor allem in Spanien, Frankreich, Deutschland, Österreich und Ungarn extrem trocken. Und ausgetrocknete Böden verstärken die Hitze nochmal. Der Wasserstand von Seine, Rhein und Donau war außergewöhnlich niedrig und auch die Meere haben sich so stark aufgehitzt wie noch nie in einem Juli.
7: Ein 53-jähriger Mountainbiker ist bei Reutlingen lebensgefährlich verletzt worden. Der Mann war mit einem 26-jährigen Angehörigen auf einem Trail zwischen Reutlingen und Pfullingen unterwegs. Dabei verlor er die Kontrolle über sein Rad und stürzte. Feuerwehr und Bergwacht mussten den Schwerverletzten aus dem unwegsamen Gelände retten. Nach der Erstversorgung kam der 53-jährige in ein Krankenhaus. Die DHBW Heidenheim und die Stadt Heidenheim wollen enger zusammenarbeiten und mehr studentisches Leben in die Innenstadt bringen. Noch in diesem Semester soll es dazu ein Treffen mit Stadthochschule und Studentenvertretung geben. Außerdem vergibt die Stadt erstmals einen Preis für die beste Bachelorarbeit mit besonderem Bezug zu Heidenheim. Mehr Nachrichten gibt's dann wieder in einer halben Stunde und jederzeit auf donau3fm.de.
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10: Ja, da geht's so weiter, wie das in den Sommerferien sich gehört. Und zwar sommerlich. Wir haben viel Sonne heute Morgen schon mit dabei. Dann ziehen zwar ein paar Wolken auf, können hier und da auch Schauer und Gewitter bringen. Aber die Temperaturen, die gehen heute wirklich wieder hoch. Maximal sind 31 bis 34 Grad drin.
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10: Gesundheit.
2: Habe ich dich erwischt?
10: Wow, nein, aber das kam gerade so aus dem Nichts.
2: Voll
10: unerwartet.
2: Ich habe gedacht, bleibt er jetzt? Aber dann war er schon da.
10: Ja, Gesundheit.
2: Denise, auf den Straßen ist nichts los. Gute Fahrt.
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2: Gott, es tut mir leid, ich konnte nicht meinen Ellenbogen schniezen.
10: Schniezen,
2: schneuzen, niesen.
10: Nee, alles gut, ist nichts passiert.
2: Ich gucke, gibt es irgendwelche Spuren? Nö. Es gibt einen neuen Blitzer, Memminger Berg, Industriestraße gegenüber Magnet Schulz. 50 sind erlaubt.
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1: Schönen guten Morgen, der Start in die neue Woche. Auf dem Schulhof der Grundschule Süd in Weißenhorn, da steht derzeit, vielleicht habt ihr es schon gesehen, ein großer blauer Container. Und da drin ist ein kleines Schwimmbecken.
2: Während den Ferien werden Kompaktkurse angeboten, das heißt, jedes Kind ist jeden Tag drinnen, über 2 Wochen, zweimal Montag bis Freitag, und danach starten wöchentliche Kurse.
3: Maike Wellmann von der Josef-Wunsch-Stiftung betreut das kleine Schwimmmobil. Mit ihr sprechen wir auch gleich, und zwar um 10:30 über den Schwimmunterricht in einem, Container.

0: in Sachen Schwimmunterricht. Da schauen die Kinder in Weißenhorn schon lang in die Röhre. Gute Laune Morning Show, 7:45 am Montag. Seit Ende 2023 ist die Kleinschwimmhalle gesperrt. In der Umgebung gibt es leider Gottes wenig andere Angebote.
1: Ja, da kommt für die nächsten 3 Monate das Schwimmmobil auf dem Schulhof der Grundschule Süd in Weißenhorn ganz recht. Das kommt von der Josef-Wundt-Stiftung und die Projektleiterin, das ist die Maike Wellmann. Maike, was ist das denn für ein Ding, das da jetzt auf dem Schulhof rumsteht?
2: Wir sind ein Bonsai-Bad. Das bedeutet, wir kommen mit einem LKW-Auflieger, stellen den hier ab und der hat alles drinnen. Von der Technik, von Duschen, von Toiletten im Umkleidebereich und eben dem Schwimmbecken. Wir haben ein 6 Meter langes Becken mit 2 Meter Beckenbreite und 1,10 Meter in der Tiefe. Das heißt, völlig ausreichend für 6-, 4- bis 8-jährige Kinder, die dort die ersten Stufen absolvieren können. Das bedeutet vom Niveaustufenkonzept die ersten 2 Sternchen, Wassergewöhnung und Wasserbewältigung.
0: Okay. Erwachsene würden den Pool jetzt eher als Planschbecken bezeichnen, aber für den Schwimmunterricht, für die Kleinsten, ist das natürlich super.
2: Wir haben nicht den Anspruch, ein großes Schwimmbad, ein normales Hallenbad, ein Leerschwimmbecken zu ersetzen, sondern wir möchten temporär den Anschluss geben, um auch gerade den Familien das zu ermöglichen, die sich vielleicht einen Schwimmkurs, einen regulären Schwimmkurs nicht leisten können. Und natürlich, schwimmen zu lernen ist unfassbar wertvoll, unfassbar wichtig und kann am Ende des Tages vielleicht auch lebensrettend sein.
1: Ja, und damit auch zur großen Frage für die Eltern. Wie sieht es denn mit den Kursen aus?
2: Die Kurse nach den Sommerferien laufen quasi rein über die Kindertagesstätten, Kindergärten und Schulen. Das heißt, da gerne nachfragen, wenn da Bedarf ist. Und in den Ferien bietet unser Projektpartner eigene Schwimmkurse an, bezahlte Schwimmkurse. Und da gibt es noch freie Plätze in den Richtung Ende der Sommerferien. Und da kann man sich über die Website der Deutschen Kindersportakademie oder auch eben über die Seite der Stadt Weißenhorn, die da die Verlinkung hergestellt haben, informieren.
0: Klingt super. Dankeschön, Maike. Auf zum großen Planschen. Das Schwimmmobil kommt bisher schon super an. Eltern und Kinder sind absolut begeistert. Den Link zu den Kursen, den gibt es natürlich für euch auf donau3fm.de.
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0: Harry Styles und American Girls in der Gute-Laune-Morning-Show. Am Montagmorgen, 11 vor 8. Und es sieht fast so aus, als wären in dieser Woche noch mehr Menschen in Schwaben unterwegs in den Urlaub oder sind schon vor Ort, weil es ist sowas von ruhig auf den Straßen.
1: Ja, das stimmt. Wobei man muss sagen, für alle daheimgebliebenen, die hier Urlaub machen, erstens mal hier ist es auch wunderschön und zweitens mal das Wetter ist einfach perfekt für die Sommerferien. Sehr viel Sonne, warme Temperaturen auch heute bis zu 31 bis 34 Grad, wobei man sieht auch hier, es zieht so ein bisschen zu, es sind immer mal wieder Wolken mit dabei und die können örtlich mal Regen oder Gewitter bringen, aber es tut der Hitze nichts ab.
0: Wir haben genau über diese Hitze haben wir bei einer Geburtstagsfeier am Freitag gequatscht. Mhm. Und es gibt tatsächlich Menschen, die haben ihren Urlaub umgebucht vom Süden in den Norden.
1: Damit es kühler wird. Oh ja.
0: Wir fahren ein bisschen in kühlere Gefilde. Ja, ja. So, was haben wir noch auf den Straßen? Also wie gesagt, nichts los, aber einen aktuellen mobilen Blitzer in Memmingerberg in der Industriestraße gegenüber Magnet Schulz. 50 sind erlaubt.

0: Falls ihr aktuell auf der Suche nach einem neuen Auto seid, aufpassen bitte. Regina Wisocki von den Donau-3FM Nachrichten. Die Polizei in Baden-Württemberg warnt vor Betrügern.
1: Ja, vermeintlich günstige Angebote können absoluter Fake sein. Alles dazu, das hört ihr gleich in den Donau-3FM Nachrichten.
0: Sind nur 2 Minuten bis 8.
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0: Schönen Montagmorgen, wir bringen euch schnell mal auf den aktuellsten Stand.
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1: Feueraufbot bei Konstanz und Betrugswelle beim Autokauf. Ich bin Regina Wisocki, guten Morgen. Auf dem Bodensee bei der Insel Mainau ist gestern ein Sportboot in Brand geraten. Eine dreiköpfige Familie, die an Bord war, konnte von anderen Wassersportlern glücklicherweise gerettet werden. Der Schiffsführer hatte erst selbst versucht, das Feuer zu löschen und einen Notruf abgesetzt. Die Familie kam vorsorglich ins Krankenhaus, eine Rauchgasvergiftung bestätigte sich aber nicht. Als Ursache vermuten die Ermittler einen technischen Defekt. Wer ein Auto kaufen will, sollte selbst bei professionell wirkenden Angeboten auf der Hut sein. Aktuell häufen sich Betrugsfälle mit vermeintlich günstigen Fahrzeugangeboten, warnte eine Baden-Württemberger Polizei auf Instagram.
8: Auch der Kfz-Verband Baden-Württemberg erkennt eine Betrugswelle mit neuen, immer professionelleren Tricks. Man beobachte das vor allem in den letzten 2-3 Jahren. In digitalen Kanälen und mit täuschend echten Identitäten. Oft werden angebliche Unfallfahrzeuge zu Schnäppchenpreisen angeboten. Die Täter verlangen eine Anzahlung noch vor einer Fahrzeugbesichtigung. Selbst etablierte Autohäuser sind unter den Opfern. Tipps gegen Betrug gibt jetzt zum Beispiel die Initiative Sicherer Autokauf im Internet. Thomas Thonfeld, Nachrichtenredaktion.
1: In Ulm wird der Fuß- und Radweg an der Kienlesbergstraße später geöffnet als geplant. Nach Angaben der Stadt ist die Strecke ab heute wieder frei. Vom 17. bis 30. August sind dann allerdings die beiden Landesgartenschaubrücken am Heckenbühl gesperrt. In dieser Zeit läuft die Umleitung über die Ludwig-Erhard-Brücke und die Kienlesberg-Brücke. Alle Infos dazu auf donau3fm.de. Schwaben schwitzt, aber nicht nur bei uns ist es sehr heiß. In den vergangenen beiden Monaten war es in Westeuropa so warm wie noch nie im Juni und Juli. Die Durchschnittstemperatur lag bei 21,6 Grad. Das sind rund 2,8 Grad über dem bisherigen Rekord von vor 4 Jahren. Donau 3FM-Reporter Thomas Bremser.
9: Seit Mai hatte schon 4 Hitzewellen gegeben. Das sei für Westeuropa außergewöhnlich viel, sagen die Experten. Und auch die extreme Trockenheit dauert schon seit Monaten an. Im Juli war es vor allem in Spanien, Frankreich, Deutschland, Österreich und Ungarn extrem trocken. Und ausgetrocknete Böden verstärken die Hitze nochmal. Der Wasserstand von Seine, Rhein und Donau war außergewöhnlich niedrig und auch die Meere haben sich so stark aufgehitzt wie noch nie in einem Juli.
1: Und es bleibt erstmal heiß bei uns. Mehr Nachrichten gibt's dann wieder in einer halben Stunde und jederzeit auf donau3fm.de.
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10: Ja, genau so schaut's aus, auch wenn wir auf die heutigen Temperaturen blicken. Es wird wieder heiß, 31 bis 34 Grad in der Spitze. Heute starten wir recht freundlich rein, es ziehen aber zwischendrin schon immer mal wieder ein paar Wolken auf und örtlich kommt da auch ein bisschen was raus. Regen und Gewitter sind hier und da möglich.
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0: Um kurz nach 8, es sind noch mehr unterwegs im Urlaub anscheinend gerade, weil das ist so ruhig auf den Straßen heute Morgen. Ja, genieß mal einfach.
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0: 7 Superblitzer übrig geblieben vom Wochenende. Natürlich für euch wie immer alle und die aktuellen Meldungen nachzulesen im Web oder auf eurer Donau 3FM App. Mobilen haben wir aktuell in Memminger Berg in der Industriestraße gegenüber Magnet Schulz. 50 sind erlaubt.
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0: John, wir sind mittendrin in den Sommerferien und das heißt natürlich, viele haben jede Menge Zeit für Ausflüge und Abenteuer.
12: Highlight ist natürlich die kostenfreien Angebote von Sommer im Stadtgarten.
0: Ja, das Beste ist natürlich, ihr müsst dafür nicht viel Geld ausgeben, denn es gibt wirklich viele kostenlose Angebote bei uns in Schwaben zu entdecken.
10: Ja, und außerdem haben wir für euch auch noch echt coole Ferientipps mit den passenden Tickets dazu. Wie ihr da drankommt, all das gleich für euch um 10 nach 8.

0: Ja, für viele die schönste Jahreszeit des Jahres. Und da sind wir gerade mittendrin.
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0: Sommerferien. In der Gute Laune Morning Show. 7:55. Das heißt aber auch jede Menge Zeit für Ausflüge und Abenteuer. Und genau die müssen nicht teuer sein. Es gibt ganz, ganz viele tolle, kostenlose Aktivitäten bei uns in Schwaben. Zum Beispiel in Krumbach.
3: Der Julia Spaun ist von der Stadt Krumbach hier in Schwaben.
4: Ja, bei uns im schönen Krumbach gibt es natürlich auch im Sommer einiges zu erleben. Zum Beispiel unser Kneipp-Rundweg entlang der Kammel und dem Krumbächle, der natürlich auch für Abkühlung sorgt mit einem Handbecken und auch einem Fußbecken, Tretbecken und auch für Kinder die eine oder andere Überraschung bereithält. Ja, und Highlight ist natürlich die kostenfreien Angebote von Sommer im Stadtgarten. Die reichen wirklich von Konzerten, Kultur- und Mitmachangeboten für die ganze Familie und auch kostenfreie Sportangebote. Da gibt es das komplette Programm bei uns auf der Internetseite krumbach.de zu finden.
0: Ja, perfekt für die Ferien. Bei uns im schwäbischen Krumbach könnt ihr auf jeden Fall jede Menge kostenlose Aktivitäten erleben.
3: Ja, und mit uns natürlich auch, denn wir stellen euch jetzt im Sommer die coolsten Freizeitaktivitäten hier in Schwaben vor und haben dann natürlich passenderweise noch die Tickets für euch und eure Familie mit dazu.
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0: Jetzt hat man es so ruhig auf den Straßen, es kommt eine Meldung rein. Die gute Laune Morning Show um 10 vor halb 9 A8 München Richtung Stuttgart zwischen Leipheim und Kreuzow im Elchingen. Aktuellen Unfall passiert. Standstreifen ist blockiert. Denkt bitte an die Rettungsgasse. Und vom Wetter her geht's gerade so weiter easy.
1: Heia, Sommerferien und die machen ihrem Namen alle Ehre. Heute gibt's wieder ganz viel Sonnenschein. Heiße Temperaturen maximal 31 bis 34 Grad sind drin. Hier und da schon auch immer wieder mal Wolken im Tagesverlauf. Es kann örtlich auch den ein oder anderen Schauer oder ein Gewitter geben.
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2: Schönen Montagmorgen, sind noch 2 Minuten bis 8:30.
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2: Schönen Montagmorgen.
1: Es ist 8:30.
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12: Feuer auf dem Bodensee und mehr als 4 Promille in Kirchheim. Ich bin Regina Bissocki, guten Morgen. Auf dem Bodensee nahe der Insel Mainau ist am Sonntag ein Sportboot in Flammen aufgegangen. Andere Wassersportler haben die 3-köpfige Familie an Bord rechtzeitig gerettet. Zuvor hatte der Bootsführer noch versucht, das Feuer selbst zu löschen und einen Notruf abgesetzt. Die Familie ist vorsorglich ins Klinikum Konstanz gebracht worden. Eine Rauchgasvergiftung hat sich dort aber nicht bestätigt. Die Ermittler gehen derzeit von einem technischen Defekt als Brandursache aus. Wer ein Auto kaufen will, sollte selbst bei professionell wirkenden Angeboten auf der Hut sein. Davor warnt die Baden-Württemberger Polizei.
13: Auch der Kfz-Verband Baden-Württemberg erkennt eine Betrugswelle mit neuen, immer professionelleren Tricks. Man beobachte das vor allem in den letzten 2-3 Jahren. In digitalen Kanälen und mit täuschend echten Identitäten. Oft werden angebliche Unfallfahrzeuge zu Schnäppchenpreisen angeboten. Die Täter verlangen eine Anzahlung noch vor einer Fahrzeugbesichtigung. Selbst etablierte Autohäuser sind unter den Opfern. Tipps gegen Betrug gibt jetzt zum Beispiel die Initiative Sicherer Autokauf im Internet. Thomas Thonfeld, Nachrichtenredaktion.
12: Illegale Tricks zur Umgehung des Mindestlohns haben Beschäftigte Sozialkassen und den Fiskus innerhalb von 10 Jahren bis zu 64 Milliarden Euro gekostet. Die Hälfte davon ist entstanden, weil Arbeitnehmer nicht richtig bezahlt wurden. Donau3FM-Reporterin Tine Klimach.
7: Durchschnittlich haben etwa 2 Millionen Beschäftigte pro Jahr zu wenig Lohn erhalten. Im Schnitt fehlten bis zu 2,40 Euro pro Stunde. Die DGB-Experten errechneten die Ausfälle für Beschäftigte Sozial- und Staatskassen pro Jahr. 22 Milliarden Euro Verluste entfielen auf die Sozialkassen, an die zu wenig Beiträge gezahlt wurden. Zudem hätten 7 Milliarden Euro an Einkommensteuer gefehlt. Der gesetzliche Mindestlohn von derzeit 13,90 Euro ist eine allgemeine Untergrenze, die nur in wenigen Ausnahmefällen unterschritten werden darf.
12: Mehr als 4 Promille. Eine Frau hat in Kirchheim unter Teck wohl eine weitere Alkoholfahrt verhindert. Ein 61-Jähriger war zuvor mit seinem Luxuswagen in einer Tiefgarage gegen einen Rammschutzbügel gefahren. Weil er verwirrt wirkte, nahm ihm die Frau den Autoschlüssel ab und rief die Polizei. Der Mann musste seinen Führerschein abgeben und kam vorübergehend in Gewahrsam. Mehr Nachrichten gibt's dann wieder in einer halben Stunde und jederzeit auf donau3fm.de.
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14: Sommer, Sonne, Sommerferien, passt doch perfekt. Heute gibt's wieder heiße Temperaturen, 31 bis 34 Grad dazu. Einiges an Sonnenschein, aber auch immer wieder Wolken und die haben hier und da ein bisschen was im Gepäck. Regenschauer und Gewitter sind örtlich möglich.
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2: Um kurz nach 8:30 eine Meldung für die A8 München Richtung Stuttgart zwischen Leipheim und Kreuz Ulm-Elchingen. Nach dem Unfall immer noch der Standstreifen blockiert. Da vorsichtig dran vorbeifahren und ein bisschen aufpassen. Da kann es auch immer wieder mal zu Behinderungen kommen auf der A8 Stuttgart Richtung München. Also die Gegenrichtung zwischen Burgau und Zusmarshausen laufen Reinigungsarbeiten. Deshalb ist der linke Fahrstreifen gesperrt bis heute Nachmittag 16 Uhr.
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2: Mit aktuell 8 Blitzern, die gibt's natürlich genauso wie eure Meldungen immer zum Nachlesen auf donau3fm.de oder auf eurer Donau3fm-App. Mobilen haben wir immer noch in Memminger Berg in der Industriestraße gegenüber vom Magnet Schulz. Da sind 50 erlaubt.
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1: Schönen guten Morgen am Montag.
2: Morgen.
1: Meine Oma fährt im Hühnerstall Motorrad.
2: Motorrad. Meine Oma war eine ganz charmante Frau. Wow, wow.
1: Patente Frau.
2: Patent, ich weiß. Ist wurscht. Ja auch wurscht, worauf wir hinaus wollen, unsere, Oma Rosa.
1: Genau, unsere Oma macht nämlich immer wieder mal die Stalltür auf und dann geht's nach draußen. Mhm. Letzte Woche, falls ihr das verpasst habt, war unsere Oma Rosa unterwegs in Krumbach-Schwabing.
2: Richtig. Und natürlich ist sie auch in dieser Woche wieder unterwegs für euch in einem ganz bestimmten Ort. Und dazu gibt's jeden Tag einen Tipp und dann dürft ihr praktisch erraten, wo die Oma Rosa ist. Im besten Fall gibt's dann sogar am Freitag noch die Original Donut Reif im Schwabentasse. Aber alles dazu klären wir gleich um 10:30 Uhr.

0: Michael Jackson.
1: The way you make me feel. Und ganz früh in den Morgenstunden hat sie sich auf den Weg gemacht.

0: damit sie auch rechtzeitig da ist, natürlich wieder in einem neuen Ort. Da gibt es ja dann Tipps, wo sie steht. Und ihr findet hoffentlich raus, wo sie steht. Und am Freitag gibt es dafür die Original-Donautreffe im Schwabentasse. Letzte Woche, weil sie die Auflösung nicht mitbekommen habt.
1: Letzte Woche war die Oma Rosa in Krumbach, in Schwaben. Mhm. Und ich muss sagen, da sind doch einige drauf gekommen.
0: Da waren sehr gute Tipps mit dabei.
1: Da waren wirklich gute Tipps mit dabei. Jetzt hören wir mal rein, weil die Schwabentasse gibt es ja nur dann, wenn die auch richtig liegt. Oma Rosa, hast du für uns heute schon einen ersten Tipp parat?
0: Ich glaube, sie steht irgendwo vorm Gebäude.
2: Ah? Dieses Gebäude ist das größte des gesuchten Ortes. Es handelt sich dabei nämlich um ein Münster und eine Klosteranlage.
0: Ja, Münster, da haben viele gezuckt schon mal. Klosteranlage. Das passt jetzt irgendwie nicht zu dem Münster.
1: Wisst ihr vielleicht jetzt direkt schon, in welchem Ort unsere Oma Rosa ist, dann schickt er uns gerne WhatsApp 01520242 und 4x3.
0: Könnt auch gerne auf donau3fm.de mitmachen.
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0: Die Unfallstelle auf der A8 München Richtung Stuttgart zwischen Leipheim und Kreuzfeld-Elchingen ist aufgeräumt. Da kommt er wieder locker dran vorbei. In der Gegenrichtung, da müsst ihr immer wieder mal mit Behinderungen rechnen. A8 Stuttgart Richtung München zwischen Burger und Zusmarshausen. Reinigungsarbeiten, linker Fahrstreifen gesperrt bis heute Nachmittag 16 Uhr. Beim Wetter kann es auch hier und da mal Behinderungen geben.
1: Ja, auf jeden Fall. Heute haben wir durchaus einen freundlichen Start in die neue Woche mit Sonne, aber immer wieder auch Wolken mit dabei. Hier und da sind vereinzelt Schauer und Gewitter möglich, wobei das eigentlich ganz gut tut, wenn es mal kurz zumindest runterkühlt, weil es wird wieder sehr heiß heute, 31 bis 34 Grad.
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0: Der Fuß- und Radweg an der Kienlesbergstraße ist wieder geöffnet. Regina Wisocki von den Donaudreh-Film-Nachrichten. Allerdings später als gedacht.
1: Ja, aber ihr seid heute offen. Was es dort aber bald noch für Änderungen gibt, das hört ihr gleich in den Donaudreh-Film-Nachrichten.
0: Jetzt haben wir es 9:02.
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0: Montag, 10. August.
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1: Feueraufbot bei Konstanz und Betrugswelle beim Autokauf. Ich bin Regina Wisocki, guten Morgen. Auf dem Bodensee bei der Insel Mainau ist gestern ein Sportboot in Brand geraten. Eine dreiköpfige Familie, die an Bord war, konnte von anderen Wassersportlern glücklicherweise gerettet werden. Der Schiffsführer hatte erst selbst versucht, das Feuer zu löschen und einen Notruf abgesetzt. Die Familie kam vorsorglich ins Krankenhaus, eine Rauchgasvergiftung bestätigte sich aber nicht. Als Ursache vermuten die Ermittler einen technischen Defekt. Wer ein Auto kaufen will, sollte selbst bei professionell wirkenden Angeboten auf der Hut sein. Aktuell häufen sich Betrugsfälle mit vermeintlich günstigen Fahrzeugangeboten, warnte eine Baden-Württemberger Polizei auf Instagram.
11: Auch der Kfz-Verband Baden-Württemberg erkennt eine Betrugswelle mit neuen, immer professionelleren Tricks. Man beobachte das vor allem in den letzten 2-3 Jahren in digitalen Kanälen und mit täuschend echten Identitäten. Oft werden angebliche Unfallfahrzeuge zu Schnäppchenpreisen angeboten. Die Täter verlangen eine Anzahlung noch vor einer Fahrzeugbesichtigung. Selbst etablierte Autohäuser sind unter den Opfern. Tipps gegen Betrug gibt jetzt zum Beispiel die Initiative Sicherer Autokauf im Internet. Thomas Thonfeld, Nachrichtenredaktion.
1: In Ulm wird der Fuß- und Radweg an der Kienlesbergstraße später geöffnet als geplant. Nach Angaben der Stadt ist die Strecke ab heute wieder frei. Vom 17. bis 30. August sind dann allerdings die beiden Landesgartenschaubrücken am Heckenbühl gesperrt. In dieser Zeit läuft die Umleitung über die Ludwig-Erhard-Brücke und die Kienlesberg-Brücke. Alle Infos dazu auf donau3fm.de. Schwaben schwitzt, aber nicht nur bei uns ist es sehr heiß. In den vergangenen beiden Monaten war es in Westeuropa so warm wie noch nie im Juni und Juli. Die Durchschnittstemperatur lag bei 21,6 Grad. Das sind rund 2,8 Grad über dem bisherigen Rekord von vor 4 Jahren. Donau 3FM-Reporter Thomas Bremser.
12: Seit Mai hatte schon 4 Hitzewellen gegeben. Das sei für Westeuropa außergewöhnlich viel, sagen die Experten. Und auch die extreme Trockenheit dauert schon seit Monaten an. Im Juli war es vor allem in Spanien, Frankreich, Deutschland, Österreich und Ungarn extrem trocken. Und ausgetrocknete Böden verstärken die Hitze nochmal. Der Wasserstand von Seine, Rhein und Donau war außergewöhnlich niedrig und auch die Meere haben sich so stark aufgehitzt wie noch nie in einem Juli.
1: Und es bleibt erstmal heiß bei uns. Mehr Nachrichten gibt's dann wieder in einer halben Stunde und jederzeit auf donau3fm.de.
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13: Ja, es bleibt definitiv heiß bei uns. Auch heute die Höchstwerte 31 bis 34 Grad. Dazu natürlich Sonnenschein. Aber wir haben heute auch einige Wolken, die durch Schwaben ziehen, haben hier und da ein bisschen was mit im Gepäck. Schauer und Gewitter sind örtlich möglich.
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0: Kurz nach 9 eine Meldung für die A7 Würzburg Richtung Ulm zwischen Allenoberkochen und Heidenheim. Aktuell 2 Kilometer Stau. Da verliert ihr ungefähr 10 Minuten. Und ein bisschen aufpassen auf der A8 Stuttgart Richtung München. Zwischen Burger und Zusmarshausen laufen Reinigungsarbeiten. Deshalb ist der linke Fahrstreifen gesperrt. Gilt heute Nachmittag bis 16 Uhr.
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0: Aktueller mobiler Blitzer reingekommen, steht in Pfuhl auf Höhe des Altersheims. 30 sind an der Stelle erlaubt und ein super Blitzer noch in Ulm, Neue Mitte, Höhe Rathaus, Blitz beidseitig in der 20er-Zone. Natürlich für euch alle Meldungen, alle Staus, Behinderungen und alle Blitzer zum Nachlesen auf donau3fm.de.
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1: Wie die Zeit verrast, morgen ist schon soweit. Da findet der große Donau-Treff im Mädelsabend auf dem Weinfest in Ulm statt, zusammen mit tollen Frauen. Aus Schwaben macht sich Easy einen wunderschönen Abend.
2: Ja, cool. Freu mich. Super. Juhu, danke schön.
3: Wenn ihr auch noch mit dabei sein möchtet, dann meldet euch noch an auf donau3fm.de. Um Viertel nach neun werden wir nämlich wieder hier in Schwaben durchklingeln und dann schauen wir mal, welche Frau wir zum Donau-3fm-Mädelsabend einladen dürfen.

0: Andy Logge. Danger Zone in der gute Laune Morning Show am Montag. Also vom Wetter her könnte es irgendwie nicht besser sein.
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0: Jawohl, morgen findet dieser Donau 3 FM Mädelsabend auf dem Weinfest in Ulm schon statt. Easy hat wieder tolle Frauen aus Schwaben eingeladen, damit sie sich einen wunderbaren Abend machen können. Tisch ist selbstverständlich schon reserviert.
3: Ja, und dazu bekommen wir dann leckeres Essen, jede Menge Wein, da können wir uns durchprobieren. Und der Tisch, der wird schon immer voller, aber so ein paar Plätzle haben wir noch. Sabine aus Illereichen hat sich angemeldet und sie ist jetzt auch am Telefon. Guten Morgen.
4: Ja, guten Morgen, Andi. Guten Morgen, Easy.
0: Alles klar bei dir. Wie war dein Wochenende, Sabine?
4: Sehr erlebnisreich und wunderbar. Ich war in Konstanz auf dem Weihnachtsfest.
0: Sehr
4: und
0: gut.
4: Gestern auch noch unterwegs auf dem Dorffest in Unterrot, wie dies gehört.
0: Hast du da zufällig schon dein Lieblingssommerkleid zur Schau getragen?
4: Ja, das habe ich tatsächlich in Konstanz angehabt und es ist jetzt schon zur Wäsche, dass es dann auch wieder bereit wäre für andere Einsätze.
3: Ja, weil die Zeit rast. Morgen ist es ja schon soweit, da ist der große Donau 3 FM Mädelsabend auf dem Weinfest in Ulm. Du hast dich angemeldet, hast uns auch ein Foto geschickt von dir in deinem schönsten Sommerkleid. Magst du es uns mal nochmal beschreiben, wie es so aussieht?
4: Bisschen schwierig zum Beschreiben, aber weit, luftig, so braun, so leicht ein bisschen in Ethno-Stil, also einfach schön.
3: Ach cool, sehr schön. Das ist jetzt schon in der Wäsche, hast du gesagt, gell?
4: Ja, das ist frisch, wie das ist.
3: Ja, weil du wirst es unbedingt brauchen, denn du bist auf jeden Fall mit dabei, morgen beim Mädelsabend.
4: Nein, nein, das ist ja mega. Oh, ich freue mich total auf jeden Fall. Das ist ja klasse.
3: Das wird mega cool. Also wir haben da einen Tisch, der ist auch schon reserviert. Wir kriegen Essen, wir kriegen Wein, dürfen uns da durchschlürfen. Und es sind, also ich habe jetzt die anderen Frauen auch schon kennengelernt, telefonisch zumindest. Und ich glaube, das wird eine richtig lustige Runde wieder.
4: Boah, das kann ich mir voll gut vorstellen. Das wird mega. Ich freue mich auf dich und ich freue mich auf die anderen Frauen, Mädels.
3: Ich freue mich auch auf euch alle. Das wird richtig cool.
4: Voll cool. Ja, klasse. Danke.
3: Ja, sehr gerne.
0: Ciao.
4: Ciao.
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0: Long Together in der gute Laune Morning Show bei Donau 3 FM am Montagmorgen. Es ist 2:02.
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0: Schönen Montagmorgen.
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14: Feuer auf dem Bodensee und mehr als 4 Promille in Kirchheim. Ich bin Regina Wissocki, guten Morgen. Auf dem Bodensee nahe der Insel Mainau ist am Sonntag ein Sportboot in Flammen aufgegangen. Andere Wassersportler haben die dreiköpfige Familie an Bord rechtzeitig gerettet. Zuvor hatte der Bootsführer noch versucht, das Feuer selbst zu löschen und einen Notruf abgesetzt. Die Familie ist vorsorglich ins Klinikum Konstanz gebracht worden. Eine Rauchgasvergiftung hat sich dort aber nicht bestätigt. Die Ermittler gehen derzeit von einem technischen Defekt als Brandursache aus. Wer ein Auto kaufen will, sollte selbst bei professionell wirkenden Angeboten auf der Hut sein. Davor warnt die Baden-Württemberger Polizei.
15: Auch der Kfz-Verband Baden-Württemberg erkennt eine Betrugswelle mit neuen, immer professionelleren Tricks. Man beobachte das vor allem in den letzten 2-3 Jahren. In digitalen Kanälen und mit täuschend echten Identitäten. Oft werden angebliche Unfallfahrzeuge zu Schnäppchenpreisen angeboten. Die Täter verlangen eine Anzahlung noch vor einer Fahrzeugbesichtigung. Selbst etablierte Autohäuser sind unter den Opfern. Tipps gegen Betrug gibt jetzt zum Beispiel die Initiative Sicherer Autokauf im Internet. Thomas Thonfeld, Nachrichtenredaktion.
14: Illegale Tricks zur Umgehung des Mindestlohns haben Beschäftigte Sozialkassen und den Fiskus innerhalb von 10 Jahren bis zu 64 Milliarden Euro gekostet. Die Hälfte davon ist entstanden, weil Arbeitnehmer nicht richtig bezahlt wurden. Donau 3FM-Reporterin Tine Klimach.
16: Durchschnittlich haben etwa 2 Millionen Beschäftigte pro Jahr zu wenig Lohn erhalten. Im Schnitt fehlten bis zu 2,40 Euro pro Stunde. Die DGB-Experten errechneten die Ausfälle für Beschäftigte, Sozial- und Staatskassen pro Jahr. 22 Milliarden Euro Verluste entfielen auf die Sozialkassen, an die zu wenig Beiträge gezahlt wurden. Zudem hätten 7 Milliarden Euro an Einkommensteuer gefehlt. Der gesetzliche Mindestlohn von derzeit 13,90 Euro ist eine allgemeine Untergrenze, die nur in wenigen Ausnahmefällen unterschritten werden darf.
14: Mehr als 4 Promille. Eine Frau hat in Kirchheim unter Teck wohl eine weitere Alkoholfahrt verhindert. Ein 61-Jähriger war zuvor mit seinem Luxuswagen in einer Tiefgarage gegen einen Rammschutzbügel gefahren. Weil er verwirrt wirkte, nahm ihm die Frau den Autoschlüssel ab und rief die Polizei. Der Mann musste seinen Führerschein abgeben und kam vorübergehend in Gewahrsam. Mehr Nachrichten gibt's dann wieder in einer halben Stunde und jederzeit auf donau3fm.de.
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17: Sommerferien und das Wetter ist absolut sommerlich. Heute geht's genauso weiter. Heiße Temperaturen 31 bis 34 Grad, viel Sonne. Hier und da kommen mal ein paar Wolken, die ziehen durch Schwaben durch, können auch das ein oder andere Gewitter oder den ein oder anderen Schauer da lassen. Aber ein bisschen Abkühlung zwischendrin mal tut eigentlich auch ganz gut.
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0: Um kurz nach 10 bitte aufpassen auf der A7 Würzburg Richtung Ulm zwischen Niederstotzingen und Langenau aktuell Reifenteile auf der Fahrbahn. Dazu staut es sich auf der A7 Würzburg Richtung Ulm zwischen Allen-Oberkochen und Heidenheim an der Baustelle 2 Kilometer lang. Da verliert ihr aktuell 12 Minuten und ein bisschen aufpassen auf der A8 Stuttgart Richtung München zwischen Burger und Zusmarshausen. Laufen Reinigungsarbeiten, deshalb ist der linke Fahrstreifen gesperrt, da kann es hier und da ein bisschen stocken. Aktuell tut es das nicht und gereinigt wird übrigens noch bis heute Nachmittag 16 Uhr.
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0: Gibt's alle zum Nachlesen, wie die aktuellsten Meldungen für Schwaben auf donau3fm.de oder auf eurer donau3fm-App. Einen aktuellen mobilen Hammer in Pfuhl auf Höhe des Altersheims. Da sind 30 erlaubt.
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1: So Leute, ja, wann habt ihr denn das letzte Mal in einem fremden Bett geschlafen? Nee, nicht das, was ihr denkt. Ganz und gar nicht. Zehntausende, Hunderttausende
2: naja,
1: Schwaben
2: aber es
1: machen
2: ist
1: das
2: bei
1: aktuell.
2: Vielen, ich wollte gerade sagen, bei vielen nicht
1: Urlaub.
2: Lang her.
1: Das
2: also,
1: richtig.
2: Es sei denn, du hast jedes Mal das gleiche Hotel, das gleiche Zimmer und alles ist genau dann.
1: Genau in die Richtung geht's. Ja? Also nicht dieses einmal in einem fremden Bett irgendwo schlafen, sondern tatsächlich im Urlaub irgendwo hinkommen und dann erste Nacht, oh, ich kann nicht pennen. Wie einfach das ist, ja? Dass ihr da trotzdem in der ersten Nacht super schlafen könnt, das hört ihr gleich. Vom Donau-3-FM-Tiefschläfer um 9:45 Uhr.

0: Ich schlaf zwar, aber so erholsam ist das auch nicht.
1: Richtig, meistens passiert das in der ersten Nacht irgendwo im Urlaub. Man ist im Hotel, fremde Umgebung, ja. Aber da gibt's so den ein oder anderen einfachen Trick.
2: Kennt ihr das? Erste Nacht im Urlaub und man ist morgens total fertig. Das ist der sogenannte First-Night-Effekt. Die Schlafforschung hat herausgefunden, dass in einer fremden Umgebung eine Gehirnhälfte, meistens die linke, in einer Art Wachzustand bleibt. Wie bei Delfinen. Ein Teil des Gehirns spielt Nachtwächter, um auf ungewohnte Geräusche zu reagieren. Mein Tipp, nehmt euer eigenes Kopfkissen mit. Der vertraute Geruch und die Haptik signalisieren dem Gehirn, alles okay, du bist in keiner fremden Höhle, sondern in deiner. Es wird dich kein Bär fressen, du kannst beide Hälften ausschalten und tief und erholsam schlafen.
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0: Michael Schulte, Beautiful Reason und diesen zuckersüßen Grund gleich weiterzuhören nach 10. Den haben wir hier. Peter Miller im Radio für euch jetzt.
1: Einen wunderschönen Vormittag.
0: Jawohl. Hello. So, wie war es Wochenende, Herr Miller?
1: Schön, was haben wir da? Ergiebig. Ich war gestern beim Wandern, war sehr schön.
2: Geil.
1: Schön 20.000 Schritte mal runtergeratzt. Am Auerberg bei Schongau. Und dann noch schön den Forgensee unsicher gemacht.
0: Das ist halt
1: sehr schön. Sehr, sehr schön.
0: Warst bei dem Wetter auch drin?
1: Natürlich, um Gottes Willen. Ich hatte mein Stand-Up-Paddleboard dabei.
0: Oh, geil.
1: Und habe mich in den Weg der Fähre gestellt.
0: Nein, Spaß. Super. Du kommst hier nicht durch.
1: Wir haben diese Bojen gesucht, wo sie sagen, ab hier kein Badebereich mehr. Wo gibt es denn diese Bojen? Wo sind sie denn? Ja, wir waren leider schon 40, 50 Meter hinter den Bojen im See drin.
0: Also, die Wasserwacht kam und sagte, die sind da hinten.
1: Ja, ein kleines Segelboot kam und sagt, was macht denn ihr da Husser? Ihr messet doch wieder Neufahrer, das kann nicht.
0: Da sind die Allgäuer freundlich.
1: Richtig.
0: Die helfen.
1: Aber haben ja recht, um Gottes Willen.
0: So, viel Spaß mit Peter.
1: Yes. Nach 10.
0: Jetzt haben wir es kurz vor 10.
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13: Senior bei Flugzeugabsturz im Kreis Rottweil ums Leben gekommen und Juni und Juli in Westeuropa so warm wie nie. Ich bin Regina Wissocki, guten Tag. Bei Dunningen im Landkreis Rottweil ist ein 72-jähriger Pilot beim Absturz eines Ultraleichtflugzeugs ums Leben gekommen. Die Maschine stürzte nahe der St. Christophorus-Kapelle aus bislang ungeklärter Ursache ab. Der Pilot versuchte offenbar noch einen Rettungsschirm zu öffnen. Das gelang laut Polizei jedoch nicht. Der Mann war allein an Bord, die Kriminalpolizei ermittelt zur Unfallursache. Mehrere Hitzewellen haben die Temperaturen im Juni und Juli in Westeuropa auf Rekordwerte getrieben. Die Durchschnittstemperatur in der Region, zu der auch Deutschland zählt, betrug in dem Zeitraum 21,6 Grad. Damit lag sie knapp 2,8 Grad über dem langjährigen Juni-Mittel. Wegen Hitze und Trockenheit führen auch viele Flüsse nach wie vor zu wenig Wasser.
14: Auch Rhein und Donau haben derzeit Wasserstände deutlich unter dem langjährigen Mittel. Laut EU-Klimawandeldienst sind die örtlich sogar außergewöhnlich niedrig. Viele Frachtschiffe müssen ihre Ladung reduzieren und es gibt Sorgen, dass sie die Flüsse bei anhaltender Trockenheit an einigen Stellen gar nicht mehr befahren können. Für zusätzliche Transportmöglichkeiten auf der Straße haben mehrere Bundesländer deshalb das Fahrverbot für bestimmte Lkw an Sonn- und Feiertagen vorübergehend aufgehoben. Die Hitze trifft auch die Weltmeere. Die haben sich im Juli auf Rekordniveau aufgeheizt. Katrin Müller, Nachrichtenredaktion.
13: Auf dem Bodensee bei der Insel Mainau ist gestern ein Sportboot in Brand geraten. Eine dreiköpfige Familie, die an Bord war, konnte von anderen Wassersportlern gerettet werden. Der Schiffsführer hatte erst selbst versucht, das Feuer zu löschen und einen Notruf abgesetzt. Die Familie kam vorsorglich ins Klinikum Konstanz, eine Rauchgasvergiftung bestätigte sich aber nicht. Als Ursache vermuten die Ermittler einen technischen Defekt. Der Fuß- und Radweg an der Kienlesbergstraße in Ulm ist seit heute endlich geöffnet. Zwar später als geplant, aber nach Angaben der Stadt ist die Strecke jetzt wieder frei. Vom 17. bis 30. August sind dann allerdings die beiden Landesgartenschaubrücken am Heckenbühl gesperrt. In dieser Zeit läuft die Umleitung über die Ludwig-Erhard-Brücke und die Kienlesbergbrücke. Alle Infos dazu auf donau3fm.de und da findet ihr jederzeit auch mehr Nachrichten.
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1: Ja, der Sommer gibt heute wieder ein bisschen Gas an diesem Start in die Woche, an diesem sonnigen Montag. Heute Höchsttemperaturen zwischen 30 und 35 Grad. Es schaut derzeit auch noch ganz gut aus. Später kann es aber sein, dass es wieder ein bisschen zuzieht und dann gibt es hier und da wieder ein paar Regenschauer und auch Hitzegewitter. Das ist heute auf alle Fälle möglich. Die nächsten Tage sind ähnlich, Temperaturen rund immer um die 30 Grad und viel Sonne.
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1: Wir schauen auf die Straßen um 10:03. Wir haben derzeit eine Meldung für euch von der A8 in Richtung München zwischen Ulm-Ost und Oberelchingen. Bitte vorsichtig fahren, da haben wir derzeit eine ungesicherte Unfallstelle. Der rechte Fahrstreifen ist da zusätzlich auch noch gesperrt. Ich sehe hier derzeit keinen Stau. Trotzdem bitte in diesem Bereich unbedingt vorsichtig fahren. Wir bleiben aber auf der A8, da haben wir nämlich einen Stau. Und zwar zwischen Kirchheimteck-Ost und der Ausfahrt Hohenstadt. 5 Kilometer ist der lang. Zeitverlust bei 15 Minuten, übrigens auch in Richtung München. Und den zweiten Stau haben wir auf der A7 Würzburg Richtung Ulm zwischen Ahlenoberkochen und Heidenheim. 4 Kilometer ist der lang. Zeitverlust derzeit bei einer knappen halben Stunde.
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1: Es wird geblitzt in Pfuhl auf Höhe des Altenheims. Und zwar in der 30er-Zone. A8 Richtung München, Höhe der Raststätte Gröbingen und Turmerdingen, Ortsausgang Richtung Temmenhausen. Wenn jetzt ihr auch noch was für uns habt, einen Blitzer oder eine Verkehrsmeldung, dann gebt das sehr gerne durch. Schreibt uns gerne eine WhatsApp-Nachricht an die 015202424x3 oder klingelt kostenfrei durch 08.490.400.
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1: Euch einen schönen Start in diese Woche.
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0: Felix, Yen und Cascada, Upside Down, ist ja eigentlich der ursprüngliche Hit hier, deiner Ross, aber Boy, You Turn Me On ist die ganz neue Mischung und so kann man doch schön reinstarten in diesen Montagvormittag. Wie war euer Wochenende? Was habt ihr getrieben? War der brav zu Hause oder war der unterwegs? Schickt uns dazu gerne mal eine WhatsApp-Sprachnachricht oder eine WhatsApp-Nachricht. Wir wollen wissen, was der Schwabe macht an so einem heißen Wochenende. Und wir liefern dazu einfach gute Musik und mit der geht's gleich weiter. Roxette, Sleeping in My Car, ein Riesenhit aus den 90er Jahren. Davor gibt's für euch noch Donau 3 FM Prisma. Ich wünsche euch einen schönen Montag und einen richtig, richtig schönen Start in diese neue Woche.
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2: Guten Morgen, ich bin Daniel Heinze von der katholischen Kirche. Menschen sind echte Schätze. Davon war Laurentius überzeugt, an den sich Christen heute erinnern. Laurentius war Diakon der christlichen Gemeinde in Rom und damit verantwortlich für das Geld in der Kirche und für die Hilfe für Bedürftige. Für Christen war das damals im Römischen Reich eine gefährliche Zeit. Der Kaiser ließ Laurentius einmal verhaften und forderte von ihm den Schatz der Gemeinde. In 3 Tagen solle er ihn übergeben. 3 Tage, in denen Laurentius das Geld an Leidende und Arme verteilte, so die Legende. Ja, und als die Frist um war und er den Schatz rausrücken sollte, präsentierte er dem Kaiser die beschenkten Menschen. Der Kaiser war stocksauer. Diese Menschen sind unser Schatz, unterstrich Laurentius. Das war kein mieser Trick oder so, sondern seine feste Überzeugung. Und dafür musste er sogar sein Leben lassen. Ich finde das eine tolle Haltung, Menschen als Schatz zu verstehen. Egal, wer sie sind, was sie leisten oder woher sie kommen.
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0: Robin Thicke und Pharrell Williams, Blurred Lines an diesem sonnigen Montagvormittag. Wir haben es genau 10.19 Uhr und gleich vorhin haben wir dabei die Toten Hosen und Tiffany Harris mit Breath. Linie X380. Einmal bitte einsteigen und sich dann ganz einfach zwischen Biberach und Riedlingen kutschieren lassen. Genau dieses Angebot schaffen die Regiobuslinien. Und auch Riedlingens Bürgermeister Markus Schaft ist begeistert von diesem Angebot.
1: Ich finde, das ist eigentlich die entscheidende Größe, weil die Anbindung der Stadt Riedlingen hier im westlichen Landkreis ansonsten mit dem öffentlichen Nahverkehr doch in den letzten Jahrzehnten immer eher schwierig wahrgenommen wurde. Und jetzt ist es einfach durch den Regiobus natürlich viel angenehmer und auch bequemer.
0: Und ein Blick auf die Zapfsäulen zeigt, wie wichtig der ÖPNV derzeit ist.
1: Im Moment ganz aktuell erklärt sich, wieso öffentlicher Nahverkehr wichtig ist. Aber gerade auch nach Einführung des Deutschlandtickets meinen wir zumindest feststellen zu können, dass die Nachfrage größer geworden ist. Na, zumindest wenn wir die Anfragen sehen, die wir so auch als Städte und Gemeinden auch bekommen.
0: Und profitieren können von den flexiblen Regiobuslinien nicht nur die Touristen.
1: Es ist natürlich auch ein wichtiges Angebot für Schülerinnen und Schüler, sowohl von Riedlingen Richtung Biberach, umgekehrt auch genauso. Auch dann, weil wir doch über die berufliche Schule des Kreises ja auch relativ viele Schülerinnen und Schüler haben, die eben aus dem gesamten Landkreis hier nach Riedlingen kommen. Und wir haben die SH Fernhochschule. Der eine oder andere kommt ja auch dahin.
0: Mehr Infos auch zum neuen Linienbündel unter www.biberach.de. Der BW Regiobus, gefördert vom Landkreis Biberach und dem Land Baden-Württemberg.

0: Chainsmokers und Coldplay, Something Just Like This, an diesem sonnigen Montagvormittag bei Donau 3 FM. Ja, so schaut's aus. Wir haben's kurz vor 10:30.
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0: Heute wieder schönes Sommerwetter in Schwaben an diesem Montag zum Start in die Woche. Temperaturen heute zwischen 30 und 35 Grad in der Spitze. Die Sonne ist ganz stark mit dabei. Bis dann zum Nachmittag auch einige Wolken hier zu uns nach Schwaben kommen, vor allem in der Alpenregion, oben auf der Alp und in Richtung Bodensee. Da kann es dann hier und da auch mal ein Hitzegewitter und ein paar kleine Schauer geben. Das Ganze geht dann genauso weiter. Morgen ist es nicht ganz so heiß. Mittwoch auch rund um die 30 Grad. Die Sonne bleibt uns erhalten, aber eben auch diese Hitzegewitter.
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0: Wir wollen, dass ihr gut und sicher ans Ziel kommt um 10:55. Wir haben eine neue Meldung von der B10 und zwar Stuttgart Richtung Ulm zwischen Uhingen und Göppingen-Faundau. Da ist ein Fahrzeug liegen geblieben. Das steht ein bisschen blöd auf dem rechten Fahrstreifen. Da haben wir wahrscheinlich in wenigen Minuten ein bisschen Stau. Wir haben, das ist ja spannend. Gerade kommt die Meldung sogar rein, wie lang ihr hier steht. Derzeit sind es schon knapp 20 Minuten, die ihr hier mehr mitbringen müsst. Wenn ihr da ausweicht über Albershausen, Schlierbach, Reichenbach an der Vils, bitte vorsichtig fahren und bleibt bitte auch auf den offiziellen Umleitungsstrecken. Derzeit noch Stau auf der A8 und zwar in Richtung München zwischen Kirchheim-Teck Ost und Hohenstadt. 6 Kilometer ist der Stau lang. Zeitverlust derzeit bei gut 20 Minuten und A7 Richtung Ulm zwischen Ahlenoberkochen und Heidenheim. 6 Kilometer Stauzeitverlust bei einer knappen halben Stunde. Und dann kommt noch was rein. B30 Ravensburg Richtung Biberach zwischen Hochdorf und Biberach Süd. Derzeit auch eine ungesicherte Unfallstelle. Auch hier bitte aufpassen.
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0: Geblitzt wird derzeit in Langenau, Hindenburgstraße gegenüber von der Eisdiele, dann noch auf der B30 Ravensburg Richtung Biberach, Höhe Oberessendorf, B30 nochmal und zwar Biberach Richtung Ulm, Höhe Mettenberg und Tommerdingen Ortsausgang Richtung Temmenhausen. Alle weiteren Meldungen gibt's für euch natürlich aktualisiert zum Nachlesen auf donau3fm.de oder in der donau3fm App.
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0: Wir kommen jetzt gleich zu einem Phänomen, was mir selber auch schon oft passiert ist und vielleicht ist es bei euch genauso. Ihr sitzt zum Beispiel am Schreibtisch oder kommt von der Arbeit nach Hause, setzt dann euch an den Tisch hin, seid eigentlich relativ entspannt und dann fängt euer Auge zum Zucken an. Das untere Augenlid ist es bei mir, das zuckt dann ganz unkontrolliert. Manchmal dauert es nur ein paar Sekunden, manchmal geht es den ganzen Tag so und es tut dann manchmal sogar ein bisschen weh, wenn es länger dauert. Aber an was liegt das denn eigentlich? Liegt das am Stress oder hat es einen ganz anderen anderen Grund? Sollte man das Zucken ernst nehmen oder geht das auch wieder schnell vorbei? Die Antwort, die gibt's gleich von unserem Schlammerherr und zwar um 10:45.
15: Hey!

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0: 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Also ihr kennt das vielleicht auch. Man sitzt da ganz entspannt vielleicht nach der Arbeit und dann fängt das Auge zu zucken an. Und es ist was ganz Komisches, weil es ist komplett unkontrolliert. Manchmal dauert es nur ein paar Sekunden, manchmal geht es den ganzen Tag so und manchmal ist es richtig anstrengend. Meistens ist es das Augenlid, bei mir das rechte untere Augenlid. Warum das denn so ist, ja, da klärt jetzt unser Schlaumeier auf.
3: Wenn das Auge plötzlich zuckt, steckt meistens das Augenlid dahinter. Mediziner nennen dieses feine, unwillkürliche Muskelzucken Myokymie. Oft betrifft es nur ein Auge, besonders häufig das Unterlid. Und in den meisten Fällen ist es zwar lästig, aber harmlos. Ausgelöst werden kann das Zucken vor allem durch Stress, zu wenig Schlaf oder viel Koffein. Auch trockene oder überanstrengte Augen, Nikotin und Alkohol können eine Rolle spielen. Die kleinen Muskeln am Lid, die ziehen sich dann durch Nervensignale kurz und unkontrolliert zusammen. Das Zucken, das dauert häufig nur Sekunden oder Minuten, kann aber über Stunden oder sogar mehrere Tage immer mal wieder auftauchen. Häufig hilft schon, mehr zu schlafen, Stress zu reduzieren und Kaffee oder Energydrinks etwas zurückzufahren. Meist verschwindet es dann von selbst. Zum Arzt sollte man gehen, wenn das Zucken über mehrere Wochen bleibt oder sich auf andere Teile des Gesichts ausbreitet. Auch wenn das Lid komplett zufällt, das Auge rot oder geschwollen ist und das Lid plötzlich hängt, sollte das auf jeden Fall vom Arzt oder der Ärztin abgeklärt werden. Kurz zusammengefasst, meist zuckt nicht das Auge selbst, sondern ein kleiner Muskel im Augenlid, oft ausgelöst durch Stress, Müdigkeit.

0: Einfach gute Musik an diesem Montag mit Pink. Get the party started. Ja, so schaut's aus. Wir haben es kurz vor 11.
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8: Senior bei Flugzeugabsturz im Kreis Rottweil ums Leben gekommen und Juni und Juli in Westeuropa so warm wie nie. Ich bin Regina Wissocki, guten Tag. Bei Dunningen im Landkreis Rottweil ist ein 72-jähriger Pilot beim Absturz eines Ultraleichtflugzeugs ums Leben gekommen. Die Maschine stürzte nahe der St. Christophorus-Kapelle aus bislang ungeklärter Ursache ab. Der Pilot versuchte offenbar noch einen Rettungsschirm zu öffnen. Das gelang laut Polizei jedoch nicht. Der Mann war allein an Bord, die Kriminalpolizei ermittelt zur Unfallursache. Mehrere Hitzewellen haben die Temperaturen im Juni und Juli in Westeuropa auf Rekordwerte getrieben. Die Durchschnittstemperatur in der Region, zu der auch Deutschland zählt, betrug in dem Zeitraum 21,6 Grad. Damit lag sie knapp 2,8 Grad über dem langjährigen Junimittel. Wegen Hitze und Trockenheit führen auch viele Flüsse nach wie vor zu wenig Wasser.
9: Auch Rhein und Donau haben derzeit Wasserstände deutlich unter dem langjährigen Mittel. Laut EU-Klimawandeldienst sind die örtlich sogar außergewöhnlich niedrig. Viele Frachtschiffe müssen ihre Ladung reduzieren und es gibt Sorgen, dass sie die Flüsse bei anhaltender Trockenheit an einigen Stellen gar nicht mehr befahren können. Für zusätzliche Transportmöglichkeiten auf der Straße haben mehrere Bundesländer deshalb das Fahrverbot für bestimmte Lkw an Sonn- und Feiertagen vorübergehend aufgehoben. Die Hitze trifft auch die Weltmeere. Die haben sich im Juli auf Rekordniveau aufgeheizt. Katrin Müller, Nachrichtenredaktion.
8: Auf dem Bodensee bei der Insel Mainau ist gestern ein Sportboot in Brand geraten. Eine dreiköpfige Familie, die an Bord war, konnte von anderen Wassersportlern gerettet werden. Der Schiffsführer hatte erst selbst versucht, das Feuer zu löschen und einen Notruf abgesetzt. Die Familie kam vorsorglich ins Klinikum Konstanz, eine Rauchgasvergiftung bestätigte sich aber nicht. Als Ursache vermuten die Ermittler einen technischen Defekt. Der Fuß- und Radweg an der Kienlesbergstraße in Ulm ist seit heute endlich geöffnet. Zwar später als geplant, aber nach Angaben der Stadt ist die Strecke jetzt wieder frei. Vom 17. bis 30. August sind dann allerdings die beiden Landesgartenschaubrücken am Heckenbühl gesperrt. In dieser Zeit läuft die Umleitung über die Ludwig-Erhard-Brücke und die Kienlesberg-Brücke. Alle Infos dazu auf donau3fm.de und da findet ihr jederzeit auch mehr Nachrichten.
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0: Sonne in Schwaben, ein paar ganz harmlose Schleierwolken sind auch unterwegs. Temperaturen heute maximal so zwischen 30 und 35 Grad. Zum späten Nachmittag hin zieht es dann wieder ein bisschen zu, vor allem in den höheren Lagen Richtung Alpen und in Richtung Alb, teilweise auch am Bodensee. Und dann gibt es hier und da auch mal ein Hitzegewitter und ein paar Regenschauer. Die nächsten Tage sind ähnlich, die Temperaturen sinken wieder ein bisschen auf rund 30 Grad. Sonne ist mit dabei, aber natürlich auch das Gewitterrisiko. Das ist natürlich bei diesem heißen Wetter relativ hoch.
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0: Bitte vorsichtig fahren. Auf der B12 bei Kaufbeuren, da steht ein defekter LKW auf der Bundesstraße. Dann haben wir derzeit noch eine Unfallaufnahme auf der B30 und zwar Ravensburg Richtung Biberach zwischen Hochdorf und Biberach Süd. A8 Richtung München, da hat es gescheppert zwischen Ulm-Ost und Oberelchingen. Da läuft derzeit die Unfallaufnahme auf dem rechten Streifen. Daraus resultieren 5 Kilometer Stau. Zeitverlust derzeit bei einer knappen halben Stunde. Runterkommen könnt ihr noch bei Dornstadt. Mit ein bisschen Glück kommt ihr hier noch runter, sonst müsst ihr wirklich schon eine Ausfahrt früher nehmen, dann könnt ihr diesen Stau umfahren. Dann haben wir nochmal einen Stau und zwar auf der A7 Würzburg Richtung Ulm zwischen Ahlen-Oberkochen und Heidenheim. Der Stau ist 6 Kilometer lang, ihr verliert hier 10 Minuten und es hat ebenfalls gescheppert auf der B10 Stuttgart Richtung Ulm zwischen Ebersbach an der Vils und Uhingen West. Der Unfall ist hier teilweise schon geräumt, ihr verliert hier trotzdem immer noch knapp 20 Minuten.
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0: Zwischen Leipheim und Bubesheim wird geblitzt und zwar in der 50er-Zone. Dann haben wir noch einen Blitzer in Ulm, Neue Mitte, Höhe Rathaus. Der steht da schon seit fast einer Woche in der 20er-Zone. Und Ulm-Hasler-Straße zwischen Araltankstelle und Römerplatz. Der steht auch schon länger, der Blitz beidseitig in der 30er-Zone. Alle weiteren Blitzer und die Verkehrsmeldungen gibt's auf donau3fm.de und in der App zum Nachlesen.
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0: Ich wünsche euch einen schönen Montagvormittag und den vielen Schülerinnen und Schülern natürlich schöne Sommerferien. Wir haben für euch ja jeden Tag ganz verschiedene Ausflugstipps im Angebot. Zum Beispiel auch den hier. Es geht gleich um Golf, aber nicht um das normale Golf. Es ist Golf verbunden mit Frisbee, sogenanntes Disc Golf. Was da dahinter steckt und wie ihr da ganz einfach mit dabei sein könnt, das gibt's gleich um 11:15.

0: muziek aus den 80er Jahren. Huey Lewis and the News. Do you believe in love? Na, was macht ihr so in euren Sommerferien? Wenn ihr noch keine konkreten Pläne habt, wir haben da was für euch. Und zwar Tipps aus dem Schwabeländle.
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0: Wir haben es Montagvormittag, 11:15. Golf spielen, aber ohne Schläger und ohne Ball. Funktioniert nicht? Doch, ganz sicher. Und zwar beim Disc Golf in Sönstetten im Kreis Heidenheim. Da fliegen spezielle Scheiben, wie so eine Art Frisbee, über einen Parcours und sollen am Ende in einem Metallkorb landen. Das Ganze findet draußen statt, ist wirklich sehr schnell gelernt und damit eigentlich eine richtig coole Idee für die Sommerferien. Aber wie funktioniert das Ganze? Das erklärt uns ein echter Kenner.
3: Spielen kann absolut jeder, völlig egal welche Altersklasse. Man braucht nur eine sogenannte Disc Golf Scheibe, eine Frisbee-Scheibe.
0: Ja, und die verschiedenen Parcours, die gibt es auch direkt hier bei uns in der Region.
3: Wir hier in Sönstetten haben seit 1995 einen Discgolf-Parcours, der auf dem Festplatzgelände und im schönen Mauertal zu Hause ist. Und im Winter kann man bei uns am Skilift, wenn es die Schneemassen möglich machen, Skifahren. Und im Sommer kann man hier Discgolf spielen.
0: Ja, und das Prinzip ist eigentlich sehr schnell erklärt. Eigentlich wie beim normalen Golf, wer ja für den Parcours die wenigsten Würfe braucht, gewinnt.
3: Discgolf ist quasi eine Mischung aus Golf und Frisbeesport. Ziel ist es, eine Frisbeescheibe in einem Korb zu versenken mit so wenig Würfen wie nur möglich. Genauso wie beim Ballgolf oder auch beim Minigolf gewinnt am Ende die Person mit den wenigsten Würfen.
0: Und dafür gibt es ähnlich eigentlich auch wie beim Golf verschiedene Scheiben für unterschiedliche Würfe.
3: Auch wie beim Ballgolf gibt es beim Discgolf verschiedene Frisbeescheiben. Wir haben einmal einen Driver, der für weite Distanzen genutzt wird. Im Profibereich wirft man so eine Frisbeescheibe bis zu 150 Meter. Wir haben eine Annäherungsscheibe, die vom Profil her etwas dicker ist, dadurch langsamer, aber genauer fliegt. Und um am Ende natürlich in den Korb zu treffen, haben wir einen sogenannten Putter, der vom Profil her am dicksten ist. Dadurch fliegt er am langsamsten, aber dafür am genauesten. Wenn man bei uns Scheiben leihen möchte, das heißt ein Scheibenset bestehend aus einer Weitwurfscheibe und einem Putter, das kostet dann 3 Euro.
0: Also schaut da sehr gerne mal vorbei in Sönstetten im Kreis Heidenheim beim Disc Golf. 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
0: Und jetzt wieder Musik für euch. Ganz neu hier bei Donau 3 FM mit dabei. Olivia Rodrigo, Drop Dead.

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0: Es wird Mittag in Schwaben, Montag kurz vor 11:30.
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0: Ja, jetzt haben wir es Montagmittag, 11:30 und die 30 Grad haben wir schon fast überall in Schwaben geknackt. Also 30 Grad derzeit so ungefähr im Schnitt. Es geht aber dann noch ein bisschen nach oben. Teilweise kann es heute wieder heiß werden, bis rund 35 Grad kann es auf dem Thermometer anzeigen. Es ist ziemlich heiß, es wird aber auch später wieder ein bisschen zuziehen. Zum späten Nachmittag hin gibt es hier und da örtlich ein paar Regenschauer und auch ein paar Hitzegewitter. Und genauso geht es die nächsten Tage weiter. Die Nächte sind, finde ich, jetzt schon relativ mild, immer so zwischen 15 und 22 Grad. Untertags wird es aber jeweils heiß und das Gewitterrisiko, das bleibt uns natürlich erhalten.
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0: Auf den Straßen ist einiges los um 11:35. Wir starten durch mit der A8 in Richtung München zwischen Märklingen und Oberelchingen. 5 Kilometer Stau, Zeitverlust bei einer halben Stunde. Dann nochmal Richtung München zwischen Eichberg und Hohenstadt. 6 Kilometer Stau, Zeitverlust bei 15 Minuten. Nochmal Richtung München zwischen Wendlingen und Kirchheim-Tech-Ost. 4 Kilometer Stau, 10 Minuten kommen da oben drauf. Dann rüber auf die A7 Richtung Würzburg zwischen Gingen-Herbrechting und Ahlen-Oberkochen. 3 Kilometer Stau, Zeitverlust bei 15 Minuten und es ist ein frischer Unfall passiert auf der B19. Ahlen Richtung Gingen an der Brenz zwischen dem Abzweig nach Bohlheim und Herbrechtingen. Also genau an dieser Kreuzung hat es gescheppert. Die Kreuzung ist auch derzeit voll gesperrt. Bitte diesen Bereich weiträumig umfahren. Sonst schaut's ganz gut aus. Wir wünschen euch gute und sichere Fahrt.
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0: Es wird geblitzt in Nulm, Neue Mitte, Höhe Rathaus beidseitig in der 20er-Zone, dann auf der B30 Biberach Richtung Ulm, Höhe Mettenberg in der 120er-Zone, Langenau Hindenburgstraße bei der Eisdiele und B30 nochmal Ravensburg Richtung Biberach am Stadel bei Oberessendorf. Alle weiteren Meldungen gibt's für euch natürlich zum Nachlesen auf donau3fm.de oder in der Donau 3FM App.
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0: Jetzt stellt euch das Ganze mal vor. Ihr wollt ganz entspannt heiraten im Kreise eurer Familie und mit euren Freunden und vor der Kirche warten dann plötzlich hunderte Menschen in Cristiano Ronaldo Trikots. Genau, das ist am Wochenende auf Madeira passiert. Was da los war und warum das Brautpaar wohl kurz gedacht hat, irgendwie verstehen sie Spaß hat damit zu tun, das hört ihr gleich nach einfach gute Musik. Wir gehen durch mit Leonie, Don't You Worry, und dann gibt's die Promi-News um 11:45.

0: Shawn Mendes mit den Stitches am Montagmittag. Also die eigene Hochzeit. Das soll ja ein Tag sein, den man nicht so schnell vergisst. Aber dieses Paar wird sich an ihre Hochzeit wahrscheinlich das Leben lang erinnern. Denn plötzlich sind hunderte völlig fremde Menschen vor der Kirche aufgetaucht und haben das Paar total gefeiert. Warum? Das hört ihr jetzt. 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
3: Freunde der gepflegten Unterhaltung. Ja, da wirst du einfach nur ganz entspannt heiraten. Und plötzlich stehen vor der Kirche hunderte Menschen, die eigentlich wegen Cristiano Ronaldo gekommen sind. Ja, genau das ist am Wochenende in Ronaldos Heimat Funchal auf Madeira passiert. Im Internet hat sich nämlich das Gerücht verbreitet, dass Cristiano Ronaldo und seine Verlobte Georgina Rodriguez am Samstag heimlich in der Kathedrale von Funchal heiraten würden. Und offenbar haben das ziemlich viele Menschen geglaubt. Hunderte Fans haben sich vor der Kirche versammelt. Einige sind sogar im Ronaldo-Trikot gekommen und natürlich wurden auch die Handys gezückt. Alle haben im Endeffekt auf Cristiano Ronaldo und seine Georgina gewartet. Das Ding ist nur, die beiden sind nicht gekommen. Stattdessen haben Fabio Ramos und seine Frau Nicole geheiratet. Die beiden leben inzwischen in Frankreich und haben auf Madeira eigentlich einfach nur ihren großen Tag feiern wollen. Ja, und plötzlich standen sie dann inmitten einer riesigen Menge Ronaldo-Fans. Dabei hat der Pfarrer der Kathedrale schon am Tag der Trauung klargestellt, Cristiano Ronaldo hat die Kirche nicht gebucht. Ja, und trotzdem hat sich das Gerücht hartnäckig gehalten. Ronaldo und Georgina haben weder das Datum noch den Ort ihrer Hochzeit bestätigt. Inzwischen hat Cristiano Ronaldo auch auf das ganze Chaos reagiert und offenbar mit ziemlich viel Humor genommen. Auf einen Instagram-Beitrag vom Jornal de Madeira über die Verwechslung hat Ronaldo mit mehreren tränenlachenden Emojis reagiert. Ja, wann genau Cristiano und Georgina tatsächlich heiraten, das bleibt weiter ein Geheimnis.
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0: Der Montagmittag hier bei Donau 3 FM mit Robin Schulz und James Blunt. Okay, wir haben es kurz vor 12. Euch eine schöne Mittagspause.
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6: Viele FSME-Fälle in Bayern und mehr Kinder im Straßenverkehr verunglückt. Ich bin Regina Wissocki, guten Tag. In Bayern sind in diesem Jahr bislang 175 FSME-Fälle gemeldet worden. Das sind mehr als im Vorjahr. Die durch Zecken übertragene Krankheit kann unter anderem eine Hirnhautentzündung auslösen. Fast ganz Bayern gilt laut Robert-Koch-Institut als FSME-Risikogebiet. Gesundheitsministerin Judith Gerlach rät deshalb besonders in der Ferienzeit dazu, den Impfschutz zu überprüfen. Auch Borreliose bleibt ein Thema. In Bayern wurden dieses Jahr bislang rund 2700 Fälle registriert. Immer mehr Kinder werden im Straßenverkehr verletzt oder getötet. Laut Statistischem Bundesamt verunglückten im vergangenen Jahr rund 29.270 Kinder unter 15 Jahren bei Verkehrsunfällen. Das waren 7% mehr als im Jahr davor. Donau3FM-Reporterin Claudia Wächter.
7: Es sind alarmierende Zahlen. Alle 18 Minuten wurde im Durchschnitt bei uns ein Kind auf der Straße verletzt oder sogar getötet. Meistens waren die Kids auf dem Fahrrad unterwegs, oft aber auch zu Fuß oder sie saßen im Auto. Und genau dort, also im Pkw, starben auch die allermeisten Kinder bei Unfällen. Laut Statistik ist aber auch der Weg zur Schule morgens ein großes Risiko.
6: Am Blaubeurer Ring in Ulm ändert sich ab Montag nächste Woche für rund 3 Wochen nochmal die Verkehrsführung. Im Bereich des Rings stehen von der B10 kommend nur noch 2 statt 3 Spuren zur Verfügung. Auch auf der Blaubeurer Straße werden Spuren zusammengeführt. Die Zufahrt zu IKEA bleibt aber möglich. Die neue Verkehrsführung gilt voraussichtlich bis 6. September. Alle Infos dazu auf donau3fm.de. Bei Dunningen im Landkreis Rottweil ist ein 72-jähriger Pilot beim Absturz eines Ultraleichtflugzeugs ums Leben gekommen. Die Maschine stürzte nahe der St. Christophorus-Kapelle aus bislang ungeklärter Ursache ab. Der Pilot versuchte offenbar noch einen Rettungsschirm zu öffnen, das gelang laut Polizei jedoch nicht. Der Mann war allein an Bord, die Kriminalpolizei ermittelt zur Unfallursache. Mehr Nachrichten gibt's dann wieder in einer halben Stunde und jederzeit auf donau3fm.de.
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8: Es ist heiß in Schwaben, wir sind derzeit schon angelangt bei rund 30 Grad, ein bisschen was geht da noch. Teilweise geht es heute wieder hoch auf 35 Grad, das Tolle ist, aber es geht ein ganz leichter Wind durch Schwaben durch, das macht es dann doch ein bisschen angenehmer. Heute Nachmittag kann es dann wieder ein bisschen zuziehen, vor allem dann auch in den höheren Lagen. Hier und da gibt es dann auch mal örtlichen Hitzegewitter oder auch einen Regenschauer, kommt ja meistens dann zusammen. Morgen Dienstag und Mittag ähnliches Wetter, Mittwoch ähnliches Wetter, es wird nur ein bisschen kühler in Anführungsstrichen, die nächsten Tage sind wir eher rund um 30 Grad unterwegs.
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8: Da ist gut was los um 12:03. Wir haben derzeit eine ungesicherte Unfallstelle auf der A8 in Richtung Münchenhöhe Ulm Nord. Bitte hier vorsichtig fahren. Das Unfallfahrzeug steht auf dem Standstreifen. Stau haben wir derzeit Richtung München zwischen Märklingen und Oberelchingen. 7 Kilometer ist der Stau lang. Zeitverlust derzeit bei einer knappen halben Stunde. Nochmal in Richtung München zwischen Wendlingen und Hohenstadt. 7 Kilometer stockend. Da kommen 15 Minuten obendrauf. Und dann noch 2 Meldungen von der A7 Richtung Ulm zwischen Altenstadt an der Ille und den 3 Kittistädten. 8 Kilometer stockend, 15 Minuten drauf. Und zwischen Gingen-Herbrichting und Ahlen-Oberkochen 4 Kilometer Stau, 20 Minuten obendrauf. Und bitte immer noch den Bereich zwischen dem Abzug nach Bolheim und Herbrechtingen, das ist an der B19, meiden. Da gab es einen Unfall, die Kreuzung ist hier derzeit voll gesperrt.
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8: Geblitzt wird zwischen Leipheim und Bubesheim in der 50er-Zone, dann noch in Turmudingen am Ortsausgang Richtung Temmelnhausen, Ulm-Neue-Mitte, Höhe Rathaus beidseitig und B30 Biberach Richtung Ulm, Höhe Mettenberg in der 120er-Zone. Alle weiteren Meldungen gibt's für euch natürlich zum Nachlesen auf donau3fm.de oder in der Donau 3FM App.
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8: Ich wünsche euch einen schönen Montagmittag. Sommerzeit heißt ganz klar, wenn das Wetter auch so schön ist, viel draußen unterwegs sein. Und damit steigt natürlich auch das Risiko für Zeckenbisse. Warum die Gesundheitsministerin jetzt zur FSME-Impfung rät und wie die Lage in Bayern derzeit aussieht, das gibt's gleich in unserem Donau 3FM Update nach einfach guter Musik von Cher, Taylor Swift und nach Michael Patrick Kelly. Beautiful Madness an diesem heißen Montagmittag.

0: Der Montagmittag hier bei Donald Reif mit Share und Belief.
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0: Jetzt in den Sommerferien, da sind natürlich wieder wahnsinnig viele draußen unterwegs. Regina Wysocki von den Donau 3FM Nachrichten. Wie groß ist denn aktuell die Zeckengefahr hier bei uns?
2: Weiterhin ziemlich hoch. In Bayern sind bis Anfang August 175 FSME-Fälle gemeldet worden. Das sind mehr als im vergangenen Jahr. Wichtig zu wissen ist auch, ganz Bayern gilt als FSME-Risikogebiet.
0: Was kann man denn tun, wenn man viel draußen unterwegs ist?
2: Man kann natürlich immer lange Socken und Hosen tragen. Gegen FSME gibt es aber auch eine Impfung, die in Bayern grundsätzlich empfohlen wird. Außerdem sollte man sich nach einem Ausflug ins Grüne gründlich nach Zecken absuchen, denn die können neben FSME auch Borreliose übertragen und dagegen gibt es keine Impfung. Aber auch Borreliosefälle gab es in diesem Jahr in Bayern schon einige, insgesamt 2700.
0: Noch ein kleiner Tipp zum Zeckensuchen am Körper. Man kann an der Kamera, egal ob Android oder iPhone, die Lupenfunktion aktivieren und dann in dieser Lupenfunktion invertiert auswählen, also die Farben umdrehen. Ja. Und wenn man die Kamera dann auf die Haut hält, dann erscheinen natürlich schwarze oder graue Punkte als sehr hell leuchten. Es leuchtet wirklich auf der Haut.
2: Cool.
0: Und so kann man ganz leicht diese kleinen, also gerade die Nymphenzecken, wo so Millimeter groß sind, ganz einfach finden. Ne? Ein kleiner Lifehack noch.
2: Mega,
0: von mir.
2: Danke.
0: Danke auch dir für die Infos, Regina. Alle weiteren Infos gibt es zum Nachlesen auf donau3fm.de.
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0: die einfachen Lifehacks sind meistens die besten. Luise hat sich gerade hier bei uns gemeldet und sie hat es nicht ganz gehört, wie das funktioniert mit der Kamera und den Zeckenfinden. Ganz einfach, jedes Handy hat die App Lupe vorinstalliert, hat es drauf. Einfach mal suchen nach Lupe, findet ihr dann. Und da könnt ihr dann einen Modus auswählen und der heißt invertiert oder Farbumkehr. Da werden einfach die Farben umgedreht, so ist es. Also helle Punkte sind dunkel und so weiter und so fort. Und wenn ihr dann über die Haut geht, die ja hell ist und da ist dann zum Beispiel eine Zecke drauf, dann leuchtet diese Zecke richtig hell. Wirklich, wie wenn das so ein kleines Lichtchen wäre, weil eben die Farbe umgedreht wird von schwarz, tiefschwarz oder braun oder silbrig auf sehr, sehr hell. Ganz einfacher Lifehack und so könnt ihr Zecken finden. Das ersetzt natürlich nicht das klassische Absuchen, ganz wichtig. Wir haben es Montagmittag kurz vor 12:30.
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9: Es ist 12:30.
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11: Viele SME-Fälle in Bayern und mehr Kinder im Straßenverkehr verunglückt. Ich bin Franziska Scherer. Guten Tag. Sommerferien, Ausflüge und viel Zeit draußen. Damit steigt auch die Gefahr von Zeckenstichen. Vor allem auch in Bayern. Donau 3 FM-Reporterin Regina Wisocki.
12: In Bayern sind in diesem Jahr bislang 175 FSME-Fälle gemeldet worden. Das sind mehr als im Vorjahr. Fast ganz Bayern gilt als FSME-Risikogebiet. Gesundheitsministerin Judith Gerlach rät deshalb gerade jetzt in der Ferienzeit dazu, den Impfschutz zu überprüfen, weil jetzt viele draußen unterwegs sind. Auch Borreliose kann von Zecken übertragen werden und bleibt ein Thema. Rund 2700 Borreliose-Fälle wurden bislang in diesem Jahr in Bayern registriert.
11: Immer mehr Kinder werden im Straßenverkehr verletzt oder getötet. Laut Statistischem Bundesamt verunglückten im vergangenen Jahr knapp 30.000 Kinder unter 15 Jahren bei Verkehrsunfällen. Das waren 7% mehr als im Vorjahr. Donau 3 FM-Reporterin Claudia Wächter.
13: Es sind alarmierende Zahlen. Alle 18 Minuten wurde im Durchschnitt bei uns ein Kind auf der Straße verletzt oder sogar getötet. Meistens waren die Kids auf dem Fahrrad unterwegs, oft aber auch zu Fuß oder sie saßen im Auto. Und genau dort, also im PKW, starben auch die allermeisten Kinder bei Unfällen. Laut Statistik ist aber auch der Weg zur Schule morgens ein großes Risiko.
14: Am Blaubeurer Ring in Ulm ändert sich ab nächste Woche Montag für rund 3 Wochen nochmal die Verkehrsführung. Im Bereich des Rings stehen von der B10 kommend nur noch 2 statt 3 Spuren zur Verfügung. Auch auf der Blaubeurer Straße werden Spuren zusammengeführt. Die Zufahrt zu IKEA bleibt aber möglich. Die neue Verkehrsführung gilt voraussichtlich bis 6. September. Alle Infos dazu auf donau3fm.de. Bei Dunningen im Landkreis Rothweil ist ein 72-jähriger Pilot beim Absturz eines Ultraleichtflugzeugs ums Leben gekommen. Die Maschine stürzte nahe der St. Christophorus-Kapelle aus bislang ungeklärter Ursache ab. Der Pilot versuchte offenbar noch, einen Rettungsschirm zu öffnen. Das gelang laut Polizei jedoch nicht. Der Mann war allein an Bord. Die Kriminalpolizei ermittelt zur Unfallursache. Mehr Nachrichten in einer halben Stunde und jederzeit auf donau3fm.de.
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0: Es ist heiß im Schwaberländle. Wir sind größtenteils jetzt schon drüber über die 30 Grad. Maximal können heute wirklich wieder rund 35 Grad auf dem Thermometer stehen, bis rein in den späten Nachmittag. Das Gute ist aber wirklich, dass ein leichter Wind hier durch Schwaben durch wird. Das macht es ein bisschen angenehmer. Heute zum späten Nachmittag dann auch wieder viele Wolkenberge in Schwaben, vor allem in den höheren Lagen. Und hier und da kann es dann auch örtlich mal ein Gewitter oder einen Regenschauer geben. Morgen, Dienstag und Mittwoch ähnliches Wetter. Es wird ein bisschen kühl, in Anführungsstrichen. Die nächsten 2 Tage maximal rund um 30 Grad.
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0: Wir haben es 16:58. Wir schauen auf die Straßen. A8 in Richtung München zwischen Märklingen und Ulm-Ost derzeit 6 Kilometer stockend. 15 Minuten kommen da oben drauf. Dann nochmal Richtung München zwischen dem Eichelberg und Hohenstadt. 6 Kilometer stockend. Ebenfalls 15 Minuten mehr. A7 Füssenreute Richtung Ulm zwischen Illertissen und dem Dreieck Hittistetten. 6 Kilometer Stauzeitverlust in diesem Bereich. Derzeit bei 20 Minuten. Und es ist derzeit die B19 noch gesperrt, und zwar in Richtung Gingen an der Brenz zwischen dem Abzweig Bohlheim und Herbrechtingen. Da gab es nämlich einen Unfall. Diesen Bereich weiträumig umfahren. Entweder über die A7 Nattheim oder hintenrum über Mergelstetten. Da kommt ihr noch ganz gut durch. Sonst läuft's. Gute und sichere Fahrt.
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0: Geblitzt wird auf der B30. Einmal Ravensburg Richtung Biberach, Höhe Oberessendorf, und ein zweites Mal Biberach Richtung Ulm, Höhe Mettenberg in der 120er-Zone. In Turmudingen haben wir noch einen Blitzer, und zwar in Richtung Zemmenhausen. Und auf der A8 steht noch eine Richtung München, Höhe der Raststätte Gröbingen.
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0: Peter Miller. Ich wünsche euch einen schönen Montagmittag. Wenn ihr mal in Weißenhorn an der Grundschule Süd vorbeifahrt, da steht derzeit ein großer blauer Container, und innen drin, und das finde ich richtig verrückt, die Idee, da ist ein kleines Schwimmbecken drin.
17: Während den Ferien werden Kompaktkurse angeboten, das heißt, jedes Kind ist jeden Tag drinnen, über 2 Wochen, zweimal Montag bis Freitag, und danach starten wöchentliche Kurse.
0: Maike Wellmann von der Josef-Wundt-Stiftung betreut dieses kleine Schwimmmobil, und mit ihr sprechen wir gleich um 16:45. Was da dahinter steckt, hinter diesem Schwimmmobil in Weißenhorn, das gibt's gleich.

0: Einfach gute Musik mit Nico Santos und Clock Clock. Die Changes am Montagmittag. Ja, schon lange schauen wirklich die Waisenhorner Kids beim Schwimmunterricht in die Röhre. Seit Ende 2023 ist nämlich die Kleinschwimmhalle gesperrt und in der Umgebung gibt es eben wenige andere Angebote. Da kommt für die nächsten 3 Monate das Schwimmmobil auf dem Schulhof der Grundschule Süd in Weißnorn eigentlich ganz recht. Das kommt von der Josef-Wundt-Stiftung und die Projektleiterin ist Maike Wellmann. Maike, was ist das denn für ein Ding, das da jetzt auf dem Schulhof steht?
1: Wir sind ein Bonsai-Bad, das bedeutet, wir kommen mit einem LKW-Auflieger, stellen den hier ab und der hat alles drinnen, von der Technik, von Duschen, von Toiletten im Umkleidebereich und eben dem Schwimmbecken. Wir haben ein 6 Meter langes Becken mit 2 Meter Beckenbreite und 1,10 Meter in der Tiefe. Das heißt, völlig ausreichend für 6-, 4- bis 8-jährige Kinder, die dort die ersten Stufen absolvieren können. Das bedeutet vom Niveaustufenkonzept die ersten 2 Sternchen, Wassergewöhnung und Wasserbewältigung.
0: Ganz klar, für Erwachsene ist jetzt dieser Pool eher ein kleineres Planschbecken, aber für den Schwimmunterricht, für die Kleinsten ist das ja perfekt, oder?
1: Wir haben nicht den Anspruch, ein großes Schwimmbad, ein normales Hallenbad, ein Leerschwimmbecken zu ersetzen, sondern wir möchten temporär den Anschluss geben, um auch gerade den Familien das zu ermöglichen, die sich vielleicht einen regulären Schwimmkurs nicht leisten können. Und natürlich, schwimmen zu lernen ist unfassbar wertvoll, unfassbar wichtig und kann am Ende des Tages vielleicht auch lebensrettend sein.
0: Eine wichtige Frage natürlich für die Eltern: Wie sieht's denn bei euch mit Kursen aus?
1: Die Kurse nach den Sommerferien laufen quasi rein über die Kindertagesstätten, Kindergärten und Schulen. Das heißt, da gerne nachfragen, wenn da Bedarf ist. Und in den Ferien bietet unser Projektpartner eigene Schwimmkurse an, bezahlte Schwimmkurse. Und da gibt es noch freie Plätze in den Richtung Ende der Sommerferien. Und da kann man sich über die Website der Deutschen Kindersportakademie oder auch eben über die Seite der Stadt Weißenhorn, die da die Verlinkung hergestellt haben, informieren.
0: Dann danke, Maike. Also, auf zum großen Planschen. Das Schwimmmobil kommt bisher wirklich super gut an. Eltern und die Kids sind natürlich begeistert. Den Link zu den Kursen, den findet ihr auch bei uns auf der Website auf donau3fm.de.

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4: Montagmittag haben wir es kurz vor 1.
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0: Es ist 13 Uhr.
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14: Viele FSME-Fälle in Bayern und Trockenheit und Hitze setzen Bauern zu. Ich bin Franziska Scherer. Guten Tag. Sommerferien, Ausflüge und viel Zeit draußen. Damit steigt auch die Gefahr von Zeckenstichen. Vor allem auch in Bayern. Donau3FM-Reporterin Regina Wisocki.
15: In Bayern sind in diesem Jahr bislang 175 FSME-Fälle gemeldet worden. Das sind mehr als im Vorjahr. Fast ganz Bayern gilt als FSME-Risikogebiet. Gesundheitsministerin Judith Gerlach rät deshalb gerade jetzt in der Ferienzeit dazu, den Impfschutz zu überprüfen, weil jetzt viele draußen unterwegs sind. Auch Borreliose kann von Zecken übertragen werden und bleibt ein Thema. Rund 2700 Borreliose-Fälle wurden bislang in diesem Jahr in Bayern registriert.
14: Trockenheit und Hitze setzen den Bauern in Deutschland weiter zu. Der Deutsche Bauernverband rechnet in diesem Jahr mit einer eher unterdurchschnittlichen Ernte. Von der Politik fordert er schnellere Hilfen, damit sich die Betriebe besser an die Folgen des Klimawandels anpassen können. Donau3FM-Reporter Thomas Thonfeld.
16: Die Belastungen der Bauern seien vielfältig und teils existenzbedrohend, warnt die Generalsekretärin. Deshalb müsse der Staat mit Finanzspritzen helfen, unter anderem auch bei der Düngemittelversorgung. In anderen EU-Ländern laufe das auch so. Außerdem müsse die Politik flexibler werden und zum Beispiel Innovationen bei Züchtungen ermöglichen. Ein weiteres Problem, der Wassermangel. Auch da sieht die Generalsekretärin die Politik am Zug. Stichwort Stärkung des Landeswasserhaushalts.
14: Am Blaubeurer Ring in Ulm ändert sich ab nächster Woche Montag für rund 3 Wochen nochmal die Verkehrsführung. Im Bereich des Rings stehen von der B10 kommend nur noch 2 statt 3 Spuren zur Verfügung. Auch auf der Blaubeurer Straße werden Spuren zusammengeführt. Die Zufahrt zu IKEA bleibt aber möglich. Die neue Verkehrsführung gilt voraussichtlich bis 6. September. Alle Infos dazu auf donau3fm.de. Nackt, betrunken und ziemlich aggressiv. Ein 37-Jähriger hat in einem Schnellrestaurant im Fuhlingen für reichlich Chaos gesorgt. Als die Polizei kam, zog sich der Mann komplett aus und stellte sich dem Beamten drohend gegenüber. Bei seiner Festnahme wehrte er sich heftig und beleidigte die Einsatzkräfte. Am Ende ging es für den nackten Randalierer nicht nach Hause, sondern erst einmal aufs Polizeirevier. Mehr Nachrichten in einer Stunde und jederzeit auf donau3fm.de.
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4: Schönes Sommerwetter in Schwaben, Sonne und Wolken gemixt und Temperaturen zwischen 30 und 35 Grad. Zum späten Nachmittag zieht es ein bisschen zu und dann gibt es örtlich ein paar Regenschauer, teilweise auch ein paar Hitzegewitter. Gehört bei dem heißen Wetter einfach mit dazu. Die nächsten Tage geht es genauso weiter, Temperaturen immer rund um 30 Grad und die Nächte sind ein bisschen milder, immer so zwischen 15 und 20 Grad.
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4: Eine Meldung von den Straßen um 1:03, und zwar von der A7 Füssenreute Richtung Ulm zwischen Illertissen und den 3 Kittistädten. 6 Kilometer stocken, da kommen 10 Minuten obendrauf und dann ist noch eine Meldung reingekommen von euch und zwar eine WhatsApp-Sprachnachricht. Bitteschön.
17: Ja, hallo miteinander, hier ist der Hardy aus Ulm. Wir fahren gerade Richtung Leer und haben gesehen, dass an dem Kreisverkehr von Leer kommend ein Wohnmobil bzw. Wohnwagen steht mit einem gebrochenen Rad oder einer gebrochenen Achse und komplett die Straße blockiert. Das heißt also, alle, die von der alten B10 aus Richtung Dornstadt nach Ulm wollen, alle, die aus Leer Richtung Ulm wollen, alle, die aus Jungingen Richtung Ulm wollen, würde ich auf jeden Fall empfehlen, die Stelle zwischen Leer und dem Leerer Kreisverkehr zu meiden und lieber hintenrum übers Leerer Tal zu fahren. Alles klärle, ansonsten gute Fahrt und bis bald.
4: Danke dir fürs Melden.
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4: Geblitzt wird noch in Thomerdingen am Ortsausgang und zwar in Richtung Temmenhausen, Ulm, Neue Mitte, Höhe Rathaus beidseitig und A7 Ulm Richtung Würzburg zwischen Oberkochen und Westhausen in der 80er-Zone. Alle weiteren Blitzer und die Verkehrsmeldungen gibt's für euch zusammengefasst, aktualisiert auf der Website und in der Donau 3 FM App.
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4: Morgen ist es endlich soweit. Da findet der große Donau 3 FM Mädelsabend auf dem Weinfest in Ulm statt. Zusammen mit tollen Frauen aus Schwaben macht sich unsere Moderatorin Easy 1000 einen wunderbaren Abend.
19: Ja, cool. Freu mich. Super. Juhu, danke schön.
4: Wenn ihr da auch noch mit dabei sein möchtet, dann meldet euch jetzt noch an auf donau3fm.de. Eine kleine Chance habt ihr noch. Wer sich heute früh aber schon freuen durfte, das hört ihr gleich um 1:15 nach Jennifer Lopez und David Guetta.

0: Whitney Houston, I Wanna Dance with Somebody an diesem heißen Montagmittag. Also wettertechnisch schaut's sehr gut aus.
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0: Morgen findet ja der große Donau 3 FM Mädelsabend auf dem Weinfest in Ulm statt und Easy 1000 hat natürlich wieder tolle Frauen aus Schwaben eingeladen, damit sie sich dann einen wunderschönen Abend machen können. Der Tisch ist reserviert, dazu gibt's natürlich leckeres Essen und natürlich jede Menge Wein, so viel ihr trinken wollt und trinken könnt. Natürlich. Der Tisch wird immer voller, ein paar Plätze haben wir aber noch frei. Sabine aus Illereichen zum Beispiel, die durfte sich heute früh schon freuen.
3: Wie war dein Wochenende, Sabine?
4: Sehr erlebnisreich und wunderbar. Ich war in Konstanz auf dem Weihnachtsfest.
3: Sehr gut.
4: Gestern auch noch unterwegs auf dem Dorffest in Unterroth, wie sich's gehört.
3: Hast du da zufällig schon dein Lieblingssommerkleid zur Schau getragen?
4: Ja, das habe ich tatsächlich in Konstanz angehabt. Und es ist jetzt schon zur Wäsche, dass es dann auch wieder bereit wäre für andere Einsätze.
5: Ja, weil die Zeit rast. Morgen ist es ja schon soweit. Da ist der große Donau 3 FM Mädelsabend auf dem Weinfest in Ulm. Du hast dich angemeldet, hast uns auch ein Foto geschickt von dir in deinem schönsten Sommerkleid. Magst du es uns mal nochmal beschreiben, wie es so aussieht?
4: Bisschen schwierig zum Beschreiben, aber weit, luftig, so braun, so leicht ein bisschen in Ethno-Stil, also einfach schön.
5: Ach cool, sehr schön. Das ist jetzt schon in der Wäsche, hast du gesagt, gell?
4: Ja, das ist frisch, wie das ist.
5: Ja, weil du wirst es unbedingt brauchen, denn du bist auf jeden Fall mit dabei, morgen beim Mädelsabend.
4: Nein, das ist ja mega. Oh, ich freue mich total. Oh, das ist ja klasse.
0: Und wenn jetzt alle noch ein bisschen zusammenrücken, dann haben wir natürlich noch einen Platz für euch. Jetzt noch anmelden auf donau3fm.de und schickt uns natürlich zusätzlich noch ein Foto von eurem schönsten Sommerkleid. Und dann wünschen wir euch viel Spaß auf dem Ulmer Weinfest.
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3: Montagnachmittag, kurz vor 2:30.
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3: Heute Sonne und Wolken im Mix in Schwaben, aber man merkt schon, die Wolken, die nehmen immer mehr zu und zum späten Nachmittag werden die auch richtig schwer. Die haben nämlich Regen mit dabei und später wird es dann auch hier und da noch ein paar Hitzegewitter geben und zusätzlich natürlich auch ein paar Regenschauer. Sonst aber gutes Wetter, es ist schön warm und es geht ein leichter Wind durch Schwaben. Die nächsten Tage gehen ähnlich weiter, die Temperaturen sinken ein bisschen, in den nächsten Tagen rund 30 Grad. Das Gewitterrisiko bleibt aber trotzdem hoch, also immer wieder vor allem am Nachmittag und am Abend drauf einstellen.
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3: Wir wollen, dass ihr gut und sicher ans Ziel kommt. Wir haben es 1:02 A8 in Richtung Stuttgart zwischen Märklingen und Hohenstadt. Da haben wir derzeit noch 5 Kilometer stockenden Verkehr. Da hat sich die Lage auf alle Fälle verbessert. 10 Minuten kommen hier noch oben drauf und B10 Stuttgart Richtung Ulm. Da ist die Straße wieder größtenteils befahrbar zwischen Ebersbach und Uhingen. Hier noch dichter Verkehrszeitverlust bei 10 Minuten.
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3: Geblitzt wird durch die Superblitzer auf der A8 Stuttgart Richtung München. Und zwar, jetzt ist er verschoben worden, auf Höhe der Raststätte Gröbingen, so ist es richtig. Ulm Neue Mitte, Höhe Rathaus, beidseitig in der 30er-Zone. Und B30 Biberach Richtung Ulm, Höhe Mettenberg in der 120er-Zone. Dann haben wir noch einen Blitzer auf der B30 Richtung Biberach, Höhe Oberessendorf. Und in Langenau in der Hindenburgstraße steht noch ein Blitzer gegenüber von der Eisdiele. Alle weiteren Blitzer und auch die Verkehrsverkehrsverkehrsverkehrsverkehrsverkehrsverkehrsverkehrsverkehrsverkehrsverkehrsverkehrsverkehrsverkehrsverkehrsverkehrsverkehrsverkehrsverkehrsverkehrsverkehrsverkehrsverkehrsverkehrsverkehrsverkehrsverkehrsverkehrsverkehrsverkehrsverkehrsverkehrsverkehrsverkehrsverkehrsverkehrsverkehrsverkehrsverkehrsverkehrsverkehrsverkehrsverkehrsverkehrsverkehrsverkehrsverkehrsverkehrsverkehrsverkehrsverkehrsverkehrsverkehrsverkehrsverkehrsverkehrsverkehrsverkehrsverkehrsverkehrsverkehrsverkehrsverkehrsverkehrsverkehrsverkehrsverkeh 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
3: Ich wünsche euch einen schönen Montagnachmittag. Fliesen sehen ja im Baumarkt, wenn man da gerade was sucht, erstmal alle richtig schick und gut aus, egal in welchen Größen und Formen. Aber spätestens, wenn man sie dann auf den Boden im Bad mal gelegt hat, dann denkt man, oh, das war dann doch die falsche Wahl. Nicht jede Fliese passt wirklich an jeden Ort. Farbe spielt damit, das Format spielt mit, Wasseraufnahme vor allem im Bad, Frostbeständigkeit und so weiter und so fort. Warum da der Untergrund auch entscheidend ist, welche Fliesen gerade voll im Trend liegen und worauf ihr beim Kauf achten solltet, das gibt's gleich in einer Sondersendung vom Schlaumeier, und zwar beim Bauschlaumeier. Gibt's gleich um 14:45. Davor aber erst noch Musik. Woo!

0: Ray Garvey, Kiss Me an diesem sonnigen Montagnachmittag. Fliesen verlegen ist schon selber sehr anstrengend. Darum lieber den Fachmann oder die Fachfrau machen lassen. Und das Gleiche gilt natürlich auch beim Kauf. Lieber mal ein bisschen beraten lassen, welche Fliese passt denn in mein Bad. Der Donau3FM im Bauschlaumeier, der hat die Infos für euch.
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2: Fliesen raussuchen, klingt super einfach, Farbe gewählt, Format passt, gekauft. Ganz so simpel ist es aber nicht, denn die schönste Fliese bringt wenig, wenn sie am falschen Ort liegt. Cedric Mandl von Linzmeier Baustoffe in Leichingen.
3: Ganz klar wichtig zu wissen, Innenbereich, Außenbereich, ist eine Fußbodenheizung vorhanden oder nicht? Und dann kann ich auswählen, welche Fliesenart nehme ich, Steingut, Feinsteinzeug oder eine Grobkeramikplatte im Außenbereich. Und wichtig zu wissen, fest verlegt im Außenbereich oder auch eine fest verklebte Variante.
2: Der Merksatz, erst den Einsatzort festlegen, dann die technischen Eigenschaften prüfen und erst danach Farbe und Muster aussuchen. Für Wand und Boden gelten unterschiedliche Anforderungen. Im Bad zählt ein sicherer Tritt, draußen die ausdrückliche Freigabe für Frost und Witterung.
3: Der große Unterschied ist im Prinzip an der Materialzusammensetzung. An der Wand macht man ganz oft die Steingutfliese, eine ganz klassische Fliese. Oder im Prinzip im Boden eine Feinsteinzeugfliese, die sehr, sehr robust ist, für den Boden geeignet ist, eine super Rutschhemmung meistens hat.
2: Trotzdem nicht nur nach dem Namen kaufen. Entscheidend sind immer die Herstellerangaben für den geplanten Bereich.
3: Unsere digitale Ausstellung haben wir zum Beispiel fertige Ambientefotos oder der Kunde bringt Fotos mit. Die kann man sich dann digital einfügen und wir können dann mit verschiedenen Hersteller die Fliesen digital an die Wand oder an den Boden projizieren, mit einem riesen Touchscreen, und da können wir die Sachen ausprobieren.
2: Und dann darf's schön werden. Große Formate und natürliche Optiken liegen im Trend und lassen Räume häufig ruhiger wirken. Wichtig ist ein ebener Untergrund und am besten bestell dir ein paar Fliesen als Reserve mit.
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4: Montagnachmittag, kurz vor 2.
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15: Viele FSME-Fälle in Bayern und Trockenheit und Hitze setzen Bauern zu. Ich bin Franziska Scherer. Guten Tag. Sommerferien, Ausflüge und viel Zeit draußen. Damit steigt auch die Gefahr von Zeckenstichen. Vor allem auch in Bayern. Donau 3 FM Reporterin Regina Wisocki.
16: In Bayern sind in diesem Jahr bislang 175 FSME-Fälle gemeldet worden. Das sind mehr als im Vorjahr. Fast ganz Bayern gilt als FSME-Risikogebiet. Gesundheitsministerin Judith Gerlach rät deshalb gerade jetzt in der Ferienzeit dazu, den Impfschutz zu überprüfen, weil jetzt viele draußen unterwegs sind. Auch Borreliose kann von Zecken übertragen werden und bleibt ein Thema. Rund 2700 Borreliose-Fälle wurden bislang in diesem Jahr in Bayern registriert.
15: Trockenheit und Hitze setzen den Bauern in Deutschland weiter zu. Der Deutsche Bauernverband rechnet in diesem Jahr mit einer eher unterdurchschnittlichen Ernte. Von der Politik fordert er schnellere Hilfen, damit sich die Betriebe besser an die Folgen des Klimawandels anpassen können. Donau3FM-Reporter Thomas Thonfeld.
17: Die Belastungen der Bauern seien vielfältig und teils existenzbedrohend, warnt die Generalsekretärin. Deshalb müsse der Staat mit Finanzspritzen helfen, unter anderem auch bei der Düngemittelversorgung. In anderen EU-Ländern laufe das auch so. Außerdem müsse die Politik flexibler werden und zum Beispiel Innovationen bei Züchtungen ermöglichen. Ein weiteres Problem, der Wassermangel. Auch da sieht die Generalsekretärin die Politik am Zug. Stichwort Stärkung des Landeswasserhaushalts.
15: Am Blaubeurer Ring in Ulm ändert sich ab nächster Woche Montag für rund 3 Wochen nochmal die Verkehrsführung. Im Bereich des Rings stehen von der B10 kommend nur noch 2 statt 3 Spuren zur Verfügung. Auch auf der Blaubeurer Straße werden Spuren zusammengeführt. Die Zufahrt zu IKEA bleibt aber möglich. Die neue Verkehrsführung gilt voraussichtlich bis 6. September. Alle Infos dazu auf donau3fm.de. Nackt, betrunken und ziemlich aggressiv. Ein 37-Jähriger hat in einem Schnellrestaurant im Fuhlingen für reichlich Chaos gesorgt. Als die Polizei kam, zog sich der Mann komplett aus und stellte sich dem Beamten drohend gegenüber. Bei seiner Festnahme wehrte er sich heftig und beleidigte die Einsatzkräfte. Am Ende ging es für den nackten Randalierer nicht nach Hause, sondern erst einmal aufs Polizeirevier. Mehr Nachrichten in einer Stunde und jederzeit auf donau3fm.de.
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18: Im Schnitt messen wir derzeit 33 Grad in Schwaben. Ein bisschen geht er noch nach oben, so knapp 35 Grad erreichen wir heute. Es geht aber doch ein ganz leichter Wind durch Schwaben durch. Der macht das Ganze ein bisschen angenehmer. Sonst Sonne und Wolken im Mix. Später werden es noch ein paar mehr Wolken und da kann es hier und da auch ein paar Regenschauer geben. Es kam vorher auch schon eine Nachricht rein. In Ehingen oder beziehungsweise vor Ehingen bei Kirchen hat es wohl schon geregnet vor ein paar Minuten. Also ein bisschen drauf einstellen, dass es später mal ein Hitzegewitter und einen Regenschauer geben kann. Muss aber natürlich nicht sein. Das gleiche gilt auch für die nächsten paar Tage. Es bleibt heiß, ähnlich wie heute. Da heißt es natürlich dann auch Gewitter, grüß Gott. Das ist da immer mit dabei.
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18: Ein Grüß Gott und Servus auf die Straßen A8 in Richtung Stuttgart zwischen Mühlhausen und dem Eichelberg. Bitte vorsichtig fahren, da steht ein defektes Fahrzeug auf dem Standstreifen. Fahrzeugteile sind auch auf der Fahrbahn verteilt. Und eine Meldung haben wir noch von der A7 Ulm Richtung Füssenreute zwischen Nersingen und Illertissen. 9 Kilometer stockend, 15 Minuten obendrauf.
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18: Geblitzt wird noch in Langenau, Hindenburgstraße bei der Eisdiele, dann noch auf der B30 bei Ravensburg Richtung Biberach, Höhe Oberessendorf und Ulm-Hasler-Straße zwischen der Aral-Tankstelle und dem Römerplatz, beidseitig in der 30er-Zone. Wenn ihr noch was für uns habt, eine Verkehrsmeldung oder auch einen Blitzer, dann sehr gerne durchgeben. Entweder per WhatsApp, die Nummer gibt's auf donau3fm.de oder durchklingeln 08000 490 400.
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18: So, in gut 10 Minuten haben wir es 14:15. Das heißt, für euch gibt es wieder das Schwabenquiz mit Oma Rosa. Und heute gibt es für euch Tipp Nummer 1, in welcher Ortschaft sie denn in dieser Woche unterwegs ist. Wir schauen aber gleich auch nochmal auf die letzte Woche, wo sie denn unterwegs war. Seid gespannt, sie hat sich auf ihr Herkules-Mofa geschwungen und ist wieder unterwegs. Tipp Nummer 1 gibt's gleich 14:15.

0: Christina Aguilera, Genie in a Bottle an diesem sonnigen Montagnachmittag. Helm auf, Mantel, Schürze um und dann ist sie wieder unterwegs, unsere Oma Rosa. Auf ihrer Harley Davidson.
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0: Das wäre mal noch eine Zusatzfrage. Was denkt ihr, auf welchem Fahrzeug ist Oma Rosa unterwegs? Auf einer Harley, auf einem Herkules Mova oder mit ihrem Lanz Bulldog? Ganz egal, für euch gibt's jetzt Tipp Nummer 1 für diese Woche. In der letzten Woche war es übrigens Krumbach in Schwaben. Da gibt's ja zwei verschiedene. Das war aber das Krumbach hier bei uns im Schwabenländle. Und jetzt gibt's für euch Tipp Nummer 1 für diese Woche. Oma Rosa, leg los.
2: Dieses Gebäude ist das größte des gesuchten Ortes. Es handelt sich dabei nämlich um ein Münster und eine Klosteranlage.
0: Also, man kann ja mal sofort was ausschließen. Es ist nicht das Ulmer Münster, es ist also nicht Ulm, denn da ist keine Klosteranlage mit dabei. Wo ist Oma Rosa unterwegs? Es war jetzt natürlich ein bisschen vage, dieser Tipp. Das können viele Ortschaften in Schwaben sein. Wenn ihr aber die Antwort jetzt schon wisst oder vielleicht eine Vermutung habt, dann jetzt WhatsApp-Nachricht an die 015-20-242-4x3. Bei wem es noch nicht reicht, gar kein Problem. Morgen gibt's Tipp Nummer 2.
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0: Also, jetzt musst du weiterfahren mit ihrer Harley. Bis dann gibt's Musik. Dua Lipa. Be the One an diesem Montagnachmittag bei Donau 3 FM.

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2: Wir haben es Montagnachmittag, kurz vor 2:30.
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2: Es ist schön heiß hier bei uns in Schwaben. Es geht aber zusätzlich ein ganz leichter Wind. Der macht das Ganze richtig schön angenehm. Derzeit auf dem Thermometer so zwischen 30 und 35 Grad, je nachdem, wo ihr unterwegs seid. Es zieht auch hier und da auch schon zu. Es hat schon ein paar Schauer hier bei uns in Schwaben gegeben. Die werden in Richtung Nachmittag noch ein bisschen mehr. Teilweise kann es auch mal ein bisschen gewittern. Die nächsten Tage werden ähnlich, aber nicht mehr ganz so heiß. Die Temperaturen sinken morgen am Dienstag und am Mittwoch so auf maximal 30 Grad.
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2: 2:30 A7 Ulm Richtung Füssenreute zwischen dem Dreikittistätten und Altenstadt an der Iller. Derzeit 5 Kilometer Stau, Zeitverlust bei 20 Minuten. Und wenn ihr unterwegs seid auf der B466 Richtung Heidenheim an der Brenz zwischen Geislingen an der Steige und Bad Überkingen, bitte ein bisschen mehr Zeit mitbringen. Zeitverlust hier derzeit 10 Minuten.
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2: Geblitzt wird auf der A8 Richtung München, Höhe der Raststätte Gruibingen im 100er-Bereich. Dann noch in Ulm-Hasler-Straße zwischen der Aral-Tankstelle und dem Römerplatz. Auf der B30 steht noch ein Blitzer Biberach Richtung Ulm, Höhe Mettenberg. Und in Langenau-Hindenburg-Straße steht ein Blitzer gegenüber von der Eisdiele. Alle weiteren Meldungen gibt's für euch zum Nachlesen auf donau3fm.de oder in der Donau 3 FM App.

0: Einen schönen Montagnachmittag hier bei Donau 3 FM. Wir haben euch gefragt, wo in Schwaben gibt's denn Schwabens beliebtesten Influencer? Übers Wochenende habt ihr ganz fleißig abgestimmt. Es sind wirklich einige Stimmen reingekommen. Und jetzt gibt's natürlich auch ein Ergebnis. Und diese Stimme gehört zur Gewinnerin.
1: Guck mal, Schatz, ich bin auf Platz 1. Ich bin auf Platz 1. Ich flipp aus. Guck mal da.
2: Wo?
1: Da.
0: Die Freude ist natürlich riesig, aber wer hinter diesem Gewinner-Account steckt, das gibt's gleich für euch nach einfach guter Musik.

0: Espresso an diesem sonnigen Montagnachmittag. Es gibt eine Gewinnerin.
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0: Wir haben euch gefragt, wo in Schwaben gibt es Schwabens beliebteste Influencerin oder wer ist der beliebteste Influencer? Es kamen wahnsinnig viele Vorschläge rein. Das war wirklich ein Riesenakt, das Ganze hier auszuwerten. Vor allem natürlich auch jetzt die Stimmen. Wir haben jetzt aber ein Ergebnis. Ganz egal, ob Ausflugstipps, Lieblingsplätze oder echte Geheimtipps hier aus der Region. Julia Egger nimmt ihre Community mit und zeigt, wo Schwaben besonders schön ist. Mit ihrem Kanal Biber-Tipp hat sie euch überzeugt und sich den Titel Schwabens beliebtester Influencer gesichert. Julia, wie hast du denn reagiert, als du erfahren hast, dass du gewonnen hast?
2: Oh mein Gott! Schatz!
3: Was ist denn los?
2: Guck mal, Schatz, ich bin auf Platz 1, ich flipp aus! Guck mal nach!
3: Wo?
2: Da, guck mal, mein Donau 3 FM! Die 10 beliebteste Influencer Schwabens, ich bin auf Top 1, ich flipp aus.
0: Die Freude war also riesig. Julia, warum hast du damals mit Biber-Tipp eigentlich angefangen?
2: Ich möchte irgendwann einmal erreichen, dass es was gibt, wo einfach für alle Familien gedacht ist. Ja, und man hat einfach gerne kostenlose Ausflüge, weil mir das einfach schätzt, dass es tolle Ausflugsziele gibt, die kostenlos sind.
3: Natürlich auch ein deutlicher Mehrwert für Familienbieter, sprich, dass man einfach den Familien in der Region aufzeigt, was ist alles möglich. Wir leben in so einer tollen Region. Es gibt so viele Ausflugsmöglichkeiten. Dann die Kinder sollen raus, die Kinder sollen in Natur, die sollen bewegen.
0: Ihr habt auf eurem Kanal ja jede Menge Tipps für Ausflüge und schöne Orte. Habt ihr mittlerweile denn auch euren ganz persönlichen Lieblingsplatz?
2: Also der Bodensee wäre unsere zweite Heimat, der Daddy am liebsten erzieht. Der Bodensee ist einfach so vielseitig und ja, da gibt es so viel für Kinder. Da ist so viel Butter für Kinder und auch für uns Erwachsene.
3: Ja, klar, vor allem halt auch das Flair. Ich denke, du brauchst heute auch bei den Temperaturen brauchst du nicht mehr riesig groß fliegen. Das reicht eigentlich schon, Bodensee entlang laufen. Die Luft, das Gefühl, das kühle Wasser.
0: Also, dann drücken wir euch die Daumen, dass ihr bald wieder zurück könnt an den Bodensee. Herzlichen Glückwunsch an Julia Egger von Biber-Tipp. Schaut da sehr, sehr gerne mal auf den Social-Media-Kanälen vorbei. Das ist wirklich cool, was man da alles so zu sehen bekommt. Und natürlich auch Glückwunsch an alle anderen Influencer, die bei den Top 10 mit dabei waren. Ihr macht richtig tolle Sachen fürs Schwaberländle. Für uns gibt's aber jetzt keine Pause. Es geht natürlich direkt weiter mit der nächsten Schwaben-Top 10. Und da brauchen wir jetzt eure kulinarische Expertise. Es ist nämlich ein sehr emotionales Thema. Thema für alle Freibadgänger. Wir suchen, wie auch schon im letzten Jahr, Schwabens beliebteste Freibad-Pommes. Und ich bin richtig gespannt, was da für Vorschläge reinkommen. Gerne jetzt schon einreichen auf donau3fm.de.
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4: So schaut's aus. So, also normalerweise wäre jetzt ja Kollege Michael Kordig hier am Mikrofon, aber der hat heute einen wahnsinnig wichtigen Termin, kann deshalb nicht hier sein. Drum übernimmt in Kürze unser Kollege der Öster. Der macht das mindestens genauso gut wie Kollege Michael Kordig. Also man muss wirklich sagen, wahnsinnig wichtig, den Termin, den er hat. Vielleicht sehen wir ihn die nächsten Tage wieder. Schauen wir mal, das ist eine große Überraschung für uns alle. Wir haben es Montagnachmittag, kurz vor 3 und wir hören uns morgen ab 10 wieder.
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0: Es ist 15 Uhr.
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3: Auszeichnung für das Uniklinikum Ulm und Druck auf FIFA-Präsident Infantino. Ich bin Franziska Scherer. Guten Tag. Das Universitätsklinikum Ulm gehört auch 2026 wieder zu den 20 besten Kliniken Deutschlands. In der aktuellen Klinikliste des Magazins Stern landet das Krankenhaus bundesweit auf Platz 19. Bewertet wurden unter anderem Behandlungsqualität, Patientenzufriedenheit und Patientensicherheit. Grundlage des Rankings sind Daten aus dem Jahr 2025. Der Druck auf FIFA-Präsident Infantino wächst weiter. In einem offenen Brief fordern mehrere große Fußballverbände aus Europa, Asien sowie Nord- und Mittelamerika erneut einen Neuanfang an der Spitze des Weltverbandes. Die Kritik an Infantino bleibt damit auch nach den jüngsten Diskussionen bestehen. Donau 3FM-Reporter Thomas Thonfeld.
16: Täuschung und Vertrauensbruch. Diese Vorwürfe unterstreichen die Kontinentalverbände in ihrem offenen Brief. Die FIFA habe versucht, Infantinos gescheiterte Investorenpläne im Nachhinein als Verfahrensfehler darzustellen. Aber dass der Vorschlag an sich grundfalsch war, das werde nicht eingeräumt. Der Brief der drei Verbände um UEFA-Präsident Schifferin endet mit einem Appell, für eine Führung einzustehen, die dem Fußball dient, statt ihn beherrschen zu wollen. Und das bedeutet nichts anderes als, Infantino muss weg.
3: Pilzsammler finden in Baden-Württemberg zurzeit nur wenig. Hitze und Trockenheit setzen den Pilzen zu. Experten berichten von vertrockneten oder verformten Pilzen. Typische Arten wie Sommersteinpilze sind kaum zu finden. Um noch ein ordentliches Pilzjahr zu kriegen, sollte es jetzt noch ausreichend regnen, damit die Böden wieder richtig feucht werden. Am Affenberg Salem im Bodenseekreis ist das 10. Berberaffenbaby der Saison zur Welt gekommen. Der kleine Nachzügler heißt passend zu seinem Geburtsmonat Augustus und ist gesund. Damit ist der Affennachwuchs für dieses Jahr komplett. Ein Bild von Augustus gibt's auf donau3fm.de. Da gibt's auch jederzeit mehr Nachrichten.
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2: Am Nachmittag und am Abend ziehen Wolken in Schwaben auf. Dazu sind vereinzelt Schauer oder Gewitter möglich. Teilweise ist es auch sehr windig. Trotzdem 31 bis 34 Grad. Morgen der Dienstag ähnlich, aber nicht mehr ganz so heiß.
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2: Um 2:02 im Kreis Göppingen ist die Straße zwischen der B297 Göppinger Straße und Bartenbach durch mehrere Schafe auf der Straße aktuell gesperrt. Bitte hier entsprechend vorsichtig fahren.
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2: Blitzer stehen aktuell in Thomedingen am Ortsausgang Richtung Temmenhausen, dann A8 Stuttgart-München bei der Raststätte Gröbingen und Ulm, Neue Mitte am Rathaus beidseitig in der 20er-Zone. 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
2: Einen schönen Montagnachmittag, Michael Kordik, die nächsten 3 Wochen im Urlaub, deswegen mit mir. Und da sind wir auch schon beim Thema Handy an, Urlaub los. Aber Vorsicht, gerade im Ausland können ein paar falsche Einstellungen sackteuer werden. Welche Kostenfallen ihr vermeiden solltet und welchen einfachen Tipp viele vergessen, das gibt's gleich bei mir um 3:45.

0: klingt einfach immer noch unfassbar gut. Auch sich Jahre nach Erscheinen. Tina Turner mit The Best. Am heutigen Montagnachmittag, 14 Minuten nach 3. Hier ist Donau 3 FM. Und es ist natürlich diese Zeit. Ja, der Reisepass ist eingepackt, die Koffer stehen bereit und das Mobiltelefon kommt natürlich auch mit. Schließlich ist es Kamera, Navi, Reiseführer und Fahrkarte in einem. Gerade im Urlaub lauern aber ein paar Kostenfallen, die viele erst bemerken, wenn dann die Rechnung reinflattert. Und dann fällt einem das Gesicht raus. Worauf ihr achten solltet, weiß Donau3FM-Reporterin Julia Wasselkopf. Julia, worauf sollte ich mit meinem Handtelefon im Urlaub als erstes achten?
1: Ja, das Wichtigste ist das Reiseland. Innerhalb der EU kann der eigene Tarif in der Regel genauso genutzt werden wie zu Hause. Telefonieren, SMS und mobiles Internet sind meistens inklusive. Außerhalb der EU sieht das Ganze ganz anders aus. Schon ein paar Minuten surfen oder ein Video können dort richtig teuer werden. Deshalb lohnt es sich, vor der Abreise die Roaming-Regeln des eigenen Mobilfunkanbieters anzuschauen.
0: Welche Kostenfallen übersehen denn viele?
1: Ein Klassiker sind Länder, die geografisch in Europa liegen, aber nicht zur EU gehören. Zum Beispiel die Schweiz, die Türkei oder Großbritannien. Dort gelten oft andere Roaming-Regeln. Auch auf Kreuzfahrtschiffen oder in Flugzeugen verbindet sich das Handy teilweise sogar mit Satellitennetzen. Das kann dann extrem teuer werden. Wer auf Nummer sicher gehen möchte, schaltet mobiles Datenroaming außerhalb der EU besser aus und nutzt WLAN.
0: Gibt denn noch einen Tipp, den viele vielleicht vergessen im Eifer des Gefechts?
1: Ja, vor der Reise lohnt es sich, Kartenmaterial für Navi-Apps herunterzuladen. Dann funktioniert die Navigation auch ohne mobile Daten. Außerdem können Musik, Serien oder Übersetzungen schon zu Hause offline gespeichert werden. Das spart dann Datenvolumen, Akku und im Zweifel auch eine unangenehme Überraschung auf der Handyrechnung.
0: Danke, Julia. Und dann bleibt nach dem Urlaub hoffentlich nur die Erinnerung an schöne Fotos und nicht an die hohe Handyrechnung.
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0: Grooves in Her Own Way am heutigen Montagnachmittag, 15:21 Uhr. Es ist Donau 3 FM hier. Wer ist dran? Hello.
1: Hallo Markus, hier ist Tanja. Ich möchte einen Unfall melden auf der A8. Der ist ziemlich frisch passiert. Polizei ist gerade eingetroffen. A8, Mörtlingen Richtung München an der Ausfahrt Ulm-West. Fahrt vorsichtig, es gibt ziemlich heftigen Regen. Tschüss.
0: Danke dir, Tanja, fürs Melden. Außerdem Stadtgebiet Ulm, Verzögerungen, neue Straße und zwar Richtung Bismarckring. Stau aktuell zurück bis zur Glöcklerstraße, also bis zum Xinedom-Kino und dem Bismarckring. Zeitverlust im Moment knapp 5 Minuten. Ich heb ab.

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1: Schönen Montagnachmittag. Donau 3 FM um gleich 3:30.
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16: Es ist 3:30.
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18: Auszeichnung für das Uniklinikum Ulm und Drucker-FIFA-Präsident Infantino. Ich bin Franziska Scherer. Guten Tag. Das Universitätsklinikum Ulm gehört auch 2026 wieder zu den 20 besten Kliniken Deutschlands. In der aktuellen Klinikliste des Magazins Stern landet das Krankenhaus bundesweit auf Platz 19. Bewertet wurden unter anderem Behandlungsqualität, Patientenzufriedenheit und Patientensicherheit. Grundlage des Rankings sind Daten aus dem Jahr 2025. Der Druck auf FIFA-Präsident Infantino wächst weiter. In einem offenen Brief fordern mehrere große Fußballverbände aus Europa, Asien sowie Nord- und Mittelamerika erneut einen Neuanfang an der Spitze des Weltverbandes. Die Kritik an Infantino bleibt damit auch nach den jüngsten Diskussionen bestehen. Donau 3FM-Reporter Thomas Thonfeld.
19: Täuschung und Vertrauensbruch. Diese Vorwürfe unterstreichen die Kontinentalverbände in ihrem offenen Brief. Die FIFA habe versucht, Infantinos gescheiterte Investorenpläne im Nachhinein als Verfahrensfehler darzustellen. Aber dass der Vorschlag an sich grundfalsch war, das werde nicht eingeräumt. Der Brief der drei Verbände um UEFA-Präsident Schifferin endet mit einem Appell, für eine Führung einzustehen, die dem Fußball dient, statt ihn beherrschen zu wollen. Und das bedeutet nichts anderes als, Infantino muss weg.
18: Pilzsammler finden in Baden-Württemberg zurzeit nur wenig. Hitze und Trockenheit setzen den Pilzen zu. Experten berichten von vertrockneten oder verformten Pilzen. Typische Arten wie Sommersteinpilze sind kaum zu finden. Um noch ein ordentliches Pilzjahr zu kriegen, sollte es jetzt noch ausreichend regnen, damit die Böden wieder richtig feucht werden. Am Affenberg Salem im Bodenseekreis ist das 10. Berberaffenbaby der Saison zur Welt gekommen. Der kleine Nachzügler heißt passend zu seinem Geburtsmonat Augustus und ist gesund. Damit ist der Affennachwuchs für dieses Jahr komplett. Ein Bild von Augustus gibt's auf donau3fm.de. Da gibt's auch jederzeit mehr Nachrichten.
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1: Es riecht so ein bisschen nach Regen. Aber wie immer, es wird definitiv nicht alle treffen, da Landregen nach wie vor nicht in Sicht. Trotzdem überall am Nachmittag und am Abend mehr Wolken. Wie gesagt, vereinzelte Schauer oder Gewitter sind möglich. Dazu bleibt es aber sommerlich heiß bei 31 bis 34 Grad. Morgen am Dienstag erstmal keine große Änderung. Es wird aber nicht mehr ganz so hot.
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1: 15:33. B19 ging in Richtung Aalen. Zwischen der B492 ging in Herbrechtingen und dem Tunnel Herbrechtingen in beiden Richtungen. Vorsicht, Personen auf der Straße. Dann Stadtgebiet Ulm und zwar die neue Straße Richtung Echinger Tor. Wenn ihr vom Bahnhof kommt, 3 Minuten. Wenn ihr aus der neuen Straße kommt, aktuell 4 Minuten Zeitverlust. Und 7 Minuten sind's Münchner Straße rüber Richtung Neu-Ulm.
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1: Stehen aktuell in Ulm in der Hassler Straße zwischen der Araltanke und dem Römerplatz. Beidseitig 30 sind hier erlaubt. Dann auf der B30 Biberach-Ulm auf Höhe von Mettenberg in der 120er-Zone und Langenau in der Hindenburgstraße gegenüber von der Eisdiele.

schönen Montagnachmittag. Euch stellt euch vor, ihr wollt eigentlich nur ganz entspannt heiraten. Und vor der Kirche warten plötzlich hunderte Menschen in Cristiano Ronaldo-Trikots auf euch. Genau das ist am Wochenende auf Madeira passiert. Was da los war und warum das Brautpaar wohl kurz gedacht haben muss, bei der versteckten Kamera gelandet zu sein, das gibt's gleich in Isis Promiversum um 3:15.

0: Katy Perry und der Song für alle Klempner, Rohr. Am heutigen Montagnachmittag jetzt zu was ganz anderem, und zwar Hochzeit. Ein Tag, den man sowieso nicht so schnell vergisst. Aber dieses Paar wird sich an ihre Hochzeit wohl wirklich für immer erinnern. Denn plötzlich sind hunderte völlig fremde Menschen vor der Kirche aufgetaucht. Warum? Hier kommt die Antwort. 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
3: Freunde der gepflegten Unterhaltung. Ja, da wirst du einfach nur ganz entspannt heiraten. Und plötzlich stehen vor der Kirche hunderte Menschen, die eigentlich wegen Cristiano Ronaldo gekommen sind. Ja, genau das ist am Wochenende in Ronaldos Heimat Funchal auf Madeira passiert. Im Internet hat sich nämlich das Gerücht verbreitet, dass Cristiano Ronaldo und seine Verlobte Georgina Rodriguez am Samstag heimlich in der Kathedrale von Funchal heiraten würden. Und offenbar haben das ziemlich viele Menschen geglaubt. Hunderte Fans haben sich vor der Kirche versammelt. Einige sind sogar im Ronaldo-Trikot gekommen und natürlich wurden auch die Handys gezückt. Alle haben im Endeffekt auf Cristiano Ronaldo und seine Georgina gewartet. Das Ding ist nur, die beiden sind nicht gekommen. Ja, stattdessen haben Fabio Ramos und seine Frau Nicole geheiratet. Die beiden leben inzwischen in Frankreich und haben auf Madeira eigentlich einfach nur ihren großen Tag feiern wollen. Ja, und plötzlich standen sie dann inmitten einer riesigen Menge Ronaldo-Fans. Dabei hat der Pfarrer der Kathedrale schon am Tag der Trauung klargestellt, Cristiano Ronaldo hat die Kirche nicht gebucht. Ja, und trotzdem hat sich das Gerücht hartnäckig gehalten. Ronaldo und Georgina haben weder das Datum noch den Ort ihrer Hochzeit bestätigt. Inzwischen hat Cristiano Ronaldo auch auf das ganze Chaos reagiert und offenbar mit ziemlich viel Humor genommen. Auf einen Instagram-Beitrag vom Jornal de Madeira über die Verwechslung hat Ronaldo mit mehreren tränenlachenden Emojis reagiert. Ja, wann genau Cristiano und Georgina tatsächlich heiraten, das bleibt weiter ein Geheimnis.
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Michael Jackson und die 90er bei Donau 3 FM am Montagnachmittag 15:53. Stadtgebiet Ulm, Münchner Straße Richtung Neu-Ulm, aktuell 12 Minuten der Zeitverlust. Und Biberach, Zeppelinring Richtung Bismarckring, hier dauert es knapp 4 Minuten länger.

0: Uli Scheiter und Easy 1000.
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2: Schönen Montagnachmittag, Donau 3FM um kurz vor 4.
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0: Es ist 16 Uhr.
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3: 5 weitere Blindgänger im Fulleriet bei Neu-Ulm und Druck auf FIFA-Präsident Infantino. Ich bin Franziska Scherer. Guten Tag. Im Fulleriet bei Neu-Ulm sind 5 weitere Blindgänger aus dem Zweiten Weltkrieg gefunden worden. Schon morgen Vormittag ab 10.30 Uhr darf der Bereich mit einem Radius von 500 Metern um die Blindgänger nicht mehr betreten oder befahren werden. Die B10 und die Bahnstrecke Ulm-Augsburg wird außerdem ab 18 Uhr vorübergehend gesperrt. Die Maßnahmen werden voraussichtlich bis 20.30 Uhr andauern. Alles dazu gibt's auf donau3fm.de. Der Druck auf FIFA-Präsident Infantino wächst weiter. In einem offenen Brief fordern mehrere große Fußballverbände aus Europa, Asien sowie Nord- und Mittelamerika erneut einen Neuanfang an der Spitze des Weltverbandes. Die Kritik an Infantino bleibt damit auch nach den jüngsten Diskussionen bestehen. Donau 3FM-Reporter Thomas Thonfeld.
18: Täuschung und Vertrauensbruch. Diese Vorwürfe unterstreichen die Kontinentalverbände in ihrem offenen Brief. Die FIFA habe versucht, Infantinos gescheiterte Investorenpläne im Nachhinein als Verfahren Verfahrensfehler darzustellen. Aber dass der Vorschlag an sich grundfalsch war, das werde nicht eingeräumt. Der Brief der drei Verbände um UEFA-Präsident Schifferin endet mit einem Appell, für eine Führung einzustehen, die dem Fußball dient, statt ihn beherrschen zu wollen. Und das bedeutet nichts anderes als, Infantino muss weg.
3: Das Universitätsklinikum Ulm gehört auch 2026 wieder zu den 20 besten Kliniken Deutschlands. In der aktuellen Klinikliste des Magazins Stern landet das Krankenhaus bundesweit auf Platz 19. Bewertet wurden unter anderem Behandlungsqualität, Patientenzufriedenheit und Patientensicherheit. Grundlage des Rankings sind Daten aus dem Jahr 2025. Am Affenberg Salem im Bodenseekreis ist das 10. Berberaffenbaby der Saison zur Welt gekommen. Der kleine Nachzügler heißt passend zu seinem Geburtsmonat Augustus und ist gesund. Damit ist der Affennachwuchs für dieses Jahr komplett. Ein Bild von Augustus gibt's auf donau3fm.de. Da gibt's auch jederzeit mehr Nachrichten.
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2: Windig ist es heute an diesem Montagnachmittag. Außerdem mehr Wolken gehen Abend. Dann sind auch vereinzelt Schauer oder Gewitter möglich. Das Ganze bei sommerlich heißen 31 bis 34 Grad. Die erreichen wir morgen nicht mehr ganz. Der Rest bleibt aber relativ gleich.
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2: Um 3:40 Stadtgebiet Ulm. Münchner Straße, und zwar Richtung Neu-Ulm über die Brücke rüber. Aktuell knapp 12 Minuten Zeitverlust. Der Rückstau geht schon bis vor zur Olga-Straße.
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2: Auf der B30 Biberach Richtung Ulm wird geblitzt auf Höhe von Mettenberg. 120 sind hier erlaubt. Dann Ulm, Neue Mitte am Rathaus, beidseitig 20er-Zone. Und Langenau-Hindenburgstraße gegenüber von der A-Stiele.
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2: Einen schönen Montagnachmittag. Golf kennt ihr natürlich, weil ihr es alle spielt, klar. Aber habt ihr schon mal Disc-Golf ausprobiert? Also statt Ball und Schläger fliegen dabei Scheiben durch die Luft und sollen am Ende in den Metallkorb landen. Wie das Ganze funktioniert und wo ihr das in der Region spielen könnt und vor allem wie ihr an kostenlose Tickets für die besten Freizeitaktivitäten kommt, das gibt's gleich bei mir um 3:45.
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0: Shanice aus den 90ern bei Donau 3 FM am Montag, 13 Minuten nach 4.
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0: Golf spielen, aber ohne Schläger und ohne Ball. Beim Disc Golf in Söhnstetten im Kreis Heidenheim. Da fliegen ganz spezielle Scheiben über einen Parcours und sollen am Ende in einem Metallkorb landen. Das Ganze findet logischerweise draußen statt, ist schnell gelernt und damit eine ziemlich gute Idee für die Sommerferien. Wie das funktioniert, das weiß ein echter Kenner.
3: Spielen kann absolut jeder, völlig egal welche Altersklasse. Man braucht nur eine sogenannte Discgolf-Scheibe, eine Frisbee-Scheibe.
0: Und passende Parcours, die gibt's direkt bei uns in der Region.
3: Wir hier in Söhnstetten haben seit 1995 einen Discgolf-Parcours, der auf dem Festplatzgelände und im schönen Mauertal zu Hause ist. Und im Winter kann man bei uns am Skilift, wenn es die Schneemassen möglich machen, Skifahren. Und im Sommer kann man hier Discgolf spielen.
0: Sehr schön. Und das Prinzip ist auch schnell erklärt. Wer für den Parcours die wenigsten Würfe braucht, der gewinnt.
3: Disc Golf ist quasi eine Mischung aus Golf und Frisbeesport. Ziel ist es, eine Frisbeescheibe in einem Korb zu versenken mit so wenig Würfen wie nur möglich. Genauso wie beim Ballgolf oder auch beim Minigolf gewinnt am Ende die Person mit den wenigsten Würfen.
0: Und dafür gibt's ähnlich wie beim Golf verschiedene Scheiben für unterschiedliche Würfe.
3: Auch wie beim Ballgolf gibt es beim Discgolf verschiedene Frisbeescheiben. Wir haben einmal einen Driver, der für weite Distanzen genutzt wird. Im Profibereich wirft man so eine Frisbeescheibe bis zu 150 Meter. Wir haben eine Annäherungsscheibe, die vom Profil her etwas dicker ist, dadurch langsamer, aber genauer fliegt. Und um am Ende natürlich in den Korb zu treffen, haben wir einen sogenannten Putter, der vom Profil her am dicksten ist. Dadurch fliegt er am langsamsten, aber dafür am genauesten. Wenn man bei uns Scheiben leihen möchte, das heißt ein Scheibenset bestehend aus einer Weitwurfscheibe und einem Putter, das kostet dann 3 Euro.
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Musik von Robbie Williams am heutigen Montagabend mit All My Life. Montagabend, Montagnachmittag, 16:21 es ist. Verkehr, ein bisschen was los, vor allem Stadtgebiet Ulm betreffend natürlich. Aktuell 6 Minuten Zeitverlust, neue Straße und zwar aus Richtung Xinedom-Kino kommend Richtung Ehinger Tor. Hier der Zeitverlust knapp 6 Minuten und noch etwas länger dauert es auf der Münchner Straße rüber Richtung Neu-Ulm über die Brücke. 9 Minuten hier der Zeitverlust im Moment. Euch eine gute und sichere Fahrt. Und blitzertechnisch ist auch noch ein bisschen was los. Thomerdingen zum Beispiel am Ortsausgang Richtung Temmenhausen und alle weiteren zum Nachlesen auf der Website.

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2: Schönen Montagmittag, Donau 3 FM, hier um kurz vor 4:30.
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1: Es ist 4:30.
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10: 5 weitere Blindgänger im Fulerit bei Neu-Ulm und Druck auf FIFA-Präsident Infantino. Ich bin Franziska Scherer. Guten Tag. Im Fulerit bei Neu-Ulm sind 5 weitere Blindgänger aus dem Zweiten Weltkrieg gefunden worden. Schon morgen Vormittag ab 10.30 Uhr darf der Bereich mit einem Radius von 500 Metern um die Blindgänger nicht mehr betreten oder befahren werden. Die B10 und die Bahnstrecke Ulm-Augsburg wird außerdem ab 18 Uhr vorübergehend gesperrt. Die Maßnahmen werden voraussichtlich bis 20.30 Uhr andauern. Alles dazu gibt's auf donau3fm.de. Der Druck auf FIFA-Präsident Infantino wächst weiter. In einem offenen Brief fordern mehrere große Fußballverbände aus Europa, Asien sowie Nord- und Mittelamerika erneut einen Neuanfang an der Spitze des Weltverbandes. Die Kritik an Infantino bleibt damit auch nach den jüngsten Diskussionen bestehen. Donau3fm-Reporter Thomas Thonfeld.
11: Täuschung und Vertrauensbruch. Diese Vorwürfe unterstreichen die Kontinentalverbände in ihrem offenen Brief. Die FIFA habe versucht, Infantinos gescheiterte Investorenpläne im Nachhinein als Verfahrensfehler darzustellen. Aber dass der Vorschlag an sich grundfalsch war, das werde nicht eingeräumt. Der Brief der drei Verbände um UEFA-Präsident Schifferin endet mit einem Appell, für eine Führung einzustehen, die dem Fußball dient, statt ihn beherrschen zu wollen. Und das bedeutet nichts anderes als, Infantino muss weg.
10: Das Universitätsklinikum Ulm gehört auch 2026 wieder zu den 20 besten Kliniken Deutschlands. In der aktuellen Klinikliste des Magazins Stern landet das Krankenhaus bundesweit auf Platz 19. Bewertet wurden unter anderem Behandlungsqualität, Patientenzufriedenheit und Patientensicherheit. Grundlage des Rankings sind Daten aus dem Jahr 2025. Am Affenberg Salem im Bodenseekreis ist das 10. Berberaffenbaby der Saison zur Welt gekommen. Der kleine Nachzügler heißt passend zu seinem Geburtsmonat Augustus und ist gesund. Damit ist der Affennachwuchs für dieses Jahr komplett. Ein Bild von Augustus gibt's auf donau3fm.de. Da gibt's auch jederzeit mehr Nachrichten.
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2: Viele Wolken, nur noch selten Sonne, so geht der Montag zu Ende. Dazu sind auch vereinzelt Schauer oder Gewitter möglich. Teils ist es auch noch windig. Die Temperaturen in der Nacht gehen zurück auf 10 bis 16 Grad. Und morgen der Dienstag ähnlich, mit nicht mehr ganz so heißen Tageshöchstwerten.
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2: Um 16:33 B10 Stuttgart Richtung Ulm. Ebersbach an der Vils zwischen Ebersbach und Ohingen West. Aktuell dichter Verkehr. Knapp 10 Minuten dauert es länger. Und Stadtgebiet Ulm. Der Nachmittagsverkehr ist immer noch im Gange. Allerdings hat sich da schon etwas gebessert. Münchner Straße zum Beispiel rüber nach Neu-Ulm über die Brücke. Nur noch 6 Minuten der Zeitverlust.
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2: Stehen aktuell in Thomerdingen am Ortsausgang Richtung Temmenhausen, auf der 8 Stuttgart-München bei der Raststätte Grübingen und A7 Ulm nach Würzburg zwischen Oberkochen und Westhausen in der 80er-Zone.

0: Planschi, Planschi, Spaßi, Spaßi. Auf dem Schulhof der Grundschule Süd in Weißenhorn steht derzeit ein großer blauer Container. Mit aber ernstem Hintergrund. Drinnen ist nämlich ein kleines Schwimmbecken.
1: Bei den Ferien werden Kompaktkurse angeboten. Das heißt, jedes Kind ist jeden Tag drinnen. Über 2 Wochen, zweimal Montag bis Freitag. Und danach starten wöchentliche Kurse.
0: Ja, damit noch mehr Kinder schwimmen können. Maike Wellmann war das von der Josef-Wundt-Stiftung. Sie betreut das kleine Schwimmmobil. Und mit ihr sprechen wir gleich um 4:45 über Schwimmunterricht im Container.

0: Schönen Montagnachmittag, 16:44. Schon lange schauen die Weißenhorner Kinder beim Schwimmunterricht in die Röhre. Und ja, ich weiß, nicht nur die, aber um die geht's jetzt. Denn seit Ende 2023 ist die Kleinschwimmhalle gesperrt. In der Umgebung gibt's wenige andere Angebote. Da kommt für die nächsten 3 Monate das Schwimmmobil auf dem Schulhof der Grundschule Süd in Weißenhorn ganz recht. Das kommt von der Josef-Wund-Stiftung und Projektleiterin Maike Wellmann. Maike, was ist es denn für ein Ding, das da jetzt auf dem Schulhof steht?
1: Wir sind ein Bonsai-Bad. Das bedeutet, wir kommen mit einem LKW-Auflieger, stellen den hier ab und der hat alles drinnen. Von der Technik, von Duschen, von Toiletten im Umkleidebereich und eben dem Schwimmbecken. Wir haben ein 6 Meter langes Becken mit 2 Meter Beckenbreite und 1,10 Meter in der Tiefe. Das heißt, völlig ausreichend für 6-, 4- bis 8-jährige Kinder, die dort die ersten Stufen absolvieren können. Das bedeutet vom Niveaustufenkonzept die ersten 2 Sternchen, Wassergewöhnung und Wasserbewältigung.
0: Genau, also Erwachsene würden den Pool wohl eher als Planschbecken bezeichnen, aber für den Schwimmunterricht für die Kleinsten ist es halt richtig super.
1: Wir haben nicht den Anspruch, ein großes Schwimmbad, ein normales Hallenbad, ein Leerschwimmbecken zu ersetzen, sondern wir möchten temporär den Anschluss geben, um auch gerade den Familien das zu ermöglichen, die sich vielleicht einen regulären Schwimmkurs nicht leisten können. Und natürlich, schwimmen zu lernen ist unfassbar wertvoll, unfassbar wichtig und kann am Ende des Tages vielleicht auch lebensrettend sein.
0: Viele Eltern werden jetzt vielleicht hellhörig geworden sein. Wie, wo, was? Deswegen die große Frage, wie schaut es denn mit den Kursen aus bei euch?
1: Die Kurse nach den Sommerferien laufen quasi rein über die Kindertagesstätten, Kindergärten und Schulen. Das heißt, da gerne nachfragen, wenn da Bedarf ist. Und in den Ferien bietet unser Projektpartner eigene Schwimmkurse an, bezahlte Schwimmkurse. Und da gibt es noch freie Plätze in den Richtung Ende der Sommerferien. Und da kann man sich über die Website der Deutschen Kindersportakademie oder auch eben über die Seite der Stadt Weißenhorn, die da die Verlinkung hergestellt haben, informieren.
0: Danke, Maike, für die Infos. Dann auf zum großen Planschen des Schwimmmobil. Kommt bisher schon super an. Eltern und Kinder sind begeistert. Und den Link zu den Kursen findet ihr auf donau3fm.de.

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1: Schönen Montagnachmittag, Donau 3 FM, um kurz vor 5.
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0: Es ist 17 Uhr.
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10: Blindgänger im Pfulerit bei Neu-Ulm und Millionenschaden im deutschen Einzelhandel. Ich bin Franziska Scherer. Guten Tag. Im Pfulerit bei Neu-Ulm sind 5 weitere Blindgänger aus dem Zweiten Weltkrieg gefunden worden. Schon morgen Vormittag ab 10.30 Uhr darf der Bereich mit einem Radius von 500 Metern um die Blindgänger nicht mehr betreten oder befahren werden. Mehr dazu gleich im Donau3FM-Update. Durch Ladendiebstahl entsteht dem deutschen Einzelhandel jedes Jahr ein Milliardenschaden. Laut Handelsverband und Gewerkschaft der Polizei hat die Belastung 2026 einen neuen Höchststand erreicht. Donau3FM-Reporterin Katrin Müller.
11: Elektronik, Kleidung, aber auch teurere Produkte im Supermarkt wie Kaffee oder Spirituosen. Ladendiebe schlagen immer häufiger auch im großen Stil zu. Besondere Sorge bereitet den Einzelhändlern der gewerbsmäßige oder bandenmäßige Diebstahl, bei dem der Schaden oft besonders hoch ist. Der Verband HDE und die Gewerkschaft der Polizei fordern, die Taten konsequent zu verfolgen und die Täter zu überführen und entsprechend zu bestrafen. Sie machen sich außerdem für eine offene Videoüberwachung, Schwerpunktanwaltschaften und eine bessere Ausstattung der Polizei stark.
10: Gleich 6 Autos sind in einer Tiefgarage in Ludwigsburg bei Stuttgart in Brand geraten. Dadurch ist ein Schaden von etwa 1 Million Euro entstanden. Die Brandursache ist noch unklar. Hinweise auf Brandstiftung gibt es nicht. 56 Wohnungen mussten wegen der Rauchentwicklung evakuiert werden. Für die Löscharbeiten wurde die Straße gesperrt. Am Mittwochabend gibt's über Deutschland eine seltene Sonnenfinsternis. Der Mond schiebt sich vor die Sonne. Donau3FM-Reporter Simon Müller. Auf was muss ich alles achten?
12: Ja, die Finsternis erreicht bei uns kurz vor Sonnenuntergang ihren Höhepunkt. Deswegen braucht man vor allen Dingen einen freien Blick Richtung Westen oder Nordwesten, halt wo die Sonne untergeht. Und am besten steht man irgendwo, wo der Horizont nicht verdeckt wird. Also vielleicht auf einem Hügel, auf einem Feld oder dem eigenen Balkon. Und ganz wichtig ist, dass man sich nur mit einer zertifizierten Finsternisbrille das alles anguckt. Die hat man bestimmt schon mal gesehen, die sehen auf den ersten Blick aus wie so 3D-Brillen aus dem Kino, sind es aber nicht. Und das ist ganz wichtig, deshalb keine 3D-Brillen oder Sonnenbrillen oder sowas benutzen, denn das kann wirklich richtig gefährlich werden, wenn man damit in die Sonne guckt.
10: Danke, Simeon. Mehr Nachrichten in einer halben Stunde und jederzeit auf donau3fm.de.
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1: Ja, Wetter hat sich gedacht, nö, immer nur Sonne ist ja auch irgendwie langweilig. Machen wir mal ein paar Wolken. Und die gibt's aktuell. Daraus können es vereinzelt Schauer oder Gewitter geben. Es ist auch teilweise sehr windig. Trotzdem heute noch mal 31 bis 34 Grad. Morgen am Dienstag ähnlich mit nicht mehr ganz so heißen Höchstwerten.
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1: Um 5:02 A8 Stuttgart-München. Zwischen Ulm-Ost und Oberelchingen ein liegen gebliebenes Fahrzeug auf der rechten Spur. Und deswegen zwischen Ulm-West und Oberelchingen auch schon 5 Kilometer Stau. Mindestens eine halbe Stunde aktuell der Zeitverlust.
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1: Stehen aktuell auf der B30 Ravensburg Richtung Biberach, am Stadel in Oberessendorf, dann in Langenau in der Hindenburgstraße gegenüber von der Eisdiele und Ulm in der Hasslerstraße zwischen der Araltanke und dem Römerplatz. Beidseitig 30 km/h sind hier erlaubt.
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1: Einen schönen Montagnachmittag euch. Blindgänger aus dem Zweiten Weltkrieg müssen morgen im Fuhler Ried entschärft werden. Alles, was ihr darüber wissen müsst, gleich bei uns im Donau 3FM Update 17:45.
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0: Wer? Everybody, alle, ach so. Na dann, schönen Montagnachmittag.
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0: 13 Minuten nach 5 ist es. Am Fuhler Ried wurden Blindgänger aus dem Zweiten Weltkrieg gefunden. Morgen werden sie entschärft. Franziska Scherer aus den Donau 3 FM Nachrichten. Wie viele Blindgänger sind denn gefunden worden?
2: Ja, im Fuhler Ried sind bei Sondierungsarbeiten 5 amerikanische Splitterbomben mit jeweils 126 Kilogramm gefunden worden. Diese werden morgen vom Sprengkommando München geborgen und entschärft. Schon ab 10.30 Uhr ist deshalb der Bereich rund um die Fundstelle im Bereich von 500 Metern gesperrt. Ab 18 Uhr beginnt dann die Evakuierung.
0: Und was bedeutet das jetzt für den Verkehr und vor allem für die öffentlichen Verkehrsmittel?
2: Ab 18.30 Uhr wird die B10 in beiden Richtungen gesperrt. Auch die Bahnstrecke zwischen Ulm und Augsburg wird während der Entschärfung kurzfristig dicht gemacht. Die Stadt rechnet damit, dass die Maßnahmen gegen 20.30 Uhr beendet sind.
0: Danke für die Infos, Franziska. Also morgen Abend besser mehr Zeit einplanen und das Fuhler Ried möglichst weiträumig meiden. Alle Infos zur Entschärfung gibt's auch auf donau3fm.de.
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Minuten. Lefortado mit Man Eater. Einen schönen Montagnachmittag-Abend. Donau 3 FM hier 17:21 auf den Straßen. Natürlich ein bisschen was los. Vor allem im Stadtgebiet Ulm der Feierabendverkehr. Knapp 5 Minuten sind der Zeitverlust am Berliner Ring, wenn ihr Richtung Wieblingen fahrt. Und 4 Minuten braucht ihr runterwärts Lehrertal Richtung Innenstadt. Außerdem auf der 8 Stuttgart-München zwischen Ulm-Ost und Oberelchingen immer noch ein liegen gebliebenes Fahrzeug, das dafür Ärger sorgt auf der rechten Spur. Deswegen hier aktuell 5 Kilometer Stau, mindestens eine Dreiviertelstunde der Zeitverlust. Und B10 Ulm Richtung Stuttgart zwischen Ebersbach und Reichenbach-Hochdorf. Ein Metallteil auf der rechten Spur. 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
2: Und die Uhrzeit, die kostet auch nichts. Die sage ich euch einfach so. Das ist quasi im Paket schon inklusive. Ich weiß, so sind wir zu euch. Es ist kurz vor 5:30.
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1: Es ist 5:30.
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16: Blindgänger im Fuhlerried bei Neu-Ulm und Millionenschaden im deutschen Einzelhandel. Ich bin Franziska Scherer. Guten Tag. Im Fuhlerried bei Neu-Ulm sind 5 weitere Blindgänger aus dem Zweiten Weltkrieg gefunden worden. Schon morgen Vormittag ab 10.30 Uhr darf der Bereich mit einem Radius von 500 Metern um die Blindgänger nicht mehr betreten oder befahren werden. Die B10 und die Bahnstrecke Ulm-Augsburg wird außerdem ab 18.30 Uhr vorübergehend gesperrt. Die Maßnahmen werden voraussichtlich bis 20.30 Uhr andauern. Alles dazu gibt's auf donau3fm.de. Durch Ladendiebstahl entsteht dem deutschen Einzelhandel jedes Jahr ein Milliardenschaden. Laut Handelsverband und Gewerkschaft der Polizei hat die Belastung 2026 einen neuen Höchststand erreicht. Donau 3 FM-Reporterin Katrin Müller.
6: Elektronik, Kleidung, aber auch teurere Produkte im Supermarkt wie Kaffee oder Spirituosen. Ladendiebe schlagen immer häufiger auch im großen Stil zu. Besondere Sorge bereitet den Einzelhändlern der gewerbsmäßige oder bandenmäßige Diebstahl, bei dem der Schaden oft besonders hoch ist. Der Verband HDE und die Gewerkschaft der Polizei fordern, die Taten konsequent zu verfolgen und die Täter zu überführen und entsprechend zu bestrafen. Sie machen sich außerdem für eine offene Videoüberwachung, Schwerpunktanwaltschaften und eine bessere Ausstattung der Polizei stark.
8: Gleich 6 Autos sind in einer Tiefgarage in Ludwigsburg bei Stuttgart in Brand geraten. Dadurch ist ein Schaden von etwa 1 Million Euro entstanden. Die Brandursache ist doch unklar. Hinweise auf Brandstiftung gibt es nicht. 56 Wohnungen mussten wegen der Rauchentwicklung evakuiert werden. Für die Löscharbeiten wurde die Straße gesperrt. Am Mittwochabend gibt's über Deutschland eine seltene Sonnenfinsternis. Der Mond schiebt sich vor die Sonne. Donat FM-Reporter Simeon Müller. Auf was muss ich alles achten?
13: Ja, die Finsternis erreicht bei uns kurz vor Sonnenuntergang ihren Höhepunkt. Deswegen braucht man vor allen Dingen einen freien Blick Richtung Westen oder Nordwesten, halt wo die Sonne untergeht. Und am besten steht man irgendwo, wo der Horizont nicht verdeckt wird. Also vielleicht auf einem Hügel, auf einem Feld oder dem eigenen Balkon. Und ganz wichtig ist, dass man sich nur mit einer zertifizierten Finsternisbrille das alles anguckt. Die hat man bestimmt schon mal gesehen, die sehen auf den ersten Blick aus wie so 3D-Brillen aus dem Kino, sind es aber nicht. Und das ist ganz wichtig, deshalb keine 3D-Brillen oder Sonnenbrillen oder sowas benutzen, denn das kann wirklich richtig gefährlich werden, wenn man damit in die Sonne guckt.
8: Danke, Simeon. Mehr Nachrichten in einer halben Stunde und jederzeit auf donau3fm.de.
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2: Die Sonne vielerorts verdeckt aktuell von Wolken. Es kann auch kurze Schauer oder Gewitter heute Abend geben. Dazu ist es teilweise windig, aber immer noch sehr, sehr warm. Morgen der Dienstag dann ähnlich, aber nicht mehr ganz so heiß.
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2: 17:33 aktuell A8 Stuttgart München zwischen Ulm Ost und Oberelchingen liegen gebliebenes Fahrzeug blockiert die rechte Spur, deswegen hier 5 Kilometer Stau. Eine knappe Dreiviertelstunde der Zeitverlust. Dann B10 Ulm Stuttgart zwischen Ebersbach und Reichenbach Hochdorf ein Metallteil auf der rechten Spur und Stadtgebiet Ulm. Da kommt es aktuell zu Verzögerungen auf der an der Kindesbergstraße, genau. Klingt schöner ohne Schmatzenösterle, aber war es nun mal so. Und zwar, wenn ihr stadteinwärts fahrt, über die Neutorbrücke hier aktuell 11 Minuten Zeitverlust und knapp 7 Minuten dauert es länger auf der Münchner Straße Richtung Neu-Ulm.
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2: Stehen in Thomerdingen, Ortsausgang Richtung Temmenhausen, dann A8 Stuttgart-München bei der Raststätte Grübingen und Ulm-Hasslerstraße zwischen Araltanke und Römerplatz. Beidseitig 30 sind hier erlaubt.
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2: Macht ihr das auch, wenn ihr überlegt und redet, dass ihr dann so schmatzt? Unangenehm, vor allem im Radio. Apropos unangenehm, Zecken sind auch unangenehm. Und wenn ihr jetzt im Sommer viel draußen unterwegs seid, da solltet ihr natürlich besonders aufpassen für das Absuchen. Wenn ihr wieder zu Hause seid, gibt's übrigens einen richtig interessanten Lifehack. Also wie ihr Zecken mit eurem Smartphone auf eurer Haut aufspüren könnt. Wie das mit dem Smartphone funktioniert, das sage ich euch gleich um 17:45.
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0: Imagine Dragons bei Donau 3 FM am Montagabend 17:45. Es ist gleich noch Musik von Olivia Rodrigo, die neue Drop Dead und die 90er mit der Bloodhound Gang. Sommerzeit ist natürlich auch Zeckenzeit und nach jedem Spaziergang im Wald oder auf der Wiese heißt es langwierig absuchen. Was ist es? Ist es nur Dreck? Nee, ist eine Zecke. Blöd. Jetzt soll dabei sogar aber das Smartphone helfen. Wie das funktioniert, weiß Donau 3FM-Kollege Peter Miller. Peter, wie kann denn das Handy beim Zeckensuchen uns unterstützen?
1: Also tatsächlich steckt die Hilfe schon in vielen Smartphones. Man braucht jetzt keine extra App. Sowohl Android-Handys als auch iPhones haben eine integrierte Lupenfunktion. Aktiviert man dort dann zusätzlich noch die Farbumkehr oder einen Kontrastfilter, dann werden Zecken auf der Haut oder im Fell optisch stärker hervorgehoben. Dunkle Zecken erscheinen dadurch wirklich deutlich heller. Ich habe es auch ausprobiert. Habe mir mal mit einem Edding einen schwarzen Punkt auf die Haut gemacht und wenn man das dann probiert, das leuchtet richtig. Und es macht es einfach einfacher, auch die winzigen Zecken zu entdecken, die ja oft nur wenige Millimeter groß sind und oft leicht übersehen werden.
0: Ist es jetzt aber eher ein netter Technik-Gag oder bringt es tatsächlich einen Vorteil?
1: Das kann tatsächlich hilfreich sein. Gerade die sogenannten Nymphen, also junge Zecken, sind ja oft nur 1 bis 2 Millimeter groß und deshalb sehr schwer zu entdecken. Durch den höheren Kontrast erkennt man sie auf vielen Hauttypen oder auch im Hundefell zum Beispiel deutlich besser. Wichtig ist aber, man sollte trotzdem sorgfältig kontrollieren und sich nicht ausschließlich auf das Handy verlassen. Es ist eine zusätzliche Hilfe, aber kein Ersatz für einen genauen Blick.
0: Ich dachte, Nymphen wäre was anderes, aber okay, schon wieder schlauer. Worauf sollte man aber, Peter, nach einem Ausflug ins Grüne grundsätzlich achten?
1: Ja, am besten, wenn man wieder zu Hause ist, den ganzen Körper möglichst zeitnah absuchen, besonders die Kniekehlen, Achseln, Leistenbereich oder hinter den Ohren oder am Haaransatz. Auch Kinder und Haustiere sollte man dabei natürlich nicht vergessen. Wird eine Zecke früh entdeckt und natürlich auch fachgerecht entfernt, dann sinkt das Risiko, dass Krankheitserreger wie Borreliose zum Beispiel übertragen werden. Gegen die ebenfalls von Zecken übertragene FSME kann übrigens auch eine Impfung schützen. Gerade in Risikogebieten lohnt es sich auch mal dann den Impfstatus im Blick zu behalten.
0: Also nach dem Spaziergang ruhig mal die Handylupe einschalten und trotzdem natürlich gründlich nachschauen. Danke dir, Peter, für die Infos. Und jetzt weiß ich es auch wieder, aber das waren die mit den Mahnen am Ende.

0: Blatter und Gang mit The Bad Touch. Einen schönen Montagabend, Donau 3 FM, 17:53. Ein Unfall hat es gegeben, und zwar zwischen Westerstetten und Holzkirch im Alb-Donau-Kreis. Aktuell ist hier komplett gesperrt. Donau 3 FM Polizeireporter Thomas Heckmann für uns vor Ort.
1: Hier auf der Kreisstraße zwischen Westerstetten und Holzkirch ist in einer Linkskurve ein LKW nach rechts von der Fahrbahn abgekommen. Ja, und im Bankett dann umgestürzt. Der LKW liegt auf der Seite. Die Ladung aus Schotter, die hat sich ja in den Acker ergossen. Und jetzt geht es natürlich darum, dass die ganze Ladung geborgen werden muss. Es müssen auch mehrere hundert Liter Diesel ausgebaggert werden, die ausgelaufen sind durch den Unfall. Das heißt, die Straße wird bis in die Nacht hinein gesperrt bleiben. Das Gute an dem Unfall, so man davon sprechen kann, der LKW-Fahrer selber ist unverletzt geblieben. Aus Westerstetten, Donau 3 FM-Polizeireporter Thomas Heckmann.

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2: Schönen Montagabend, Donau 3 FM um kurz vor 6.

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9: Es ist 18 Uhr.
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11: Blindgänger im Fullerit bei Neu-Ulm und Übergriffe auf DB-Mitarbeiter nehmen zu. Ich bin Franziska Scherer. Guten Abend. Im Fullerit bei Neu-Ulm sind 5 weitere Blindgänger aus dem Zweiten Weltkrieg gefunden worden. Schon morgen Vormittag ab 10.30 Uhr darf der Bereich mit einem Radius von 500 Metern um die Blindgänger nicht mehr betreten oder befahren werden. Die B10 und die Bahnstrecke Ulm-Augsburg wird außerdem ab 18.30 Uhr vorübergehend gesperrt. Die Maßnahmen werden voraussichtlich bis 20.30 Uhr andauern. Alles dazu gibt's auf donau3fm.de. Übergriffe auf Mitarbeiter der Deutschen Bahn im Regionalverkehr haben zugenommen. In der ersten Jahreshälfte gab es rund 990 Vorfälle. Das sind laut Bahn 14% mehr als im gleichen Zeitraum des Vorjahres. Donau3fm-Reporterin Claudia Wächter.
12: Immer wieder bekommen sie den Frust von Reisenden ab. Zugpersonal wird geschubst, bespuckt, angerempelt. Hunderte solcher Vorfälle gab es schon in diesem Jahr und rund 2 Dutzend Fälle von schwerer Körperverletzung. Vor einigen Monaten starb ein Zugbegleiter nach einer ganz normalen Ticketkontrolle. Für mehr Schutz und auch eine bessere Strafverfolgung sollen nun Bodycams mit Tonaufzeichnungen sorgen. Ein erster Test, der startet im Herbst.
11: Das Universitätsklinikum Ulm gehört auch 2026 wieder zu den 20 besten Kliniken Deutschlands. In der aktuellen Klinikliste des Magazins Stern landet es bundesweit auf Platz 19. Bewertet wurden unter anderem Behandlungsqualität, Patientenzufriedenheit und Patientensicherheit. Grundlage des Rankings sind Daten aus dem Jahr 2025. Am Mittwochabend gibt's über Deutschland eine seltene Sonnenfinsternis. Der Mond schiebt sich vor die Sonne. Donau3fm-Reporter Simeon Müller. Auf was muss ich alles achten?
13: Ja, die Finsternis erreicht bei uns kurz vor Sonnenuntergang ihren Höhepunkt. Deswegen braucht man vor allen Dingen einen freien Blick Richtung Westen oder Nordwesten, halt wo die Sonne untergeht. Und am besten steht man irgendwo, wo der Horizont nicht verdeckt wird. Also vielleicht auf einem Hügel, auf einem Feld oder dem eigenen Balkon. Und ganz wichtig ist, dass man sich nur mit einer zertifizierten Finsternisbrille das alles anguckt. Die hat man bestimmt schon mal gesehen, die sehen auf den ersten Blick aus wie so 3D-Brillen aus dem Kino, sind es aber nicht. Und das ist ganz wichtig, deshalb keine 3D-Brillen oder Sonnenbrillen oder sowas benutzen. Denn das kann wirklich richtig gefährlich werden, wenn man damit in die Sonne guckt.
11: Danke, Simeon. Mehr Nachrichten in einer halben Stunde und jederzeit auf donau3fm.de.
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14: Viele Wolken heute für den Rest des Montags. Hier und da kann es auch einen kurzen Schüttler tun. Und windig ist es zudem. Trotzdem noch so um die 30 Grad. Und morgen am Dienstag erstmal keine Änderung. Wobei, die heißen Höchstwerte werden morgen nicht ganz erreicht.
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14: 2 nach 6 A8 Stuttgart-München zwischen Ulm-Ost und Oberelchingen. Immer noch ein liegen gebliebenes Fahrzeug auf der rechten Spur. Deswegen knapp 5 Kilometer Stau. Eine Dreiviertelstunde hier der Zeitverlust. Und im Alb-Donau-Kreis zwischen Westerstetten und dem Abzweig nach Sina-Bronn hat es einen Unfall gegeben. Aktuell ist hier gesperrt. Umleitung ist eingerichtet.
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14: Turmertingen, Ortsausgang Richtung Timmenhausen steht einer. Dann A8 Stuttgart-München bei der Raststätte Kolbingen. Und Ulm, Neue Mitte am Rathaus, beidseitig in der 20er-Zone.

0: Ihr kennt unsere Oma Rosa, ihr liebt unsere Oma Rosa und sie euch auch. Deswegen möchte sie euch beschenken mit einer Original Donau 3 FM Schwabentasse. Aber davor steht eine kleine Aufgabe. Sie versteckt sich nämlich in einem Ort in Schwaben und ihr sollt rausfinden, in welchem. So simpel die Aufgabe, so schwierig die Hinweise. Falls ihr heute Morgen nicht bei Andi Schalter und Easy 1000 zugehört habt, gibt's gleich nochmal die Chance. Hinweis Nummer 1, gleich bei mir um 6:45.
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0: 90er bei Donau 3 FM mit Depeche Mode und Enjoy the Silence. Donau 3 FM am Montagabend, 15 Minuten nach 6 und sie braust wieder durch Schwaben.
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0: Sie hat sich die Harley Davidson unter ihren Bobbes geschnallt, macht sich auf durch Schwaben und berichtet jeden Tag aus einem Ort in Schwaben, wo sie sich befindet, ohne zu sagen, wo sie sich befindet. Denn das sollt ihr ja rausfinden. Im besten Fall gibt es dann eine Original-Donau-3FM-Schwaben-Tasse. Vorhin kam da nur was rein. Wer war denn das? Ja, schauen hier. Von Nafet. Mehr steht nicht dran. Ich kann aber sagen, dass der Ort nicht richtig ist. Deswegen, Oma Rosa, bitte den Tipp nochmal für heute. Wo bist du?
2: Dieses Gebäude ist das größte des gesuchten Ortes. Es handelt sich dabei nämlich um ein Münster und eine Klosteranlage.
0: Wie gesagt, diese WhatsApp-Nachricht hier steht, Oma Rosa ist in Obermarchtal, wo es ein Münster und eine Klosteranlage gibt. Aber das stimmt gar nicht. Also, die gibt's schon, das ist richtig, aber es ist nicht Obermarchtal. Falls ihr sagt, hey, ich weiß es, dann schickt mir jetzt die Lösung 01520 242 4x3 per WhatsApp. Falls ihr euch noch nicht sicher seid, es gibt natürlich noch mehr Tipps. Morgen früh bei Andi Scheidt und Easy 1000 um 8:40 gibt's dann Tipp Nummer 2.
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6: Es ist 6:30.
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8: Blindgänger im Fullerit bei Neu-Ulm und Übergriffe auf DB-Mitarbeiter nehmen zu. Ich bin Franziska Scherer. Guten Abend. Im Fullerit bei Neu-Ulm sind 5 weitere Blindgänger aus dem Zweiten Weltkrieg gefunden worden. Schon morgen Vormittag ab 10.30 Uhr darf der Bereich mit einem Radius von 500 Metern um die Blindgänger nicht mehr betreten oder befahren werden. Die B10 und die Bahnstrecke Ulm-Augsburg wird außerdem ab 18.30 Uhr vorübergehend gesperrt. Die Maßnahmen werden voraussichtlich bis 20.30 Uhr andauern. Alles dazu gibt's auf donau3fm.de. Übergriffe auf Mitarbeiter der Deutschen Bahn im Regionalverkehr haben zugenommen. In der ersten Jahreshälfte gab es rund 990 Vorfälle. Das sind laut Bahn 14% mehr als im gleichen Zeitraum des Vorjahres. Donau3fm-Reporterin Claudia Wächter.
9: Immer wieder bekommen sie den Frust von Reisenden ab. Zugpersonal wird geschubst, bespuckt, angerempelt. Hunderte solcher Vorfälle gab es schon in diesem Jahr und rund 2 Dutzend Fälle von schwerer Körperverletzung. Vor einigen Monaten starb ein Zugbegleiter nach einer ganz normalen Ticketkontrolle. Für mehr Schutz und auch eine bessere Strafverfolgung sollen nun Bodycams mit Tonaufzeichnungen sorgen. Ein erster Test, der startet im Herbst.
8: Das Universitätsklinikum Ulm gehört auch 2026 wieder zu den 20 besten Kliniken Deutschlands. In der aktuellen Klinikliste des Magazins Stern landet es bundesweit auf Platz 19. Bewertet wurden unter anderem Behandlungsqualität, Patientenzufriedenheit und Patientensicherheit. Grundlage des Rankings sind Daten aus dem Jahr 2025. Am Mittwochabend gibt's über Deutschland eine seltene Sonnenfinsternis. Der Mond schiebt sich vor die Sonne. Donau3fm-Reporter Simeon Müller. Auf was muss ich alles achten?
10: Ja, die Finsternis erreicht bei uns kurz vor Sonnenuntergang ihren Höhepunkt. Deswegen braucht man vor allen Dingen einen freien Blick Richtung Westen oder Nordwesten, halt wo die Sonne untergeht. Und am besten steht man irgendwo, wo der Horizont nicht verdeckt wird. Also vielleicht auf einem Hügel, auf einem Feld oder dem eigenen Balkon. Und ganz wichtig ist, dass man sich nur mit einer zertifizierten Finsternisbrille das alles anguckt. Die hat man bestimmt schon mal gesehen, die sehen auf den ersten Blick aus wie so 3D-Brillen aus dem Kino, sind es aber nicht. Und das ist ganz wichtig, deshalb keine 3D-Brillen oder Sonnenbrillen oder sowas benutzen, denn das kann wirklich richtig gefährlich werden, wenn man damit in die Sonne guckt.
8: Danke, Simeon. Mehr Nachrichten in einer halben Stunde und jederzeit auf donau3fm.de.
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11: Viele Wolken, wenig Sonne für den Rest des Montags und hier und da kurze Schauer oder Gewitter. Außerdem ist es windig und es bleibt noch angenehm warm, um die 30 Grad aktuell in Schwaben. Morgen der Dienstag ähnlich, aber nicht mehr ganz so heiße Tageshöchstwerte.
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11: 18:33 auf der A8 nach wie vor Behinderungen. Und zwar Stuttgart-München zwischen Ulm-Ost und Oberelchingen. Ein liegengebliebenes Fahrzeuggespann blockiert die rechte Spur. 5 Kilometer zähfließender Verkehr, eine halbe Stunde hier der Zeitverlust. Und im Donaukreis ist die K7402, also die Strecke zwischen Westerstetten und dem Abzweig nach Sinabronn, nach einem Unfall gesperrt. Umleitung ist hier eingerichtet.
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11: Blitzer stehen aktuell in Thomadingen an der Ortsausfahrt Richtung Temmenhausen. Dann auf der A7 Ulm Richtung Würzburg zwischen Oberkochen und Westhausen. 80er-Zone hier. Und B30 Ravensburg Richtung Biberach am Stadel in Oberessendorf.

einen schönen Montagabend. Bier trinken und dabei Teil einer weltweiten Community werden. Genau das will jetzt ein deutscher Rockstar möglich machen. Was hinter seiner neuen Idee steckt und mit welchem Song er mit seinem Partner in den Charts ganz oben stand, das gibt's gleich bei uns im Donau 3FM Tageshit um 6:45.

0: Schönen Montagabend, Donau 3 FM um 3:15.
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0: 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Ja, die Bierbrauer, die klagen schon lang, dass wir immer weniger Bier trinken. Aber neben dem heißen Sommer sorgt vielleicht ja auch eine neue App für steigende Umsätze. Sie heißt Beer Hands und dahinter steckt unter anderem Sascha Völkel von The Boss Hoss. Der hat auf Instagram seinem Boss Hoss Kumpel Alec erklärt, worum es bei seiner App geht. Worum es bei seiner App geht. Ich habe den Ton bestimmt gleich hier.
3: Du sitzt in der Kneipe, ja, und du bewertest sozusagen dieses Bier. Wie teuer war es? Was ist es für ein Bier? Wie schmeckt es? Und das Ding ist halt, da sind so viele Biere am Start mittlerweile. Also ich kenne mich ja gut aus mit Bier, aber ich entdecke immer wieder ein neues Bier.
0: Und diese App, die ist kostenlos. Sascha Völkel träumt von einer weltweiten Bier-Community, die sich gegenseitig Tipps zu den besten Bieren rund um den Globus gibt. Und er ist sich jedenfalls sicher, das Ding wird richtig fett. Und das trifft auch auf ihren Song Don't Gimme That zu. Damit waren The Boss Hoss in Deutschland nämlich am erfolgreichsten bisher in ihrer Karriere. 2011 ging es in den Charts bis hoch auf Platz 8. Deswegen unser heutiger Tageshit The Boss Hoss und Don't Gimme That.
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Schönen Montagabend mit der neuen von Katy Perry, Watch It Burn, 18:52. Bisschen was los auf den Straßen, nichts Wildes, aber trotz allem A8 Stuttgart-München zwischen Zusmarshausen und Adelsried Reifenteile auf der Straße. Dann zwischen Ulm-Ost und Oberelchingen ist die rechte Spur gesperrt. Defektes Fahrzeug hier aktuell sorgt für 4 Kilometer Stau, knapp eine Dreiviertelstunde der Zeitverlust. Und die Gegenrichtung Richtung Stuttgart zwischen Ulm-West und dem Rastplatz Kemmental, hier ein Spanngurt auf der Straße. Euch allen eine gute und sichere

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1: Es ist 19 Uhr.
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7: Ich bin Babette Büchner. In Kolumbien hat es ein schweres Erdbeben mit einer Stärke von 7,4 gegeben. Mindestens 20 Menschen kamen nach Angaben der Behörden ums Leben und es wird befürchtet, dass die Zahl noch weiter steigt. Videos in den sozialen Netzwerken zeigen zerstörte Gebäude und Menschen, die vor Panik auf die Straße liefen. Auch in den Nachbarländern Venezuela, Ecuador und Panama wurde das Beben Berichten zufolge wahrgenommen. Nach heftiger Kritik rückt Finanzminister Lars Klingbeil von seinen Plänen ab, von Vereinen höhere Steuern zu verlangen. Der entsprechende Passus werde aus dem Gesetz gestrichen, sagte Klingbeil der deutschen Presseagentur. Es sei ihm dabei nie um kleine Vereine gegangen, sondern um Wirtschaftsvereine und Verbände. Durch die öffentliche Debatte sei aber der Eindruck entstanden, man würde es den tausenden Ehrenamtlichen in Vereinen schwer machen wollen. Immer mehr Zugbegleiter im Regionalverkehr der Deutschen Bahn werden angegriffen. In der ersten Jahreshälfte gab es rund 990 Vorfälle, teilte die DB Regio mit. Dies sei ein Plus von 14% im Vergleich zum Vorjahreszeitraum.
8: Immer wieder bekommen sie den Frust von Reisenden ab. Zugpersonal wird geschubst, bespuckt, angerempelt. Hunderte solcher Vorfälle gab es schon in diesem Jahr und rund 2 Dutzend Fälle von schwerer Körperverletzung. Vor einigen Monaten starb ein Zugbegleiter nach einer ganz normalen Ticketkontrolle. Für mehr Schutz und auch eine bessere Strafverfolgung sollen nun Bodycams mit Tonaufzeichnungen sorgen. Ein erster Test, der startet im Herbst. Claudia Wächter, Nachrichtenredaktion.
7: Die Pegelstände am Rhein und anderen Flüssen sind weiter historisch tief. Deshalb wollen nun auch Baden-Württemberg, Bayern und Mecklenburg-Vorpommern das Sonn- und Feiertagsverbot für Lkw aussetzen. Bundesverkehrsminister Steffen Bilger stellte unterdessen weitere Schritte in Aussicht.
9: Es gibt die ganz kurzfristigen Maßnahmen. Dazu gehört die Aussetzung des Sonn- und Feiertagsfahrverbots in bereits mehreren Bundesländern. Ich werde am Mittwoch aber auch mit den Landesverkehrsministern nochmal digital zusammenkommen, um über weitere Maßnahmen zu sprechen.
7: Gesprochen werden soll zum Beispiel über den Umgang mit bestimmten Gütern, die nicht länger an den Häfen gelagert werden dürfen.
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10: Aktuell noch so um die 25 Grad in Schwaben. Morgen früh dann zum Start rein in den Dienstag 15 bis 20 Grad. Im Laufe des Tages geht's hoch auf 28 bis 33. Dazu wieder ein paar Wolken, aber ansonsten wieder viel Sonne und es soll trocken bleiben.
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10: Um 6:35 nach wie vor Vorsicht auf der A8 Stuttgart-München zwischen Ulm-Ost und Oberelchingen. Ein liegen gebliebenes Fahrzeug blockiert die rechte Spur, deswegen hier noch 4 Kilometer Stau, Zeitverlust eine knappe halbe Stunde. Außerdem weitere Dinge auf Straßen, und zwar München-Stuttgart zwischen Ulm-West und dem Rastplatz Kemmental ein Spanngurt und nochmal München oder Richtung München zwischen Zusmarshausen und Adelsried Reifenteile auf der Straße. Außerdem ist gesperrt die Strecke im Alb-Donau-Kreis zwischen Westerstetten und dem Abzweig nach Sinabronn. Nach einem Unfall, Umleitung ist eingerichtet.
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10: Stehen in Ulm, Neue Mitte beim Rathaus, beidseitig in der 20er-Zone. Dann B30 Biberach Richtung Ulm auf Höhe von Mettenberg. Hier sind 120 erlaubt. Und B30 Ravensburg Richtung Biberach am Stadl in Oberessendorf.
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10: Schönen Montagabend euch. Morgen ist es endlich soweit. Da findet der große Donau 3 FM Mädelsabend auf dem Weinfest in Ulm statt. Zusammen mit tollen Frauen aus Schwaben macht sich Easy einen wunderbaren Abend.
12: Ja, cool. Freu mich. Super. Juhu, danke schön.
10: Kloing. Ja, wenn ihr auch noch dabei sein möchtet, dann meldet euch noch an auf donau3fm.de. Und wer sich heute Morgen freuen durfte, das hört ihr gleich nochmal bei mir um 7:45.

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0: France Gall mit Ella Illa heute am Montagabend.
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0: Und wettertechnisch schaut es ja wunderbar aus. Morgen findet der große Donau 3 FM Mädelsabend auf dem Weinfest in Ulm statt. Easy hat wieder tolle Frauen aus Schwaben eingeladen, damit sie sich einen wunderbaren Abend machen können. Der Tisch ist natürlich schon reserviert. Dazu bekommen die Mädels leckeres Essen, jede Menge Wein, durch den sie sich probieren können. Und der Tisch, der wird immer voller, aber ein paar Plätze sind noch frei. Sabine aus Illereichen, die dürfte sich zum Beispiel heute Morgen freuen.
3: Wie war dein Wochenende, Sabine?
4: Sehr erlebnisreich und wunderbar. Ich war in Konstanz auf dem Weihnachtsfest.
3: Sehr gut.
4: Gestern auch noch unterwegs auf dem Dorffest in Unterroth, wie dies gehört.
3: Hast du da zufällig schon dein Lieblingssommerkleid zur Schau getragen?
4: Ja, das habe ich tatsächlich in Konstanz angehabt. Und es ist jetzt schon zur Wäsche, dass es dann auch wieder bereit wäre für andere Einsätze.
5: Ja, weil die Zeit rast. Morgen ist es ja schon soweit. Da ist der große Donau 3 FM Mädelsabend auf dem Weinfest in Ulm. Du hast dich angemeldet, hast uns auch ein Foto geschickt von dir in deinem schönsten Sommerkleid. Magst du es uns mal nochmal beschreiben, wie es so aussieht?
4: Bisschen schwierig zum Beschreiben, aber weit, luftig, so braun, so leicht ein bisschen in Ethno-Stil, also einfach schön.
5: Ach cool, sehr schön. Das ist jetzt schon in der Wäsche, hast du gesagt, gell?
4: Ja, das ist frisch, wie das ist.
5: Ja, weil du wirst es unbedingt brauchen, denn du bist auf jeden Fall mit dabei, morgen beim Mädelsabend.
4: Nein, das ist ja mega. Oh, ich freue mich total. Oh, das ist ja klasse.
0: Ja, und wenn ihr auch noch dabei sein möchtet, meldet euch noch an auf donau3fm.de. Schickt uns ein Foto von euch in eurem schönsten Sommerkleid. 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

Charles Barkley mit Crazy bei Donau 3 FM. Schönen Montagabend jetzt zu Alvaro Soler. Der hat mit El Camino gerade ein ziemlich persönliches Kapitel aufgeschlagen. Auf seinem aktuellen Album verarbeitet er unter anderem Familie, Zukunftssorgen und das bewusste Abschalten vom Dauer-Online-Sein. Und diesen Sommer bringt er die Songs wieder auf die Bühne. Ende August und Anfang September stehen weitere Konzerte in Deutschland, Österreich und der Schweiz an. Und jetzt gibt's ihn im Radio. Hier ist Alvaro Soler bei Donau 3 FM mit Muero.

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Ihr sitzt am Schreibtisch, ihr wollt euch konzentrieren und plötzlich flattert das Augenlid wie von selbst. Manchmal nur ein paar Sekunden, manchmal kommt es den ganzen Tag immer wieder. Ist es einfach nur Stress oder steckt da mehr dahinter? Und wann sollte man das Zucken tatsächlich ernst nehmen? All das klären wir gleich. 7:45.

0: Michael Schulte mit Back to the Start.
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0: Ich als kleiner Hypochonder, mich macht sowas wahnsinnig. Man sitzt da, das Auge zuckt und gefühlt sieht's jeder, obwohl es natürlich meistens kaum jemand bemerkt. Aber was passiert da eigentlich im Lied? Warum fängt es plötzlich an? Was ist da los mit mir? Wenn das Auge plötzlich zuckt, steckt meistens das Augenlid dahinter. Mediziner nennen dieses feine, unwillkürliche Muskelzucken Myokymie. Oft betrifft es nur ein Auge, besonders häufig das Unterlid. Und in den meisten Fällen ist es zwar lästig, aber harmlos. Ausgelöst werden kann das Zucken vor allem durch Stress, zu wenig Schlaf oder viel Koffein. Auch trockene oder überanstrengte Augen, Nikotin und Alkohol können eine Rolle spielen. Die kleinen Muskeln am Lid, die ziehen sich dann durch Nervensignale kurz und unkontrolliert zusammen. Das Zucken, das dauert häufig nur Sekunden oder Minuten, kann aber über Stunden oder sogar mehrere Tage immer mal wieder auftauchen. Häufig hilft schon, mehr zu schlafen, Stress zu reduzieren und Kaffee oder Energy Drinks etwas zurückzufahren. Meist verschwindet es dann von selbst. Zum Arzt sollte man gehen, wenn das Zucken über mehrere Wochen bleibt oder sich auf andere Teile des Gesichts ausbreitet. Auch wenn das Lid komplett zufällt, das Auge rot oder geschwollen ist und das Lid plötzlich hängt, sollte das auf jeden Fall vom Arzt oder der Ärztin abgeklärt werden. Kurz zusammengefasst, meist zuckt nicht das Auge selbst, sondern ein kleiner Muskel im Augenlid, oft ausgelöst durch Stress, Müdigkeit oder zu viel Koffein. Das ist normalerweise harmlos und verschwindet von allein. Bei anhaltenden oder zusätzlichen Beschwerden aber bitte Arzt oder Ärztin draufschauen lassen.
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Backstreet Boys, die 90er bei Donau 3 FM am Montagabend. Jetzt zur Musik von Bruno Mars, hat sich 2026, also dieses Jahr, nach langer Albumpause mit The Romantic zurückgemeldet. Seinem ersten Soloalbum seit 24K Magic von vor 10 Jahren. Und offenbar haben die Fans genau darauf gewartet. Aktuell ist er mit der dazugehörigen Tour in den größten Stadien unterwegs. Im August geht's unter anderem weiter in den USA. Und jetzt gibt's ihn im Radio. Hier ist Bruno Mars am Montagabend.

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9: Ich bin David Büchner. Die Zahl der Toten bei dem schweren Erdbeben in Kolumbien ist auf mehr als 50 gestiegen. Es wurden hunderte Verletzte und schwere Schäden in mehreren Landesteilen gemeldet.
10: Das Erdbeben ereignete sich im Westen des Landes. Nahe der Stadt Medellin lag das Epizentrum in einer Tiefe von rund 100 Kilometern, wie der geologische Dienst mitteilte. Das Beben war aber auch in vielen anderen Städten zu spüren. Videos in den sozialen Netzwerken zeigten zerstörte Gebäude und Menschen, die vor Panik auf die Straße liefen. Auch mehrere Flughäfen waren betroffen. Viele Nachbarländer haben ihre Hilfe angeboten. Auch dort war das Beben zu hören, wie in Venezuela, Ecuador und Panama. Es wird befürchtet, dass die Zahl der Opfer weiter steigt. Tine Klimach, Nachrichtenredaktion.
9: Russlands oberstes Gericht hat die Oppositionspartei Jabloko von der Parlamentswahl im September ausgeschlossen. Die Partei setzt sich für ein Ende des Ukraine-Kriegs ein. Geklagt hatte die kremltreue nationalistische Partei Rodina. Sie warf Jabloko unter anderem vor, in ihrem Wahlkampfmaterial Urheberrechte verletzt zu haben. Durch Ladendiebstahl entsteht dem Einzelhandel jedes Jahr ein Milliardenschaden. Die Belastung nehme seit Jahren zu und habe 2026 einen Höchstwert erreicht, heißt es in einem gemeinsamen Positionspapier vom Handelsverband Deutschland und der Gewerkschaft der Polizei.
11: Elektronik, Kleidung, aber auch teurere Produkte im Supermarkt wie Kaffee oder Spirituosen. Ladendiebe schlagen immer häufiger auch im großen Stil zu. Besondere Sorge bereitet den Einzelhändlern der gewerbsmäßige oder bandenmäßige Diebstahl, bei dem der Schaden oft besonders hoch ist. Der Verband HDE und die Gewerkschaft der Polizei fordern, die Taten konsequent zu verfolgen und die Täter zu überführen und entsprechend zu bestrafen. Sie machen sich außerdem für eine offene Videoüberwachung, Schwerpunktanwaltschaften und eine bessere Ausstattung der Polizei stark. Katrin Müller, Nachrichtenredaktion.
9: Die Pegelstände am Rhein und anderen Flüssen sind weiter historisch tief. Deshalb wollen nun auch Baden-Württemberg, Bayern und Mecklenburg-Vorpommern das Sonn- und Feiertagsverbot für Lkw aussetzen. Vorher hatten das auch schon NRW, Niedersachsen, Rheinland-Pfalz und das Saarland beschlossen. Bundesverkehrsminister Steffen Bilger will am Mittwoch mit den Ressortchefs der Länder über weitere Entlastungsmaßnahmen beraten.
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12: Nach einer meist bewölkten Nacht mit Frühwerten zwischen 15 und 20 Grad wird auch der Dienstag wieder sommerlich warm. 28 bis 33 Grad die Tageshöchstwerte. Dazu gibt es ein paar lockere Wolken mit viel Sonnenschein und es soll trocken bleiben.
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13: Einen wunderschönen guten Abend und herzlich willkommen zu einer neuen Ausgabe der Greatest Hits. Schön, dass ihr mit dabei seid. Heute feiern wir Künstlerinnen, die die Popmusik wirklich geprägt haben, wie kaum andere. Und da darf ja einer nicht fehlen, Kollege Fabian Schober, wenn es um Girl Grooves geht.
14: Bei Künstlerinnen, die... Ja, natürlich. Also ich bin ja auch... Künstlerin, ja.
13: Richtig,
14: ja.
13: Es geht um starke Stimmen, es geht um legendäre Hits und Gruppen, die Millionen Menschen begeistert haben, von den 80er Jahren bis heute.
14: Ja, und wir sprechen wirklich ausschließlich nur über Girlgroups, ja, also Bands, die ausschließlich aus Frauen bestanden und gemeinsam Musikgeschichte geschrieben haben. Trends haben sie gesetzt, Moden haben sie geprägt und ganze Generationen begleitet. Manche für Girl Power, andere für R&B, wieder andere für Pop, Dance Beats. Wir haben alles mit dabei.
13: Alles. Viele dieser Songs kennt ihr wahrscheinlich schon nach den ersten Sekunden. Es sind wirklich Klassiker und genau das macht sie zu echten Greatest Hits. Freut euch auf Bananarama, TLC, die Spice Girls, Destiny's Child, die Pussycat Dolls, Wonder Girls und Little Mix.
14: Ja, und da fangen wir direkt an. Zwei hat er schon gesagt, der Peter, und mit denen gehen wir auch rein. Hier sind die ersten zwei Girl Groups. Einmal von TLC, Waterfalls und davor Bananarama, Venus.

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1: Ja, ich muss schon sagen, das ist direkt ein starker Einstieg. Venus von Bananarama gehört bis heute zu den größten Pop-Hits der 80er Jahre. Interessant ist übrigens, das Original, das stammt gar nicht von Bananarama, sondern von der niederländischen Rockband Shocking Blue aus dem Jahr 1969. Bananarama machten daraus fast 20 Jahre später einen weltweiten Nummer 1-Hit.
2: Ordentliche Zeit, ja. Mhm. Und in ihrer Zeit voraus war auch Bananarama. In den 80ern gab es zwar viele erfolgreiche Sängerinnen, aber reine Girlgroups waren damals noch eher die Ausnahme. Und die Britinnen haben direkt gezeigt, dass Frauenbands international riesige Erfolge feiern können. Lange bevor später dann, und zu denen kommen wir auch noch, die Spice Girls oder Destiny's Child dann da waren.
1: Dann Waterfalls von TLC, ein Song, der musikalisch unglaublich entspannt klingt, aber ja, schon ein ziemlich ernstes Thema behandelt. Es geht unter anderem um Drogen, Gewalt und HIV-Themen, über die Mitte der 90er kaum in einem Popsong gesprochen wurde oder gesungen natürlich.
2: Harter Tobak. Aber genau das machte TLC ja so besonders. Die haben eingängige Melodien mit echten Botschaften, die zum Nachdenken anregen, verbunden. Und dazu dann so ein bisschen den Mix aus R&B, Hip-Hop und Pop. Mit über 65 Millionen verkauften Tonträgern zählen TLC übrigens bis heute zu den erfolgreichsten Girlgroups aller Zeiten.
1: Absolut. Mitte der 90er Jahre kam dann aber eine Band auf die Bühne, der große Klopper, kann man sagen, oder die großen Klopperinnen. Fünf junge Frauen aus Großbritannien sorgten weltweit für einen riesigen Hype, was Girlgroups angeht.
2: War Wahnsinn. Und viele Mädchen von heute oder Frauen von heute sagen, die haben sie echt geprägt, diese fünf Mädels. Wir reden natürlich von den Spice Girls und da haben wir auch direkt zwei Songs für euch. Einmal Everyone, Every Girl, Spice of Your Life. Und natürlich Wannabe, hier sind die Spice Girls.

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1: Ja, ganz klar, wenn man über Girls Groups spricht, dann kommt man an den Spice Girls einfach nicht vorbei. Mit Wannabe landeten Emma, Mel B, Mel C, Gary und Victoria 1996 einen Welthit. Der Song schaffte es in mehr als 30 Ländern auf Platz 1 und machte die fünf Britinnen praktisch über Nacht zu den bekanntesten Frauen der Popmusik.
2: Ja, und sie hatten auch was völlig neu damals war. Jede von ihnen hatte ihre ganz eigene Persönlichkeit. Ja, wir haben Sporty, Scary, Baby, Ginger und Posh. Und dadurch hat jeder Fan sofort seine persönliche Lieblings-Spice gehabt.
1: Ja, und dazu kam der Slogan Girl Power, der weit mehr als nur so ein Werbespruch war. Für viele junge Frauen wurde er zu einem Symbol für Selbstbewusstsein und Zusammenhalt.
2: Ja, und dann kam Spice Up Your Life. Und das hat gezeigt, dass die Band mehr konnte als nur einen einzigen Hit. Und plötzlich waren die Spice Girls echt überall. Auf Plakaten, im Fernsehen, in der Werbung, sogar im Kino. Also bei einem Film haben sie mitgemacht. Der Hype war riesig und da konnte fast keine Popgruppe der 90er mithalten.
1: Die Ladies waren ja aus Großbritannien, also hier Europa. Während da ganz Europa dann zusätzlich noch im Spice-Fieber war, entwickelte sich in den USA eine andere Girl-Group zum absoluten Maßstab für modernen R&B. Mit harmonischem Gesang, wirklich sehr starken Persönlichkeiten und jede Menge Soul setzten sie ganz neue Akzente und wurden zu einem der erfolgreichsten Trios der Musikgeschichte. Und von den Damen gibt es jetzt Musik für euch. Zwei Songs, die genau dafür stehen. Ersten Titel über Respekt und Vertrauen und danach eine echte Hymne, die bis heute für starke Frauen und Unabhängigkeit steht. Hier ist für euch Musik von Destiny's

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3: Wahre Girlpower aus den USA, Destiny's Child mit Independent Woman Part 1 und Destiny's Child Say My Name. Willkommen zurück bei uns, bei den Greatest Hits, und zwar bei den Greatest Hits der erfolgreichsten Girlgroups aller Zeiten. Heute reisen wir wirklich fast durch 3 Jahrzehnte Popgeschichte durch und merken dabei, Girlgroups waren wirklich kein kurzer Trend. Das ist noch ein Ding. Jede Generation hat ihre ganz eigene Girlgroup und ihre Heldinnen, und jede dieser Bands hat ihren ganz eigenen Stil natürlich mitgebracht.
4: Ja, und wir haben hier auch wirklich alles mit dabei. Wir haben Pop, wir haben R&B, wir haben modernen Dance-Pop, und gemeinsam haben sie aber alles. Eine Sache, sie haben Millionen von Menschen begeistert und Songs veröffentlicht, die bis heute sofort wiedererkannt werden. Da möchte ich auch kurz sagen, die YouTube-Videos von allen diesen Girlgroups, millionenfach und teilweise milliardenfach geklickt. Das ist wirklich irre.
3: Natürlich auch durchs Fernsehen bekannt geworden. Hier MTV, die haben sie da drauf gesetzt, haben die Musikvideos mitgenommen. Das war schon ein Ding. Und genau darum geht es jetzt auch in dieser Stunde. Um Musik, die auch dann Erinnerungen weckt. Zum Beispiel an MTV und um Künstlerinnen, die Musik wirklich nachhaltig verändert haben. Weiter geht's mit 2 Songs, die beide auf ihre Weise wirklich echte Meilensteine geworden sind. Der erste stammt von einer Band, die R&B ganz neu definiert hat. Und der zweite ist einer der größten Empower-Moment-Hymnen der 2000er. Und zwar Destiny's Child mit Survivor, und den kennt ihr alle. TLC, No Scrubs.

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1: Ja, Destiny's Child Survivor und davor eben No Scrubs von TLC. Und der Song gehört bis heute zu den erfolgreichsten R&B-Songs überhaupt. Interessant ist ja, dass der Ausdruck Scrub durch diesen Song erst weltweit bekannt wurde. Gemeint sind damit Männer, die große Sprüche machen, aber absolut nichts auf die Reihe bekommen. Also ein bisschen wie wir, Peter, ne? Aber
2: ja, ne.
1: Also ein Thema, was damals schon für viel Gesprächsstoff gesorgt hat.
2: Ja, absolut. Und musikalisch war der Song natürlich ebenfalls ein Meilenstein. Die Mischung aus R&B, Hip-Hop und Pop klang Ende der 90er Jahre einfach unglaublich modern und beeinflusste natürlich viele Künstlerinnen, die danach erfolgreich wurden.
1: Ja, und ganz klar, nicht weniger prägend war Survivor von Destiny's Child. Der Song ist aber in einer relativ turbulenten Zeit entstanden. Es hatten damals schon mehrere Mitglieder die Gruppe verlassen. Dann wurde Destiny's Child ja zu einem Trio und es wurde schon öffentlich darüber spekuliert, ob die überhaupt weitermachen.
2: Die Antwort kam von der Band selbst mit einem Song, der Selbstvertrauen, Stärke und Durchhaltevermögen eigentlich richtig feiert. Survivor wurde zu einer Hymne für Menschen auf der ganzen Welt und gehört bis heute zu den bekanntesten Songs von dieser Gruppe.
1: Ja, und jetzt werfen wir nochmal einen Blick auf Musik. Wir haben erstmal, gehen wir mal in ein anderes Land, ja, nach Südkorea zu einer Band, die als Wegbereiter für den internationalen K-Pop gilt. Wir haben für euch die Wonder Girls mit Nobody und davor auch eine ganz große Gruppe, die Pussycat Dolls mit Doja.

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1: Ah, das war ein echtes Brett. Don't You? Mit diesem Hit gelang den Pussycat Dolls 2005 der internationale Durchbruch. Der Song lief wirklich weltweit rauf und runter und machte Nicole Scherzinger zum Gesicht der Gruppe. Die Mischung aus Pop und R&B und Tanzperformance, das hat einfach perfekt den Zeitgeist getroffen.
2: Ja, und dabei waren die Pussycat Dolls ursprünglich gar keine Band. Nee, sie waren eine Tanz- und Performance-Gruppe in Los Angeles, bevor daraus dann eine der erfolgreichsten Girlgroups der 2000er eben wurde. Übrigens, die sind auch heute noch auf Tour, wenn auch nicht mehr mit so vielen, es sind nur noch drei, aber Nicole Scherzinger, Roberts und Wyatt gehen im Herbst als Trio wieder auf Welttournee.
1: Also, und da werden sie auf alle Fälle wieder Stadien füllen, da bin ich mir ganz sicher. Dann kam natürlich nach Don't You noch Nobody von den Wonder Girls. Für viele war das der erste Kontakt mit K-Pop, ist ja heutzutage sehr populär.
2: Ja, ganz groß.
1: Ganz lang, bevor ja Gruppen wie Blackpink, um Gottes Willen, ich habe gerade an Bier gedacht. Blackpink, Schwarzbier.
2: Du, da hast jetzt einige Fans vergrault, weil die gibt's echt da draußen. Also
1: Blackpink oder Twice oder jetzt hier K-Pop, zwar keine Damengruppe, aber eine Herrengruppe BTS, das ist schon noch ein Ding. Und die Bands sind weltweit immer noch unterwegs. Die Wonder Girls, das waren echte Pionierinnen und schafften als eine der ersten südkoreanischen Girlgroups den Sprung hier auf den internationalen Markt auf der ganzen Welt.
2: Ja, und damit sind wir schon wieder angekommen am Ende unserer Greatest Hits-Ausgabe über Girlgroups. Und da spannen wir doch nochmal den Bogen in die Gegenwart, ja? Denn bisher haben wir viele Girlgroups gehabt, die eher schon Erfolg hatten. Jetzt sind wir bei einer, die auch immer noch erfolgreich sind. Wir hören Little Mix mit Black Magic und danach gibt's dann nochmal die Klassiker, ne? Wir haben nochmal die Spice Girls für euch.
1: Also extra ans Ende gepackt, weil
2: richtig,
1: der Titel passt eigentlich
2: klar,
1: perfekt.
2: Ne? Mit Stop.
1: Und das waren die Greatest Hits mit Girl Power.
2: Viel Spaß.

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1: 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Es ist 21 Uhr.
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3: Ich bin David Büchner. Die Zahl der Toten bei dem schweren Erdbeben in Kolumbien steigt weiter, inzwischen auf mehr als 80. Zudem wurden hunderte Verletzte und schwere Schäden gemeldet. Die Erdstöße hatten eine Stärke von 7,4. Die Erschütterungen waren in mehreren Städten des Landes zu spüren. Einwohner suchen nun zusammen mit Rettungskräften in den Trümmern nach Überlebenden. Das oberste Gericht in Moskau schließt die Oppositionspartei Jabloko bei der Parlamentswahl im September aus, auch weil sie sich gegen den Ukraine-Krieg stemmt. Der ist in Russland immer häufiger sichtbar. Bei einem Angriff in der Teilrepublik Tatarstan wurden jetzt mindestens 13 Menschen getötet.
4: Ein Großteil der Opfer bei dem Angriff kam nach Behördenangaben in einer Unterkunft für Arbeiter ums Leben, darunter auch Bürger Usbekistans und Tadschikistans. Der Bürgermeister der mehr als 800 Kilometer von Moskau entfernten Stadt hatte zuvor von einem massiven Angriff mit ukrainischen Drohnen auf Industrieanlagen und zivile Objekte gesprochen. Der Kiewer Generalstab bestätigte später einen Angriff auf eine Raffinerie. Katharina Schröder, Nachrichtenredaktion.
3: Die Trockenheit und Hitze setzen der Landwirtschaft zu. Der Deutsche Bauernverband befürchtet, dass die Ernten in diesem Jahr eher unter dem Durchschnitt liegen. Die Generalsekretärin des Verbands, Stefanie Sabet, forderte im WDR von der Politik schnellere Hilfen für die Betriebe.
5: Die Belastungen der Bauern seien vielfältig und teils existenzbedrohend, warnt die Generalsekretärin. Deshalb müsse der Staat mit Finanzspritzen helfen, unter anderem auch bei der Düngemittelversorgung. In anderen EU-Ländern laufe das auch so. Außerdem müsse die Politik flexibler werden und zum Beispiel Innovationen bei Züchtungen ermöglichen. Ein weiteres Problem, der Wassermangel. Auch da sieht die Generalsekretärin die Politik am Zug. Stichwort Stärkung des Landeswasserhaushalts. Thomas Thonfeld, Nachrichtenredaktion.
3: In Spanien sind immer noch 41 Wald- und Vegetationsbrände aktiv. Ein großer Waldbrand im Südwesten Spaniens hat sich inzwischen stark ausgebreitet. Das Feuer wütet dort schon seit Donnerstag. Die Regionalregierung von Andalusien schätzte die betroffene Fläche auf mehr als 20.000 Hektar. Das ist ungefähr so groß wie das Stadtgebiet von Hannover. Fast 500 Personen wurden vorsorglich in Sicherheit gebracht.
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6: In einer meist bewölkten Nacht mit Frühwerten zwischen 15 und 20 Grad wird auch der Dienstag wieder sommerlich warm, 28 bis 33 Grad die Tageshöchstwerte. Dazu gibt's ein paar lockere Wolken mit viel Sonnenschein und es soll trocken bleiben.
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7: Die A8 Richtung München zwischen Zusmarshausen und Adelsried Gefahr durch Ölspur. Die K7402 im Alb-Donau-Kreis zwischen Westerstetten und Abzweig nach Sinabrunn Unfall. Ein Fahrstreifen gesperrt, Umleitung eingerichtet. 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
0: 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Es ist 22 Uhr.
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5: Ich bin Dirk Zeitler. Bei einem schweren Erdbeben in Kolumbien sind mehr als 80 Menschen ums Leben gekommen. Das teilten mehrere Bürgermeister und Gouverneure mit. Aus mehreren Städten werden Schäden an Gebäuden und Verletzte gemeldet.

0: Das Epizentrum liegt im Westen des Landes.
1: Nahe der Stadt Medellin lag das Epizentrum in einer Tiefe von rund 100 Kilometern, wie der geologische Dienst mitteilte. Das Beben war aber auch in vielen anderen Städten zu spüren. Videos in den sozialen Netzwerken zeigten zerstörte Gebäude und Menschen, die vor Panik auf die Straße liefen. Auch mehrere Flughäfen waren betroffen. Viele Nachbarländer haben ihre Hilfe angeboten. Auch dort war das Beben zu hören, wie in Venezuela, Ecuador und Panama. Es wird befürchtet, dass die Zahl der Opfer weiter steigt. Tine Klimach, Nachrichtenredaktion.
0: Russlands oberstes Gericht hat die Oppositionspartei Jabloko von der Parlamentswahl im September ausgeschlossen. Die Partei setzt sich für ein Ende des Ukraine-Kriegs ein. Geklagt hatte die kremltreue nationalistische Partei Rodina. Sie warf Jabloko unter anderem vor, in ihrem Wahlkampfmaterial Urheberrechte verletzt zu haben. Jabloko will das Urteil anfechten. Übergriffe gegen Mitarbeiter der Deutschen Bahn im Regionalverkehr haben zugenommen. In der ersten Hälfte dieses Jahres kam es zu rund 990 Vorfällen. 14% mehr im Vergleich zum Vorjahreszeitraum, sagt der Konzern.
2: Immer wieder bekommen sie den Frust von Reisenden ab. Zugpersonal wird geschubst, bespuckt, angerempelt. Hunderte solcher Vorfälle gab es schon in diesem Jahr und rund 2 Dutzend Fälle von schwerer Körperverletzung. Vor einigen Monaten starb ein Zugbegleiter nach einer ganz normalen Ticketkontrolle. Für mehr Schutz und auch eine bessere Strafverfolgung sollen nun Bodycams mit Tonaufzeichnungen sorgen. Ein erster Test, der startet im Herbst. Claudia Wächter, Nachrichtenredaktion.
0: Passagiere der Lufthansa müssen vorerst keine weiteren Streiks der Piloten fürchten. Die Gewerkschaft Vereinigung Cockpit gab in einem Rundschreiben an die Mitglieder bekannt, dass man sich mit dem Unternehmen auf ein umfassendes Schlichtungsverfahren geeinigt hat. Es geht dabei um offene Tariffragen in den Flugbetrieben Lufthansa, Lufthansa Cargo, Lufthansa Cityline und Eurowings.
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4: Nach einer meist bewölkten Nacht mit Frühwerten zwischen 15 und 20 Grad wird auch der Dienstag wieder sommerlich warm. 28 bis 33 Grad die Tageshöchstwerte. Dazu gibt es ein paar lockere Wolken mit viel Sonnenschein und es soll trocken bleiben.
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6: Die A8 Richtung Stuttgart in Höhe Kreuz Ulm-Elchingen. Vorsicht vor ungesicherter Unfallstelle und Gegenständen auf der Fahrbahn. Die A8 Richtung München zwischen Zusmarshausen und Adelsried. Vorsicht vor Ölspur. Der rechte Fahrstreifen ist gesperrt. 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
3: 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Es ist 23 Uhr.
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5: Ich bin Dirk Zeitler. Die Zahl der Toten bei dem schweren Erdbeben in Kolumbien steigt weiter, inzwischen auf mehr als 100. Es wurden bisher 111 Todesfälle gemeldet, wie Präsident de la Espria bei einem Krisentreffen mitteilte. Allein in der schwer getroffenen Stadt Pereira, westlich der Hauptstadt Bogotá, wurden 47 Todesopfer registriert. Übergriffe gegen Mitarbeiter der Deutschen Bahn im Regionalverkehr haben zugenommen. In der ersten Hälfte dieses Jahres kam es zu rund 990 Vorfällen, 14% mehr im Vergleich zum Vorjahreszeitraum, sagt der Konzern.
6: Immer wieder bekommen sie den Frust von Reisenden ab. Zugpersonal wird geschubst, bespuckt, angerempelt. Hunderte solcher Vorfälle gab es schon in diesem Jahr und rund 2 Dutzend Fälle von schwerer Körperverletzung. Vor einigen Monaten starb ein Zugbegleiter nach einer ganz normalen Ticketkontrolle. Für mehr Schutz und auch eine bessere Strafverfolgung sollen nun Bodycams mit Tonaufzeichnungen sorgen. Ein erster Test.

0: startet im Herbst. Claudia Wächter, Nachrichtenredaktion.
1: Neuer Zündstoff im Streit um die Straße von Hormuz. Der Iran will nach Angaben des Außenministeriums in Teheran von Handelsschiffen Gebühren für eine Durchfahrt erheben. Zusammen mit dem Oman erarbeitet Teheran entsprechende Mechanismen, wie ein Außenamtssprecher laut iranischen Medien sagte.
2: Die USA wiederum drängen darauf, dass Schiffe die Meerenge wie früher gebührenfrei durchfahren können und der Transport von Gas und Öl dort wieder auf das Niveau von vor dem Irankrieg kommt. Seit dem Krieg ist der Handelsverkehr in der Straße von Hormuz wegen der iranischen Angriffe auf Schiffe fast zum Erliegen gekommen. Die Weltmarktpreise für Öl und Gas sind rasant gestiegen. Der Iran hatte zuletzt für die Wiedereröffnung der Meerenge auch mehrere Forderungen gestellt, darunter die Aufhebung aller Sanktionen gegen das Land. Aus Tel Aviv, Cindy Richau.
1: Zum Sport. Florian Brehm hat bei den Leichtathletik-Europameisterschaften in Birmingham über 5000 Meter Silber geholt. Der 25-Jährige musste sich nach einem packenden Schlussspurt nur dem Titelverteidiger Jakob Ingebrigtsen aus Norwegen geschlagen geben. Zuvor hatte Kugelstoß-Olympiasiegerin Yemisi Mabry mit Bronze die erste Medaille für Deutschland gewonnen.
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4: Nach einer meist bewölkten Nacht mit Frühwerten zwischen 15 und 20 Grad wird auch der Dienstag wieder sommerlich warm. 28 bis 33 Grad die Tageshöchstwerte. Dazu gibt es ein paar lockere Wolken mit viel Sonnenschein und es soll trocken bleiben.
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6: Die A8 Stuttgart Richtung München zwischen Zusmarshausen und Adelsried Gefahr durch Ölspur. Der rechte Fahrstreifen ist gesperrt. Die Ausfahrt ist gesperrt. Die A96 München Richtung Lindau in Höhe Kreuz Memmingen gesperrt wegen Nachtbaustelle. Bis morgen etwa 4 Uhr. Empfohlene Umleitung U50. 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
0: Es ist 0 Uhr.
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5: Ich bin Dirk Zeitler. Bei dem schweren Erdbeben der Stärke 7,4 in Kolumbien sind mehr als 100 Menschen ums Leben gekommen. Es wurden bisher 111 Todesfälle sowie 87 Verletzte gemeldet, wie Präsident de la Espria mitteilte.
6: Das Erdbeben ereignete sich im Westen des Landes. Nahe der Stadt Medellin lag das Epizentrum in einer Tiefe von rund 100 Kilometern, wie der geologische Dienst mitteilte. Das Beben war aber auch in vielen anderen Städten zu spüren. Videos in den sozialen Netzwerken zeigten zerstörte Gebäude und Menschen, die vor Panik auf die Straße liefen. Auch mehrere Flughäfen waren betroffen. Viele Nachbarländer haben ihre Hilfe angeboten. Auch dort war das Beben zu hören, wie in Venezuela, Ecuador und Panama. Es wird befürchtet, dass die Zahl der Opfer weiter steigt. Tine Klimach, Nachrichtenredaktion.
5: Übergriffe gegen Mitarbeiter der Deutschen Bahn im Regionalverkehr haben zugenommen. In der ersten Hälfte dieses Jahres kam es zu rund 990 Vorfällen. 14% mehr im Vergleich zum Vorjahreszeitraum, sagt der Konzern. Meist ging es um einfache Körperverletzungen wie Schubsen, Greifen und Bespucken.

0: Zu schweren Körperverletzungen kam es bei 22 Mitarbeitern. Das oberste Gericht in Moskau schließt die Oppositionspartei Jabloko bei der Parlamentswahl im September aus, auch weil sie sich gegen den Ukraine-Krieg stemmt. Der ist in Russland immer häufiger sichtbar. Bei einem Angriff in der Teilrepublik Tatarstan wurden jetzt mindestens 13 Menschen getötet.
1: Ein Großteil der Opfer bei dem Angriff kam nach Behördenangaben in einer Unterkunft für Arbeiter ums Leben, darunter auch Bürger Usbekistans und Tadschikistans. Der Bürgermeister der mehr als 800 Kilometer von Moskau entfernten Stadt hatte zuvor von einem massiven Angriff mit ukrainischen Drohnen auf Industrieanlagen und zivile Objekte gesprochen. Der Kiewer Generalstab bestätigte später einen Angriff auf eine Raffinerie. Katharina Schröder, Nachrichtenredaktion.
0: Zum Sport. Florian Brehm hat bei der Leichtathletik-Europameisterschaft in Birmingham über 5000 Meter Silber geholt. Der 25-Jährige musste sich nach einem packenden Schlusssport nur dem Titelverteidiger Jakob Ingebrigtsen aus Norwegen geschlagen geben. Zuvor hatte Kugelstoß-Olympiasiegerin Yemisi Mabry mit Bronze die erste Medaille für Deutschland gewonnen.
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3: Nach einer meist bewölkten Nacht mit Frühwerten zwischen 15 und 20 Grad wird auch der Dienstag wieder sommerlich warm, 28 bis 33 Grad die Tageshöchstwerte. Dazu gibt's ein paar lockere Wolken mit viel Sonnenschein und es soll trocken bleiben.
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5: Die A96 Richtung Lindau in Höhe Kreuzmemmingen gesperrt. Nachtbaustelle bis morgen ca. 4 Uhr. Empfohlene Umleitung U50. 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
2: Ich bin Dirk Zeitler. Bei dem schweren Erdbeben der Stärke 7,4 in Kolumbien sind mehr als 100 Menschen ums Leben gekommen. Es wurden bisher 111 Todesfälle sowie 87 Verletzte gemeldet, wie Präsident de la Espria mitteilte.
3: Das Erdbeben ereignete sich im Westen des Landes. Nahe der Stadt Medellin lag das Epizentrum in einer Tiefe von rund 100 Kilometern, wie der geologische Dienst mitteilte. Das Beben war aber auch in vielen anderen Städten zu spüren. Videos in den sozialen Netzwerken zeigten zerstörte Gebäude und Menschen, die vor Panik auf die Straße liefen. Auch mehrere Flughäfen waren betroffen. Viele Nachbarländer haben ihre Hilfe angeboten. Auch dort war das Beben zu hören, wie in Venezuela, Ecuador und Panama. Es wird befürchtet, dass die Zahl der Opfer weiter steigt. Tine Klimach, Nachrichtenredaktion.
2: Übergriffe gegen Mitarbeiter der Deutschen Bahn im Regionalverkehr haben zugenommen. In der ersten Hälfte dieses Jahres kam es zu rund 990 Vorfällen. 14% mehr im Vergleich zum Vorjahreszeitraum. Meist ging es um einfache Körperverletzungen wie Schubsen, Greifen und Bespucken. Zu schweren Körperverletzungen kam es laut der Bahn bei 22 Mitarbeitern. Nach der Entdeckung einer Sprengstoffdrohne am Flughafen Leipzig-Halle soll die neue Drohnenabwehreinheit der Bundespolizei nun deutlich größer werden als bisher geplant. Die Einheit soll auf 300 Kräfte anwachsen, sagte eine Sprecherin des Innenministeriums.
4: Vor allem müssen die Spezialkräfte bei Drohnenalarm natürlich schnell vor Ort sein. Deshalb sollen die Abwehrzentren nun verdoppelt werden auf insgesamt 8. Deren Aufgabe ist es, Drohnen aufzuspüren, abzufangen und im Notfall auch abzuschießen. Auch die Landespolizei soll unterstützt werden. Die Sprengstoffdrohne in Leipzig war nur durch Zufall entdeckt worden. Seitdem sagen Experten und Politiker, wir müssen bei der Drohnenabwehr besser werden. Claudia Wächter, Nachrichtenredaktion.
2: Zum Sport. Florian Brem hat bei den Leichtathletik-Europameisterschaften in Birmingham über 5000 Meter Silber geholt. Der 25-Jährige musste sich nach einem packenden Schlussspurt nur dem Titelverteidiger Jakob Ingebrigtsen aus Norwegen geschlagen geben. Zuvor hatte Kugelstoß-Olympiasiegerin Yemisi Mabry mit Bronze die erste Medaille für Deutschland bei der EM gewonnen.
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5: Nach einer meist bewölkten Nacht mit Frühwerten zwischen

0: 15 und 20 Grad. Wird auch der Dienstag wieder sommerlich warm. 28 bis 33 Grad die Tageshöchstwerte. Dazu gibt es ein paar lockere Wolken mit viel Sonnenschein. Und es soll trocken bleiben.
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3: Die A7 Richtung Ulm zwischen Altenstadt an der Iller und Illertissen Vorsicht. Gefahr durch defektes Fahrzeug. Der Standstreifen ist blockiert. Die A96 Richtung Lindau in Höhe Kreuz Memmingen gesperrt wegen Nachtbaustelle bis heute ca. 4 Uhr. Empfohlene Umleitung U50. 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

0: Es ist 2 Uhr.
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2: Ich bin Dirk Zeitler. Kolumbiens Präsident de la Espria hat nach dem schweren Erdbeben mit mindestens 111 Toten einen landesweiten Notstand ausgerufen. An erster Stelle stehe die Rettung der Menschen, die unter den Trümmern begraben sind, sagte der Staatschef. Mehr als 1500 Wohnhäuser sind den offiziellen Angaben zufolge schwer beschädigt worden und 60 Gebäude stürzten vollständig ein. Nach der Führung in Teheran macht nun auch US-Präsident Trump Entschädigungszahlen zur Bedingung für künftige Verhandlungen zur Beilegung des Konflikts mit dem Iran. Der Iran solle für alle Menschen zahlen, die in der Vergangenheit von iranischer Seite schwer verletzt oder getötet worden seien, schrieb Trump auf seiner Plattform Truth Social.
3: Es dauerte nicht lange, bis Trump auf die Forderung Teherans reagierte und exakt dasselbe forderte. Es sind politische Signale, die beide Kriegsparteien damit aussenden, die da lauten, wir weichen keinen Zentimeter. Für Trump kann das nach hinten losgehen, weil er einen Ausweg aus dem Krieg finden muss. Er wollte ihn eigentlich auf einige Wochen begrenzen, doch der Konflikt dauert nun schon länger als 5 Monate. Aus Washington, Anna Ringle.
2: Nach der Entdeckung einer Sprengstoffdrohne am Flughafen Leipzig-Halle soll die neue Drohnenabwehreinheit der Bundespolizei nun deutlich größer werden als bisher geplant. Die Einheit soll auf 300 Kräfte anwachsen, sagte eine Sprecherin des Innenministeriums.
4: Vor allem müssen die Spezialkräfte bei Drohnenalarm natürlich schnell vor Ort sein. Deshalb sollen die Abwehrzentren nun verdoppelt werden auf insgesamt 8. Deren Aufgabe ist es, Drohnen aufzuspüren, abzufangen und im Notfall auch abzuschießen. Auch die Landespolizei soll unterstützt werden. Die Sprengstoffdrohne in Leipzig war nur durch Zufall entdeckt worden. Seitdem sagen Experten und Politiker, wir müssen bei der Drohnenabwehr besser werden. Claudia Wächter, Nachrichtenredaktion.
2: Zum Sport. Florian Brem hat bei den Leichtathletik-Europameisterschaften in Birmingham über 5000 Meter Silber geholt. Der 25-Jährige musste sich nach einem packenden Schlussspurt nur dem Titelverteidiger Jakob Ingebrigtsen aus Norwegen geschlagen geben. Zuvor hatte Kugelstoß-Olympiasiegerin Yemisi Mabry mit Bronze die erste Medaille bei der EM für Deutschland gewonnen.
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5: In einer meist bewölkten Nacht mit Frühwerten zwischen 15 und 20 Grad wird auch der Dienstag wieder sommerlich warm. 28 bis 33 Grad die Tageshöchstwerte. Dazu gibt es ein paar lockere Wolken mit viel Sonnenschein und es soll trocken bleiben.
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6: Die A96 Richtung Lindau in Höhe Kreuzmemmingen. Gesperrt wegen Nachtbaustelle bis heute ca. 4 Uhr. Empfohlene Umleitung U50. 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